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1: Wir können uns heute nochmal auf so einen richtig schönen spätsommerlichen Tag freuen. Bis zu 25 Grad, ganz viel Sonne und ein paar harmlose Wolken. Mittwoch wird's dann deutlich ungemütlicher. Im Lauf des Tages zieht's immer weiter zu. Dann gibt's Schauer und Gewitter.
0: Es ist 2 Uhr. 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
2: Ich bin Hendrik Daum. Benzin ist in Deutschland mittlerweile so teuer wie noch nie und die Politik, die bespricht mögliche Gegenmaßnahmen. Die SPD fordert einen Preisdeckel sowie eine Übergewinnsteuer. In einem Positionspapier der Sozialdemokraten heißt es, Mineralölkonzerne würden die aktuelle Krise schamlos ausnutzen, um Rekordgewinne auf Kosten der Bürger zu machen. CSU-Chef Söder hat sich dagegen dafür ausgesprochen, dass Deutschland, wie schon Österreich, die steuerlichen Mehreinnahmen durch die gestiegenen Preise an die Bürger zurückgeben sollte. Im Ringen um die Arktis will Europa künftig stärker mitmischen. Bundeskanzler Merz und Vertreter 11 weiterer EU-Länder haben sich bei einem Gipfel in Finnland darauf verständigt, das Engagement der EU auszubauen. Soe Tassovali mit den Einzelheiten.
3: Die größte Bedrohung sehen die Gipfelteilnehmer in Russland. Deshalb wollen sie den Norden besser überwachen, mehr Informationen austauschen und wichtige Anlagen an Land und auf See schützen. Gleichzeitig geht's ums Geschäft. Durch das schmelzende Eis entstehen neue Schifffahrtsrouten. Außerdem lagern in der Region wichtige Rohstoffe.
2: Die Bundeswehr hat offenbar Probleme, genügend Freiwillige für den Dienst in Litauen zu finden. Verteidigungsminister Pistorius will deswegen hunderte Soldaten zwangsverpflichten. Deutschland soll in Litauen eine neue Panzerbrigade aufbauen und dauerhaft stationieren. Eingeplant sind dafür etwa 5000 Männer und Frauen. Im kommenden Jahr soll die Brigade einsatzbereit sein. Die Britpop-Band Oasis wird erstmals seit 2009 wieder in Deutschland auftreten. Die Gruppe um die Brüder Liam und Noel Gallagher haben für den 2. und 3. Juli nächsten Jahres 2 Konzerte in der Münchner Allianz Arena angekündigt. Im Rahmen ihrer zweiten Reunion-Tour nach der Versöhnung zwischen den Gallagher-Brüdern kommen sie unter anderem auch nach Spanien, Frankreich und Italien. Zum Fußball, die Rekordserie der FC Bayern Frauen, sie hält. In der Bundesliga haben die Münchnerinnen bei Bayer Leverkusen 3:2 gewonnen. Damit ist das Team jetzt seit 46 Bundesligaspielen ungeschlagen. In der Tabelle liegt der FC Bayern nach 4 Spieltagen punktgleich hinter Wolfsburg auf Platz 2.
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2: Eine Meldung haben wir von der A92 München Richtung Deggendorf. Hier steht im Baustellenbereich zwischen Dingolfing West und Dingolfing Mitte ein Pannen-LKW. Die rechte Spur ist hier blockiert. Es staut sich bereits.
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1: Wir starten rein in den Dienstag um die 10 Grad aktuell. In der Früh liegt teilweise noch ein bisschen Nebel auf den Straßen. Sobald der sich auflöst, wird's super sonnig. 22 bis 25 Grad kriegen wir heute.
0: Es ist 2:30. 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
2: Ich bin Hendrik Daum. Benzin ist in Deutschland mittlerweile so teuer wie noch nie und die Politik, die bespricht mögliche Gegenmaßnahmen. Die SPD fordert einen Preisdeckel sowie eine Übergewinnsteuer. In einem Positionspapier der Sozialdemokraten heißt es, Mineralölkonzerne würden die aktuelle Krise schamlos ausnutzen, um Rekordgewinne auf Kosten der Bürger zu machen. CSU-Chef Söder hat sich dagegen dafür ausgesprochen, dass Deutschland, wie schon Österreich, die steuerlichen Mehreinnahmen durch die gestiegenen Preise an die Bürger zurückgeben sollte. Im Ringen um die Arktis will Europa künftig stärker mitmischen. Bundeskanzler Merz und Vertreter 11 weiterer EU-Länder haben sich bei einem Gipfel in Finnland darauf verständigt, das Engagement der EU auszubauen. Zoe Tassovali mit den Einzelheiten.
3: Die größte Bedrohung sehen die Gipfelteilnehmer in Russland. Deshalb wollen sie den Norden besser überwachen, mehr Informationen austauschen und wichtige Anlagen an Land und auf See schützen. Gleichzeitig geht's ums Geschäft. Durch das schmelzende Eis entstehen neue Schifffahrtsrouten. Außerdem lagern in der Region wichtige Rohstoffe.
2: Das waren die Nachrichten um 12:30.
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2: Eine Meldung haben wir von der A92 München Richtung Deggendorf. Hier steht im Baustellenbereich zwischen Dingolfing West und Dingolfing Mitte ein Pannen-LKW. Die rechte Spur ist hier blockiert. Es staut sich bereits.
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1: Wir können uns heute nochmal auf so einen richtig schönen spätsommerlichen Tag freuen. Bis zu 25 Grad, ganz viel Sonne und ein paar harmlose Wolken. Mittwoch wird's dann deutlich ungemütlicher. Im Lauf des Tages zieht's immer weiter zu. Dann gibt's Schauer und Gewitter.
0: Es ist 3 Uhr. 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
2: Ich bin Hendrik Daum. Früh aufstehen heißt es ab heute wieder für rund 1,8 Millionen Schüler bei uns im Freistaat. Die Sommerferien sind vorbei und der Unterricht startet wieder, und zwar mit vielen Neuerungen. Zum Beispiel haben Eltern von Erstklässlern ab sofort einen Rechtsanspruch auf Ganztagsbetreuung für ihr Kind. Daneben sollen die Mittelschulen weiterentwickelt werden. Geplant ist zum Beispiel eine engere Verzahnung von Schule und Berufswelt. Außerdem werden neben Schulaufgaben und Tests in Zukunft auch Referate, Debatten und Projekte stärker in die Benotung mit einfließen. Wegen des aktuell rapiden Anstiegs der Spritpreise fordert die SPD einen Preisdeckel und eine Übergewinnsteuer. Das geht aus einem Positionspapier der Partei hervor, in dem es weiter heißt, Mineralölkonzerne würden die aktuelle Krise schamlos ausnutzen, um Rekordgewinne auf Kosten der Bürger zu machen. Auch CSU-Chef Söder fordert eine Entlastung von Autofahrern. Die Grünen schlagen ein ermäßigtes Deutschlandticket vor. Am Flughafen München dürfen Reisende im Handgepäck bald wieder bis zu 2 Liter an Flüssigkeiten mitnehmen. Bisher galt ja die 100-Milliliter-Regel, die wird ab Freitag an sämtlichen Sicherheitskontrollen aufgehoben. Grund dafür ist die Umstellung auf moderne Computertomographen bei der Gepäckkontrolle. Wasserflaschen können dann bei der Kontrolle im Handgepäck bleiben. Am Flughafen Nürnberg gilt das schon seit Mai. Oasis kommen zurück nach Deutschland. Die Band um Liam und Noel Gallagher kündigt in den sozialen Medien 2 Konzerte für den 2. und 3. Juli 2027 in München an. Es sind ihre ersten Auftritte in Deutschland seit 2009, wie Zoe Tassovali berichtet.
3: Fans hatten lange auf weitere Konzerte gehofft und Oasis selbst immer wieder Hinweise gestreut, dass München auf dem Tourplan stehen könnte. Jetzt ist klar, die Stadt gehört zu einer ganzen Reihe neuer Termine in Europa und den USA. Tickets gibt's noch nicht. Wer welche kaufen will, muss sich zunächst einmal auf der Oasis-Webseite registrieren. Dafür haben Fans bis Freitag Zeit. Die Brüder hatten sich 2009 im Streit getrennt. Erst im vergangenen Jahr standen sie nach 16 Jahren wieder gemeinsam auf der Bühne.
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2: Eine Meldung haben wir von der A92 München Richtung Deggendorf. Hier zwischen Dingolfing West und Dingolfing Mitte ein Pannen-LKW im Baustellenbereich. Die rechte Spur ist deshalb blockiert.
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1: Wir starten rein in den Dienstag um die 10 Grad aktuell. In der Früh liegt teilweise noch ein bisschen Nebel auf den Straßen. Sobald der sich auflöst, wird's super sonnig. 22 bis 25 Grad kriegen wir heute.
0: Es ist 3:30. 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
2: Ich bin Hendrik Daum. Früh aufstehen heißt es ab heute wieder für rund 1,8 Millionen Schüler bei uns im Freistaat. Die Sommerferien sind vorbei und der Unterricht startet wieder, und zwar mit vielen Neuerungen. Zum Beispiel haben Eltern von Erstklässlern ab sofort einen Rechtsanspruch auf Ganztagsbetreuung für ihr Kind. Daneben sollen die Mittelschulen weiterentwickelt werden. Geplant ist zum Beispiel eine engere Verzahnung von Schule und Berufswelt. Außerdem werden neben Schulaufgaben und Tests in Zukunft auch Referate, Debatten und Projekte stärker in die Benotung mit einfließen. Wegen des aktuell rapiden Anstiegs der Spritpreise fordert die SPD einen Preisdeckel und eine Übergewinnsteuer. Das geht aus einem Positionspapier der Partei hervor, in dem es weiter heißt, Mineralölkonzerne würden die aktuelle Krise schamlos ausnutzen, um Rekordgewinne auf Kosten der Bürger zu machen. Auch CSU-Chef Söder fordert eine Entlastung von Autofahrern. Die Grünen schlagen ein ermäßigtes Deutschlandticket vor. Das waren die Nachrichten um 3:30.
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2: Eine Meldung haben wir von der A92 München Richtung Deggendorf. Hier zwischen Dingolfing West und Dingolfing Mitte ein Pannen-LKW im Baustellenbereich. Die rechte Spur ist deshalb blockiert. 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
1: Wir können uns heute nochmal auf so einen richtig schönen spätsommerlichen Tag freuen. Bis zu 25 Grad, ganz viel Sonne und ein paar harmlose Wolken. Mittwoch wird's dann deutlich ungemütlicher. Im Lauf des Tages zieht's immer weiter zu. Dann gibt's Schauer und Gewitter.
0: Es ist 4 Uhr. 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
2: Ich bin Hendrik Daum. Die Sommerferien sind vorbei. Für insgesamt 1,8 Millionen Schüler geht heute die Schule wieder los. Besonders aufgeregt sind da mit Sicherheit heute die rund 132.000 Erstklässler. Obwohl die Anzahl der Schüler im Vergleich zum Vorjahr weiter gestiegen ist, bleibt die Unterrichtsversorgung stabil. Das sagt Bayerns Kultusministerin Anna Stolz. Und das sei vor allem auch den Lehrern zu verdanken.
3: Meine Leitsätze sind vor allem, dass ich die Kinder stark machen will, aber auch diejenigen, die unsere Kinder stark machen, das sind unsere Lehrkräfte. Und deswegen gibt es in diesem Schuljahr auch gezielt neue Fortbildungsangebote, Beratungs- und Unterstützungsangebote.
2: Immer höhere Preise für fossile Energieträger führen zu immer weniger Kaufkraft bei den Menschen. Bei einem Anstieg der Öl- und Gaspreise um jeweils 10% könnte die Gesamtinflation in Deutschland um gut 0,2 Prozentpunkte zunehmen. Das zeigt eine Studie der Brüsseler Denkfabrik New Economics Foundation. Ursula Winkler mit den Einzelheiten.
4: Die Forscher kommen zu dem Schluss, dass Preisanstiege für Öl und Gas in fast allen europäischen Ländern das größte Inflationsrisiko darstellen. Die Experten sehen nur eine Lösung: erneuerbare Energien. Der Ausbau heimischer Wind- und Solarenergie sei entscheidend, um die Inflation zu begrenzen, sagen sie. Da hohe Zinsen diesen Ausbau sehr teuer machen, empfehlen die Wissenschaftler, dass die Europäische Zentralbank für solche Investitionen einen eigenen niedrigeren Zinssatz festlegt.
2: Die Bundeswehr hat offenbar Probleme, genügend Freiwillige für den Dienst in Litauen zu finden. Verteidigungsminister Pistorius will deswegen hunderte Soldaten zwangsverpflichten. Deutschland soll in Litauen eine neue Panzerbrigade aufbauen und dauerhaft stationieren. Eingeplant sind dafür etwa 5000 Männer und Frauen. Im kommenden Jahr soll die Brigade einsatzbereit sein. Die Britpop-Band Oasis wird erstmals seit 2009 wieder in Deutschland auftreten. Die Gruppe um die Brüder Liam und Noel Gallagher haben für den 2. und 3. Juli nächsten Jahres zwei Konzerte in der Münchner Allianz Arena angekündigt. Im Rahmen ihrer zweiten Reunion-Tour nach der Versöhnung zwischen den Gallagher-Brüdern kommen sie unter anderem auch nach Spanien, Frankreich und Italien. Die Rekordserie der FC Bayern-Fußballerinnen, sie hält. In der Bundesliga haben die Münchnerinnen bei Bayer Leverkusen 3:2 gewonnen. Damit ist das Team jetzt seit 46 Bundesligaspielen ungeschlagen. In der Tabelle liegen die FC Bayern-Frauen nach 4 Spieltagen punktgleich hinter Wolfsburg auf Platz 2.
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2: Zwei Meldungen haben wir. Einmal die A92 München Richtung Deggendorf. Hier zwischen Dingolfing West und Dingolfing Mitte. Immer noch ein Pannen-LKW in der Baustelle. Die rechte Spur bleibt deshalb gesperrt. Und die A94 Passau Richtung München. Hier ist aktuell der Tunnel Einhausung Wimpassing gesperrt. Es wurde hier die Höhenkontrolle ausgelöst.
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1: Wir starten rein in den Dienstag, um die 10 Grad aktuell. In der Früh liegt teilweise noch ein bisschen Nebel auf den Straßen. Sobald der sich auflöst, wird's super sonnig. 22 bis 25 Grad kriegen wir heute.
0: Es ist 4:30. 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
2: Ich bin Hendrik Daum. Die Sommerferien sind vorbei. Für insgesamt 1,8 Millionen Schüler geht heute die Schule wieder los. Besonders aufgeregt sind da mit Sicherheit heute die rund 132.000 Erstklässler. Obwohl die Anzahl der Schüler im Vergleich zum Vorjahr weiter gestiegen ist, bleibt die Unterrichtsversorgung stabil. Das sagt Bayerns Kultusministerin Anna Stolz. Und das sei vor allem auch den Lehrern zu verdanken.
3: Meine Leitsätze sind vor allem, dass ich die Kinder stark machen will, aber auch diejenigen, die unsere Kinder stark machen, das sind unsere Lehrkräfte. Und deswegen gibt's in diesem Schuljahr auch gezielt neue Fortbildungsangebote, Beratungs- und Unterstützungsangebote.
2: Immer höhere Preise für fossile Energieträger führen zu immer weniger Kaufkraft bei den Menschen. Bei einem Anstieg der Öl- und Gaspreise um jeweils 10% könnte die Gesamtinflation in Deutschland um gut 0,2 Prozentpunkte zunehmen. Das zeigt eine Studie der Brüsseler Denkfabrik New Economics Foundation. Ursula Winkler mit den Einzelheiten.
4: Die Forscher kommen zu dem Schluss, dass Preisanstiege für Öl und Gas in fast allen europäischen Ländern das größte Inflationsrisiko darstellen. Die Experten sehen nur eine Lösung: erneuerbare Energien. Der Ausbau heimischer Wind- und Solarenergie sei entscheidend, um die Inflation zu begrenzen, sagen sie. Da hohe Zinsen diesen Ausbau sehr teuer machen, empfehlen die Wissenschaftler, dass die Europäische Zentralbank für solche Investitionen einen eigenen niedrigeren Zinssatz festlegt.
2: Das waren die Nachrichten um 5:30.
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2: Zwei Meldungen haben wir. Einmal die A92 München Richtung Deggendorf. Hier zwischen Dingolfing West und Dingolfing Mitte. Immer noch ein Pannen-LKW in der Baustelle. Die rechte Spur bleibt deshalb gesperrt. Und die A94 Passau Richtung München. Hier ist aktuell der Tunnel Einhausung Wimpassing gesperrt. Es wurde hier die Höhenkontrolle ausgelöst. 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
1: Wir können uns heute nochmal auf so einen richtig schönen spätsommerlichen Tag freuen. Bis zu 25 Grad, ganz viel Sonne und ein paar harmlose Wolken. Mittwoch wird es dann deutlich ungemütlicher. Im Lauf des Tages zieht es immer weiter zu. Dann gibt's Schauer und Gewitter.
0: Es ist 5 Uhr. 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
2: Ich bin Hendrik Daum. Einen schönen guten Morgen. Früh aufstehen, also jetzt dann bald, heißt es ab heute wieder für rund 1,8 Millionen Schüler bei uns im Freistaat. Die Sommerferien sind vorbei und der Unterricht startet wieder, und zwar mit vielen Neuerungen. Zum Beispiel haben Eltern von Erstklässlern ab sofort einen Rechtsanspruch auf Ganztagsbetreuung für ihr Kind. Daneben sollen die Mittelschulen weiterentwickelt werden. Geplant ist zum Beispiel eine engere Verzahnung von Schule und Berufswelt. Außerdem werden neben Schulaufgaben und Tests in Zukunft auch Referate, Debatten und Projekte stärker in die Benotung mit einfließen. Benzin ist in Deutschland mittlerweile so teuer wie noch nie, und die Politik bespricht jetzt mögliche Gegenmaßnahmen. Die SPD fordert einen Preisdeckel sowie eine Übergewinnsteuer. In einem Positionspapier der Sozialdemokraten heißt es, Mineralölkonzerne würden die aktuelle Krise schamlos ausnutzen, um Rekordgewinne auf Kosten der Bürger zu machen. CSU-Chef Söder hat sich dagegen dafür ausgesprochen, dass Deutschland, wie schon Österreich, die steuerlichen Mehreinnahmen durch die gestiegenen Preise an die Bürger zurückgeben sollte. Der oberste Gerichtshof der USA hat Pläne der Trump-Regierung gestoppt, die Briefwahl einzuschränken. Die Entscheidung ist von großer Bedeutung, weil in den USA fast ein Drittel der Wähler per Briefwahl abstimmt und im November Zwischenwahlen anstehen. Präsident Trump behauptet immer wieder, die Briefwahl führe zu Betrug. Belegen kann er das aber nicht. Die Zwischenwahlen gelten als wichtiger Stimmungstest für Trump. Den Republikanern droht im Repräsentantenhaus eine Niederlage. Im Senat könnte es eine Pattsituation geben. Am Flughafen München dürfen Reisende im Handgepäck ab Freitag wieder bis zu 2 Liter an Flüssigkeiten mitnehmen. Bisher galt ja die 100-Milliliter-Regel, die wird aufgehoben. Grund dafür ist die Umstellung auf moderne Computertomographie bei der Gepäckkontrolle. Wasserflaschen können dann im Handgepäck bleiben. Oasis kommen zurück nach Deutschland. Die Band um Liam und Noel Gallagher kündigt in den sozialen Medien 2 Konzerte für den 2. und 3. Juli 2027 an, und zwar in München. Es sind ihre ersten Auftritte in Deutschland seit 2009.
3: Das war unser News-Update. Wir schauen noch kurz, was der Verkehr macht. Und da ist es so früh am Morgen noch ruhig in Niederbayern. Ist zu früh für Blitzer, zumindest wissen wir von nichts. Wenn ihr doch einen seht, dann WhatsApp an die 0800 14 15 800.

mit der neuen von Cat's Eye in den Dienstag. Guten Morgen zusammen, der 15. September. Heute wird's ernst. Erster Schultag nach den Sommerferien und in genau 100 Tagen, ja, da ist Weihnachten. Lebkuchen gibt's schon und die Ersten schreiben auch wirklich schon ihre Geschenkelisten. Die Eisenbahn, die feiert heute Geburtstag. Vor 196 Jahren ist die erste Dampflok der Welt in Betrieb gegangen, auf der Strecke zwischen Liverpool und Manchester. Vor 61 Jahren ein geschichtsträchtiges Open Air in Berlin, leider im Negativen. Bei einem Konzert der Rolling Stones zerlegen die Fans die komplette Waldbühne in Berlin. Außer Kleinholz bleibt nichts mehr übrig. Auch für Skandale gut Prinz Harry. Der, sagen wir mal, unbequeme Prinz wird heute 42. Und im Rottal, da wird auch gefeiert. Genauer gesagt in Hebertsfelden. Da feiert Kabarettistin und Schauspielerin Lisa Fitz heute ihren 75. Alles Gute. Und Schauspieler Tommy Lee Jones, also der aus Man in Black, wird heute 80. Passend dazu heute unser Tageshit. Vor 29 Jahren auf Platz 1 der Charts, Will Smith mit Man in Black.

mit einem Donnergrollen in den Morgen. Die Imagine Dragons im Musikmix deines Lebens. Thunder. Guten Morgen am Dienstag. Ein Dienstag, der alles verändert. Schulstart in Bayern. 6 Wochen Ferien sind rum. Ja, also wir Eltern, wir schnaufen einmal tief durch.

0: Guten Morgen am Dienstag, der 15. September. Was heute Morgen wichtig ist, hat Matthias Löw wieder für uns zusammengefasst. Unter anderem, warum in nächster Zeit wieder verstärkt die Polizei auf der Straße unterwegs ist. Das und mehr gleich. Wir checken noch das Wetter. Da geht's teilweise mit Nebel in den Dienstag. Der verzieht sich relativ schnell und es wird sonnig mit harmlosen Wolken. Wir bekommen 23 bis 25 Grad. Morgen erst noch sonnig. Es zieht relativ bald zu und fängt an zu regnen bei 21 bis 24 Grad.
1: Es ist 5:30. 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
2: mit Matthias Löw. Heute ist es soweit. Rund 12.000 Erstklässler in ganz Niederbayern starten ihre Schullaufbahn. Damit die ABC-Schützen und alle anderen Schüler sicher von A nach B kommen, ist die Polizei in den kommenden Wochen verstärkt unterwegs. Günther Tomaschko von der Polizei Niederbayern zu den Maßnahmen.
3: Dazu zählt unter anderem auch Schulbuskontrollen, Prüfung der Sicherheit und korrekten Einhaltung der Verkehrsregeln bei der Beförderung von den Schülern, Überwachung von die Radwege, auch Kreuzungen und auch gerade was so sich an den Ampeln alles so abspielt.
2: Im vergangenen Jahr sind im Bezirk insgesamt 40 Schulwegunfälle passiert. Tote hat es zum Glück nicht gegeben.
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4: Nach rund 5 Monaten Bauarbeiten ist fast alles fertig. Bei der Labertalbahn zwischen Eggmühle, Schierling und Langweid. Die Strecke ist aufwendig saniert worden für insgesamt 1,5 Millionen Euro. Seit kurzem können die Gleise wieder befahren werden. Pünktlich zur Zuckerrübenernte. Wenn die Kampagne Ende September in die heiße Phase startet, werden die Rüben oft auf den Schienen transportiert. Aus Langweid, Erich Schemmer.
1: Stadt Eggenfelden aktuell.
5: Bis es wieder nach Glühwein duftet, dauert es noch eine Weile, aber Vorbereitung ist alles. Darum hat Eggenfelden jetzt eine überraschende Entscheidung getroffen. Der Christkindlmarkt Eggenfelden zieht um, vom Rathausplatz in den Stadtpark. Viele Standbetreiber sind für den neuen Standort, weil ihrer Meinung nach der Rathausplatz zu wenig Besucher anlockt. Trotz Bedenken wegen Schlamm, fehlender Infrastruktur und zusätzlicher Kosten stimmt am Ende die Mehrheit im Kulturausschuss für den Umzug. Aus dem Rathaus Eggenfelden, Tabea Mann.
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2: Kampfflugzeuge der NATO haben über Litauen eine Drohne abgeschossen. Woher die Drohne gekommen ist, steht noch nicht fest. Litauen grenzt an die russische Enklave Kaliningrad und an das mit Russland verbündete Belarus. In Berlin wird's kurz vor der Wahl nochmal richtig spannend. CDU und Linke liegen in einer neuen Umfrage gleich auf bei 20%. Dahinter folgt die AfD mit 18, die Grünen mit 16 und die SPD mit 12%. Gewählt wird in Berlin am Sonntag. Es ist eines der Konzerthighlights im kommenden Jahr. Oasis spielen im Juli 2 Konzerte in der Münchner Arena. Wer dabei sein will, muss sich für den Verkauf registrieren. Bis Donnerstag um 17 Uhr ist das online möglich. Soweit unser News-Update. Mehr gibt's auf der Website und in der App.
0: Das war unser News-Update. Wir schauen noch kurz, was der Verkehr macht. Und da ist es so früh am Morgen noch ruhig in Niederbayern. Ist zu früh für Blitzer, zumindest wissen wir von nichts. Wenn ihr doch einen seht, dann WhatsApp an die 0800 14 15 800.
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0: Schönen guten Morgen. Damit der noch schöner wird, gleich wieder was zum Schmunzeln. Karin, unsere Hit-Dolmetscherin, übersetzt. Sweet Child Oh Mine. Ja, was ein Hit. Guns N' Roses. Vorher noch was Aktuelles von Michael Patrick Kelly. Und wir starten mit einem Busserl von Calvin Harris und Dua Lipa. One Kiss.

0: Das war echt ein cooles Konzert im Sommer auf Schloss Tössling. Wir haben euch hingeschickt zu Michael Patrick Kelly, Traces im Musikmix deines Lebens. Guten Morgen am Dienstag, der 15. September. Echt krass. Also heute in 100 Tagen ist Weihnachten. Dabei sind wir doch eigentlich gefühlt noch im Sommer, oder? Die Karin, die übersetzt jetzt wieder für euch, aber keine Angst, sie dolmetscht jetzt kein Weihnachtslied.
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2: Auf gut Niederbayerisch. Heute habe ich mal wieder einen richtigen Rock-Klassiker für euch. Guns N' Roses hauen bei Sweet Child O' Mine nicht bloß harte Gitarrenriffs raus, sondern machen einen auf Schmusekatzel. Übersetzen kann man das Lied so. Sie hat ein Lachen, das mich an meine Kindheit erinnert. Wo alles noch frisch war, wie der blaue Himmel. Wenn ich ihr Gesicht sieg, dann nimmt's mich mit an einem besonderen Ort. Mein süßes Kind. Ja, also ich weiß jetzt auch nicht, ob ich als Gespuse vom Axl Rose wirklich als süßes Kind bezeichnet werden will, weil wenn man sich die Schratzen heutzutage so anschaut, ist es vielleicht nicht immer ein Kompliment. Aber er meint's ja wirklich ganz romantisch. Und das Liedl sagt halt, selbst die härtesten Rocker werden irgendwann zu sentimentalen Geschichterlerzählern. Also auf dran mitsingen und vielleicht an den einer Menschendinger, bei dem selbst der grässte Grantler wach wird. Hier ist Guns N' Roses mit Sweet Child O' Mine.

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1: 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Ein Mann und sein Auto. 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

0: Jetzt wird's sechs. Was ist heute Morgen wissenswert? Matthias Löff hat im News-Update gleich alle Meldungen für uns. Gleich wird 7. Zeit für unser News-Update von Matthias Löff.
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0: Jetzt noch zum Wetter. Neblig ist es teilweise am Morgen, es reißt aber relativ schnell auf und wir bekommen viel Sonne, harmlose Wolken und 23 bis 25 Grad. Morgen dann erst noch sonnig, es ziehen aber ziemlich bald Regenwolken auf. Wir bekommen 21 bis 24 Grad.
2: Es ist 6 Uhr. 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
3: mit Matthias Löw. Der Blick auf die Benzinpreise tut echt weh. So kann's nicht weitergehen, sagen Pendler, Handwerker und Speditionen in Niederbayern. Der Ruf nach einer Spritpreisbremse wird auch aus der Politik immer lauter. Erst aus der SPD, jetzt fordert auch CSU-Chef Markus Söder Entlastungen. Auch für unseren Wirtschaftsminister Hubert Aiwanger ist klar, so kann es nicht weitergehen.
4: Ich erwarte und fordere das seit Monaten mittlerweile, dass die CO2-Steuer mindestens auf Sprit sofort ausgesetzt wird, dass die Steueranteile reduziert werden, wenn wir irgendwie von gut einem Euro an Steuern und Abgaben reden, die auf dem Sprit drauf sind, dann ist es auf alle Fälle eine Preistreiberei, die der Staat seinerseits reduzieren kann und muss.
3: Ähnlich sieht es auch Bundeswirtschaftsministerin Reiche. Sie stellt Absenkungen bei Energiesteuern immerhin in Aussicht.
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5: Das Ende der Sommerferien hat auch etwas Gutes, weniger Staus auf unseren Autobahnen. Eine der Staufallen in Bayern, die A3 bei uns in der Region. Hier registriert der ADAC sogar den längsten Stau während der ganzen Ferien. Auf der A3 zwischen Schwarzach und Passau-Mitte stehen die Urlauber am ersten Ferienwochenende vom Freitagabend bis zum Samstagmorgen. Bis zu 32 Kilometer ist der Stau hier lang. Aus der Nachrichtenredaktion Martina Lesser.
2: Stadt Simbach am Inn, aktuell.
6: Bei Rot stehen, bei Grün gehen, heißt es ab sofort in Simbach. Das Bauamt installiert hier eine neue Fußgängerampel an der Kreuzung Lindenstraße-Pfarrkirchnerstraße. Die Ampel soll für mehr Sicherheit sorgen, vor allem jetzt zum heutigen Schulanfang. Aus Simbach, Leonie Hagen.
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3: Kampfflugzeuge der NATO haben über Litauen eine Drohne abgeschossen. Woher die Drohne gekommen ist, steht noch nicht fest. Litauen grenzt an die russische Enklave Kaliningrad und an das mit Russland verbündete Belarus. In Berlin wird's kurz vor der Wahl nochmal richtig spannend. CDU und Linke liegen in einer neuen Umfrage gleich auf bei 20%. Dahinter folgt die AfD mit 18, die Grünen mit 16 und die SPD mit 12%. Gewählt wird in Berlin am Sonntag. Es ist eines der Konzerthighlights im kommenden Jahr. Oasis spielen im Juli 2 Konzerte in der Münchner Arena. Wer dabei sein will, muss sich für den Verkauf registrieren. Bis Donnerstag um 17 Uhr ist das online möglich. Soweit unser News-Update. Mehr gibt's auf der Website und in der App.
0: Danke, Matthias. Wir schauen noch schnell auf die Straßen. Da ist es ruhig. Ihr kommt gut durch. Blitzer, habt ihr uns heute Morgen noch keine gemeldet? Wenn ihr irgendwo einen entdeckt, dann klingelt durch oder schickt uns eine WhatsApp. Geht beides unter der 0800 14 15 800. Gute Fahrt euch!
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0: So. Pausenbrot eingepackt, Buskarte dabei und die schöne Hose und saubere Turnschuhe werden angezogen. Ja, es geht wieder los. Schulstart in Bayern. Für rund 12.000 Erstklässler in Niederbayern ein ganz besonderer, der erste Schultag. Am wichtigsten natürlich die Schultüte. Um die kümmern wir uns gleich, nach dem Musikmix deines Lebens. In den haben wir zum Beispiel Kamrad gepackt mit seiner neuen Love Sober. Und los geht's mit einem 80er-Kult von Survivor.
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0: Den präsentieren wir euch im November in Straubing. Kamrad mit seiner neuen Love Sober. Guten Morgen am ersten Schultag. Für rund 12.000 Kids in Niederbayern zum ersten Mal. Zum ersten Mal den Schulweg gehen, zum ersten Mal das Klassenzimmer betreten und natürlich ganz wichtig, die Schultüte. Wisst ihr noch, was in eurer Schultüte drin war?
1: Definitiv Süßigkeiten, sicher irgendwie eine Art von Spielzeug oder Kuscheltier und wahrscheinlich irgendein Glücksbringer.
2: Gottes Willen, ich glaube Süßigkeiten. Boah, an mehr kann ich mich gar nicht mehr erinnern. Vielleicht ein Bleistift oder sowas?
3: Ja, ein paar Schulsachen, ein paar Bücher, glaube ich, ein bisschen Süßes. Nee, mehr weiß ich auch nicht mehr.
4: Das weiß ich noch ganz gewiss, das war ein Wecker, und zwar ein Wecker in Form eines Fußballs. Nicht mehr, wenn er geringt hat, hat man viel aufhauen müssen. Und Gummigürtel waren drin und ein wenig Geld war drin.
0: Da wollten die Eltern sicher gehen, dass der Pup aber auch ganz sicher die Schule nicht verpasst. Süßigkeiten natürlich immer mit dabei. Wie schaut es denn eigentlich mittlerweile aus? Manuela aus Landshut, was hast denn du deinen Kids eingepackt?
5: Das, was die Kinder sich natürlich wünschen, irgendwelchen Spielkrams, Schreibkrams, ganz, ganz wenig Süßigkeiten logischerweise.
0: Ja. Wie schaut's bei euch aus? Packt ihr den Kids andere Sachen in die Schultüten als früher? Schickt uns gerne mal eure Sprachnachricht per WhatsApp an die 0800 14 15 800. Übrigens, was wir von Maximal Radio in unseren Schultüten gehabt haben, das seht ihr auf unseren Social Media Kanälen. Samt Bildern von unserem ersten Schultag. Oh, da hat sich der ein oder die andere ganz leicht verändert, so bissi.
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0: Die 90er, die gehen einfach immer. TLC im Musikmix deines Lebens an Pretty. Guten Morgen am Dienstag. 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In ein paar Minuten wird's 6:30 und dann gibt's wieder alles Wichtige aus Niederbayern, Deutschland und der Welt. Matthias Löw hat die Übersicht für uns. Vorher noch im Musikmix deines Lebens. Snap! Rhythm is a dancer. Gleich.
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3: Dienstag, der 15. September, gleich wird's 6:30. Matthias Löw hat wieder ein News-Update für uns und da erfahren wir unter anderem, welches prominente Geburtstagskind heute viele Kerzen am Kuchen auspusten darf.
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3: Unser Wetter heute? Ja, morgen teils noch neblig. Es reißt aber ziemlich schnell auf und es wird sonnig mit harmlosen Wolken bei 23 bis 25 Grad. Der Start in den Mittwoch morgen teilweise noch sonnig. Es ziehen aber Regenwolken auf und die setzen sich fest. Naja, immerhin noch 21 bis 25 Grad.
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6: mit Matthias Löw. Heute ist es soweit. Rund 12.000 Erstklässler in ganz Niederbayern starten ihre Schullaufbahn. Damit die ABC-Schützen und alle anderen Schüler sicher von A nach B kommen, ist die Polizei in den kommenden Wochen verstärkt unterwegs. Günther Tomaschko von der Polizei Niederbayern zu den Maßnahmen.
7: Dazu zählt unter anderem auch Schulbuskontrollen, Prüfung der Sicherheit und korrekten Einhaltung der Verkehrsregeln bei der Beförderung von den Schülern, Überwachung von die Radwege, auch Kreuzungen und auch gerade was so sich an den Ampeln alles so abspielt.
6: Im vergangenen Jahr sind im Bezirk insgesamt 40 Schulwegunfälle passiert. Tote hat es zum Glück nicht gegeben.
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8: Vor einigen Jahren kommt der Immobilienmarkt hier ins Schlackern, jetzt hat er sich aber erholt. Der neue Grundstücksmarktbericht belegt die Trendwende. 2025 ist die Zahl der abgeschlossenen Kaufverträge um 15% gestiegen. 516 Millionen Euro haben die Menschen im Kreis Landshut für Grundstücke und Immobilien ausgegeben. Vor allem Ein- und Zweifamilienhäuser sind beliebt, aber auch bei den Neubauwohnungen steigen die Verkaufszahlen. Aus dem Landratsamt in Essenbach, Daniel Falkiewicz.
5: Neues aus Niederbayerns Kultur.
9: Prominenter Geburtstag heute, Kabarett-Urgestein Lisa Fitz wird 75. Die Künstlerin lebt seit Jahren in Niederbayern, ist aber immer noch viel unterwegs. Rente steht nicht auf ihrer To-Do-Liste. Die Bühne hält sie jung, meint Fitz und will deswegen weiter auftreten. Ihren halbrunden Geburtstag feiert sie heute auch nicht daheim in Niederbayern, sondern im Ungarnurlaub. Aus der Kulturredaktion Lisa Grubb-Winkler.
5: Und jetzt maximal informiert über Deutschland und die Welt.
6: Das dürfte alle BMWler freuen. Der neue BMW iX3 legt einen richtig starken Start hin. Schon im ersten Jahr haben in Europa 100.000 Kunden das E-Auto bestellt. Damit ist es der erfolgreichste Modellstart von BMW im ersten Jahr. Russland verstärkt seine hybriden Angriffe auf die NATO-Staaten. Im vergangenen Jahr wurden mehr als 200 Fälle registriert. Dazu kommen tausende Cyberangriffe, mit denen Russland die Unterstützung für die Ukraine schwächen will, sagt die NATO. Eigentlich wollte US-Präsident Trump die Briefwahl einschränken, aber der oberste Gerichtshof in den USA hat jetzt einen entsprechenden Eilantrag abgelehnt. Das ist besonders relevant mit Blick auf die wichtigen Zwischenwahlen im November. Soweit unser News-Update. Mehr gibt's auf der Website und in der App.
3: Danke, Matthias. Wir checken noch schnell den Verkehr. Ja, langsam wird's lebhafter auf den Straßen. Der Berufsverkehr setzt ein, aber bisher läuft alles störungsfrei. Blitzer, habt ihr uns heute Morgen noch keine gemeldet? Wenn ihr irgendwo einen entdeckt, dann klingelt durch oder schickt uns eine WhatsApp. Geht beides unter der 0800 14 15 800. Gute Fahrt euch!
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3: Guten Morgen am Dienstag. Niederbayern macht sich zukunftsfit. Ja, da wo aktuell gerade das Kernkraftwerk in Niedereichbach zurückgebaut wird, entsteht in unmittelbarer Nähe bald Zukunftstechnologie. Was genau da passiert? Gleich nach dem Musikmix deines Lebens. Zum Beispiel von Michael Jackson. Und los geht's mit der Manfred Mann's Earth Band For You. Schönen Dienstag.
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0: Der King of Pop im Musikmix deines Lebens, Michael Jackson, Billie Jean. Guten Morgen am Dienstag. Ja, an der A92, da sehen wir schon lange keinen Wasserdampf mehr. Das Atomkraftwerk steht still und wird zurückgebaut. Niedereichbach macht sich fit für die Zukunft. Am Kraftwerk, da wird jetzt ein riesiger Batteriespeicher und ein KI-Rechenzentrum gebaut. Der Gemeinderat hat mit großer Mehrheit dafür gestimmt. Guten Morgen, Matthias Oberhofer, Sie sind der Bürgermeister von Niedereichbach. Was versprecht ihr euch denn davon?
1: Wir würden sicherlich dann auch profitieren durch Gewerbesteuer, durch Arbeitsplätze. Ich denke aber vielmehr auch an die ganze Region, an die wirtschaftlichen Betriebe, sei es der Mittelstand, sei es größere Betriebe, die von dieser Rechenleistung auf alle Fälle profitieren würden. Und der Batteriespeicher hat die Funktion, einerseits das Ganze zu unterstützen, andererseits auch unser Netz zu stabilisieren und damit auch die Stromsicherheit, die Versorgungssicherheit zu verbessern.
0: In unmittelbarer Nähe, da wird ja das Kernkraftwerk noch zurückgebaut. Ist das ein Problem?
1: Der Rückbau des AKWs ist vom Projekt nicht betroffen. Wir sind da immer im engen Austausch mit dem Betreiber Preußen Elektra. Das Ganze läuft unabhängig, weil wir räumlich getrennt sind. Das ist zwar in unmittelbarer Nachbarschaft, aber der AKW-Rückbau ist in keinster Weise betroffen davon.
0: Mehrere Milliarden Euro gehen nach Niedereichbach für ein KI-Rechenzentrum und einen Batteriespeicher. Der größte übrigens in ganz Deutschland. In gut 4 Jahren soll das Megaprojekt fertig sein.
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1: Bisschen anderer Sound im Musikmix deines Lebens. 1991, ein Riesending. Incognito aus Großbritannien haben dann den Hit gelandet mit Jazz, Funk und Always There.

0: Ja, auch so können die 90er klingen. Incognito mit Always There. Funky Sound für unseren Start in den Dienstag. Gleich, da packen wir die Stromgitarre aus. Mit AC/DC auf dem Highway to Hell. Gleich wird 7, Zeit für unser News-Update und wir holen uns die Welt ein Stück weit zurück. Dazu gleich mehr Infos von Matthias Löw aus der Nachrichtenredaktion.
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0: Unser Wetter heute? Oh, gar nicht übel. Vereinzelt am Morgen ein bisschen Frühnebel. Ansonsten wird es ein sonniger Tag mit harmlosen Wolken bei 23 bis 25 Grad. Morgen, da starten wir mit Sonne in den Tag. Es ziehen allerdings relativ schnell Regenwolken auf und die bleiben auch den ganzen Tag. Immerhin noch 21 bis 24 Grad.
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3: mit Matthias Löw. Wie immer sind 6 Wochen Sommerferien viel zu schnell vorbei. Heute geht das neue Schuljahr los mit einigen Neuerungen, zum Beispiel mit der verpflichteten Ganztagsbetreuung für alle Erstklässler. In den kommenden Jahren soll die ja schrittweise auf alle Grundschulklassen ausgebaut werden. Neu ist auch eine bayernweite Handyregel, laut der dürfen Schüler ihre Smartphones erst ab der 8. Klasse für private Zwecke nutzen. Die meisten Schulen in Niederbayern haben aber schon selber strengere Verbote eingeführt.
2: Der Blick in die Regionen mit unseren Niederbayern-Reportern. Neues aus der Region.
4: Nach rund 5 Monaten Bauarbeiten ist fast alles fertig bei der Labertalbahn zwischen Eggmühl, Schierling und Langfeitz. Die Strecke ist aufwendig saniert worden für insgesamt 1,5 Millionen Euro. Seit kurzem können die Gleise wieder befahren werden, pünktlich zur Zuckerrübenernte. Wenn die Kampagne Ende September in die heiße Phase startet, werden die Rüben oft auf den Schienen transportiert. Aus Langwald, Tamara Neuberger.
2: Region Flughafen aktuell.
5: Die Sommerferien sind vorbei und damit auch die Hauptsaison am Münchner Airport. Eine Zwischenbilanz zeigt, vor allem die Flüge in Richtung Nahost nehmen wieder zu. Nach Ausbruch des Kriegs geht die Anfrage extrem zurück. Mittlerweile liegt die Auslastung aber wieder bei 80%. Eine wichtige Rolle bei den Nahostverbindungen spielt der neue Pier am Terminal 1. Der ist nämlich auf Reisende aus der Region ausgerichtet, mit Halal-Gerichten und großen Lounges. Vom Flughafen München, Emil Schmidt.
2: Und jetzt maximal informiert über Deutschland und die Welt.
3: Das dürfte alle BMWler freuen. Der neue BMW iX3 legt einen richtig starken Start hin. Schon im ersten Jahr haben in Europa 100.000 Kunden das E-Auto bestellt. Damit ist es der erfolgreichste Modellstart von BMW im ersten Jahr. Russland verstärkt seine hybriden Angriffe auf die NATO-Staaten. Im vergangenen Jahr wurden mehr als 200 Fälle registriert. Dazu kommen tausende Cyberangriffe, mit denen Russland die Unterstützung für die Ukraine schwächen will, sagt die NATO. Eigentlich wollte US-Präsident Trump die Briefwahl einschränken, aber der oberste Gerichtshof in den USA hat jetzt einen entsprechenden Eilantrag abgelehnt. Das ist besonders relevant mit Blick auf die wichtigen Zwischenwahlen im November. Soweit unser News-Update. Mehr gibt's auf der Website und in der App.
0: Vielen Dank, Matthias. Wir schauen noch kurz, was der Verkehr macht. Der stockt an den immer gleichen Stellen. Berufsverkehr. Gute Nerven, ansonsten läuft's aber.
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0: 2 Blitze habt ihr uns gemeldet. Einer steht in Tiefenbach in der Bushaltestelle und ein weiterer in Trauterfing beiderseits. Solltet ihr noch weitere Blitze entdecken, dann meldet sie gerne rein unter der 0800 14 15 800.
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0: So, langsam wird's ernst. Die ersten Schüler machen sich auf den Weg. Nochmal kurz der Check. Ist die Buskarte auch dabei? Ja, es geht wieder los. Schulstart in Bayern. Für rund 12.000 Erstklässler in Niederbayern ist es ein ganz besonderer Tag, nämlich der erste Schultag. Und am allerwichtigsten dabei die Schultüte. Um die kümmern wir uns gleich. Nach dem Musikmix deines Lebens. In den haben wir zum Beispiel Loi gepackt mit Golden Summer. Und los geht's mit einem absoluten Kult-Hit, AC/DC Highway to Hell.

0: Na komm, vielleicht hält sie ihn die gute Loi. Golden Summer wusste sie schon im Juni und wie golden der geworden ist. Heute der erste Schultag im neuen Schuljahr und für ca. 12.000 Kinder in Niederbayern der allererste. Aufgepasst, der lohnt sich nämlich doppelt. Im Bayernpark. Alex Huber vom Bayernpark, der sagt euch warum.
1: Hallo liebe Schulanfänger, hier ist der Bayernpark. Ich bin der Alex. Ich würde euch alle gern einladen in den Bayernpark. Das sind die Schultütentage bei uns im Park. Alle Schulanfänger kriegen freien Eintritt plus Geschenk.
0: Na, das ist doch mal ein Deal. Gilt übrigens auch noch am Wochenende. Sag mal, Alex. Habt ihr das schon öfter gemacht?
1: Das machen wir jedes Jahr und das wird auch immer sehr, sehr gut angenommen. Von dem her freut es uns, wenn die Kinder lachen und einfach dann nach einer Woche Schulalltag nochmal was anderes sehen.
0: Also einfach den Nachweis für die Einschulung mitbringen? Mehr braucht's nicht. Bevor es in den Bayernpark geht, geht's jetzt dann aber erstmal in die Schule. Schönen Schulstart.
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0: 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Ein Millennium-Hit von den Sugar Babes im Musikmix deines Lebens. Guten Morgen bei den Muntermachern. Wir präsentieren euch die Musikstars in Niederbayern. Live beim Rivertone Festival in Straubing. Am Samstag, den 14. November, ihn hier. Take care of my baby. Sascha alias Dick Brave. Einen Tag vorher ist er am Start.
1: Hi Leute, was geht ab? 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
0: 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In ein paar Minuten wird es 7:30. Bevor es in die Nachrichten geht, gibt's noch aktuellen Sound bei den Muntermachern. Von Tate McRae. Two Hands.
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2: Guten Morgen am Dienstag, dem Schulstart in Bayern. Was heute Morgen sonst noch wichtig ist, das hat Matthias Löw wieder für uns zusammengefasst.
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2: Wir checken noch das Wetter. Da geht's teilweise mit Nebel in den Dienstag. Der verzieht sich relativ schnell und es wird sonnig mit harmlosen Wolken. Wir bekommen 23 bis 25 Grad. Morgen erst noch sonnig, es zieht relativ bald zu und fängt an zu regnen bei 21 bis 24 Grad.
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5: mit Matthias Löw. Der Blick auf die Benzinpreise tut echt weh. So kann's nicht weitergehen, sagen Pendler, Handwerker und Speditionen in Niederbayern. Der Ruf nach einer Spritpreisbremse wird auch aus der Politik immer lauter. Erst aus der SPD, jetzt fordert auch CSU-Chef Markus Söder Entlastungen. Auch für unseren Wirtschaftsminister Hubert Aiwanger ist klar, so kann es nicht weitergehen.
6: Ich erwarte und fordere das seit Monaten mittlerweile, dass die CO2-Steuer auf Sprit sofort ausgesetzt wird, dass die Steueranteile reduziert werden, wenn wir irgendwie von gut einem Euro an Steuern und Abgaben reden, die auf dem Sprit drauf sind, dann ist es auf alle Fälle eine Preistreiberei, die der Staat seinerseits reduzieren kann und muss.
5: Ähnlich sieht es auch Bundeswirtschaftsministerin Reiche. Sie stellt Absenkungen bei Energiesteuern immerhin in Aussicht.
4: Der Blick in die Regionen mit unseren Niederbayern-Reportern. 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
7: Hat da jemand einen Hass auf Kleintransporter? Diesen Eindruck bekommen wir in Velden. Hier geht jemand auf drei Kleintransporter los. Der Unbekannte besprüht die Fahrzeuge mit einer weißen Substanz und zersticht Reifen. Die Polizei Vilsbiburg ist an dem Fall dran. Aus Velden, Tamara Neuberger.
4: Stadt Eggenfelden, aktuell.
8: Bis es wieder nach Glühwein duftet, dauert es noch eine Weile, aber Vorbereitung ist alles. Darum hat Eggenfelden jetzt eine überraschende Entscheidung getroffen. Der Christkindlmarkt Eggenfelden zieht um vom Rathausplatz in den Stadtpark. Viele Standbetreiber sind für den neuen Standort, weil ihrer Meinung nach der Rathausplatz zu wenig Besucher anlockt. Trotz Bedenken wegen Schlamm, fehlender Infrastruktur und zusätzlicher Kosten stimmt am Ende die Mehrheit im Kulturausschuss für den Umzug. Aus dem Rathaus Eggenfelden, Tabea Mann.
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5: Mehr Geld auf dem Konto haben bald die Beschäftigten im bayerischen Einzel- und Versandhandel. Rückwirkend zum August steigen die Löhne um 3%. Im Mai 2027 kommen nochmal 2% dazu. Darauf haben sich Gewerkschaft und Arbeitgeber geeinigt. Die AfD bleibt laut einer neuen YouGov-Umfrage bundesweit vorne und kommt auf 29%. Dagegen fällt die Union auf ein historisches Tief von 18%, während Grüne und SPD leicht zulegen. Schlange stehen für Roggensauerteigbrot. Das ist gerade in New York angesagt. Hinter dem Hype steckt eine Bäckerfamilie aus Österreich, denn Roggenbrot ist in den USA eher selten. Das Sauerteig-Roggenbrot kostet hier übrigens $60 pro Laib. Soweit unser News-Update. Mehr gibt's auf der Website und in der App.
2: Das war unser News-Update. Vielen Dank, Matthias. Und noch ein kurzer Blick auf die Straßen in der Region. Vorsicht auf der A92 Deggendorf-München zwischen Erding und Freising-Ost in beiden Richtungen. Da befinden sich im Moment Tiere auf der Fahrbahn. Ihr habt uns zwei Blitzer aus dem Landkreis Landshut gemeldet. Einer in Tiefenbach bei der Bushaltestelle und einer in Trauterfing, der blitzt beidseitig. Wenn ihr noch was entdeckt, dann schnell reinmelden zu uns unter der 0800 14 15 800.
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2: kurz nach 7:30. Die Buskinder, die sind schon weg. Die Schüler, die zu Fuß zur Schule gehen, die ziehen jetzt los. Und die Elterntaxis, die starten jetzt dann auch gleich. Schulanfang in Bayern. Nach 6 Wochen entspannten Berufsverkehr, ja, da wird es ab heute wieder voller. Damit der Weg in die Arbeit aber trotzdem entspannt bleibt, gibt's von uns den Musikmix deines Lebens mit Queen, Friends Will Be Friends. Vorher noch die neue von Chris de Sarandi, Good Old Days. Und los geht's mit einem Klassiker von Madonna, Like a Virgin.
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0: Good Old Days im Musikmix deines Lebens. Guten Morgen am Dienstag. Heute ist nicht nur Schulstart, heute startet auch der Weihnachts-Countdown. Ja, Unischmarrn. Auch wenn wir vom Sommer noch nicht genug haben, in genau 100 Tagen ist schon Weihnachten. Boah. Also wir starten jetzt lieber erstmal ins neue Schuljahr. Gemeinsam mit unseren kleinen Klugscheißern.
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1: Es gibt Neues vom Kelly Clan. Iggy, also der Sohn von Patricia Kelly, der ist 23 Jahre alt, hat ein neues Album rausgebracht. Die erste Single ist gleich in die Charts gekommen und in den Musikmix deines Lebens. 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

0: Und so ein bisschen wie sein Onkel Michael Patrick Kelly, ist aber Iggy Kelly. Bei The Voice Kids war er 2017 im Halbfinale und jetzt mit 23 ist er in den Charts. Mit seiner neuen Single Miracle. Gleich wird's ernst. Schulstart nach den Sommerferien. Wir lernen auch nämlich eine neue Lektion, Dialekt Deluxe. Und es geht in die 80er. Mit Pat Benatar. Love is a Battlefield. Gleich bei den Muntermachern. Jetzt wird's 8. Zeit für die Nachrichten. In nächster Zeit werden wir mehr Polizei auf der Straße sehen. Warum? Dazu gleich mehr Infos von Matthias Löw im News Update.
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0: Jetzt noch zum Wetter. Neblig ist es teilweise am Morgen, es reißt aber relativ schnell auf und wir bekommen viel Sonne, harmlose Wolken und 23 bis 25 Grad. Morgen dann erst noch sonnig, es ziehen aber ziemlich bald Regenwolken auf. Wir bekommen 21 bis 24 Grad.
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3: mit Matthias Löw. Heute ist es soweit. Rund 12.000 Erstklässler in ganz Niederbayern starten ihre Schullaufbahn. Damit die ABC-Schützen und alle anderen Schüler sicher von A nach B kommen, ist die Polizei in den kommenden Wochen verstärkt unterwegs. Günther Tomaschko von der Polizei Niederbayern zu den Maßnahmen.
4: Dazu zählt unter anderem auch Schulbuskontrollen, Prüfung der Sicherheit und korrekten Einhaltung der Verkehrsregeln bei der Beförderung von den Schülern, Überwachung von die Radwege, auch Kreuzungen und auch gerade was so sich an den Ampeln alles so abspielt.
3: Im vergangenen Jahr sind im Bezirk insgesamt 40 Schulwegunfälle passiert. Tote hat es zum Glück nicht gegeben.
2: Der Blick in die Regionen mit unseren Niederbayern-Reportern. Landkreis Landshut, aktuell.
5: Vor einigen Jahren kommt der Immobilienmarkt hier ins Schlackern, jetzt hat er sich aber erholt. Der neue Grundstücksmarktbericht belegt die Trendwende. 2025 ist die Zahl der abgeschlossenen Kaufverträge um 15% gestiegen. 516 Millionen Euro haben die Menschen im Kreis Landshut für Grundstücke und Immobilien ausgegeben. Vor allem Ein- und Zweifamilienhäuser sind beliebt, aber auch bei den Neubauwohnungen steigen die Verkaufszahlen. Aus dem Landratsamt in Essenbach, Daniel Falkiewicz.
2: Stadt Simbach am Inn, aktuell.
6: Bei Rot stehen, bei Grün gehen, heißt es ab sofort in Simbach. Das Bauamt installiert hier eine neue Fußgängerampel an der Kreuzung Lindenstraße-Pfarrkirchner Straße. Die Ampel soll für mehr Sicherheit sorgen, vor allem jetzt zum heutigen Schulanfang. Aus Simbach, Leonie Hagen.
2: Und jetzt maximal informiert über Deutschland und die Welt.
3: Mehr Geld auf dem Konto haben bald die Beschäftigten im bayerischen Einzel- und Versandhandel. Rückwirkend zum August steigen die Löhne um 3%. Im Mai 2027 kommen nochmal 2% dazu. Darauf haben sich Gewerkschaft und Arbeitgeber geeinigt. Die AfD bleibt laut einer neuen YouGov-Umfrage bundesweit vorne und kommt auf 29%. Dagegen fällt die Union auf ein historisches Tief von 18%, während Grüne und SPD leicht zulegen. Schlange stehen für Roggen-Sauerteig-Brot. Das ist gerade in New York angesagt. Hinter dem Hype steckt eine Bäckerfamilie aus Österreich, denn Roggenbrot ist in den USA eher selten. Das Sauerteig-Roggenbrot kostet hier übrigens $60 pro Laib. Soweit unser News-Update. Mehr gibt's auf der Website und in der App.
0: Vielen Dank, Matthias. Wir schauen kurz, was auf den Straßen gerade los ist. Schaut so aus, als wäre alles ruhig, keine größeren Behinderungen. Ihr kommt gut durch.
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0: Ihr habt uns zwei Blitzer aus dem Landkreis Landshut gemeldet. Einer in Tiefenbach bei der Bushaltestelle und einer in Trauterfing, der blitzt beidseitig. Wenn ihr noch was entdeckt, dann schnell reinmelden zu uns unter der 0800 14 15 800.
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0: Kurz nach 8 am Dienstag und es hat Gong gemacht. Freiheit für uns. Vorbei ist die Zeit von mir ist langweilig. Schulstart in Bayern. Ja, die Ferien, die sind rum. Jetzt wird wieder gelernt. Machen wir auch gleich. Eine neue Folge Dialekt Deluxe. Vorher noch im Musikmix deines Lebens Luis Capaldi. Forget About Me. Und wir starten mit dem Sound der 80er von Pat Benatar. Guten Morgen.
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1: Luis Capaldi bei den Muntermachern. Forget me. Guten Morgen um gleich 7:45. Damit wir unser schönes Niederbayerisch nicht vergessen, haben wir Dialekt Deluxe.
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3: Griebig. Na, das hat jetzt nichts mit einer abschüssigen Landschaft oder einer Grube zu tun. Griebig ist das bayerische Wohlfühlwort schlechthin. Wie wenn dat Oma in der Kich an Apfelstrudel macht, das Kaminfeuer knistert und im Radio dein Lieblingslied läuft. Griebig ist, wenn keiner mehr reden muss, aber trotzdem alles gesagt ist. Wenn man vor lauter Gemütlichkeit total vergisst, dass man eigentlich schon vor einer Stunde heim wollte und sogar der Grantler so entspannt ist, dass er seine Stirnfalte vergisst, nachher ist griebig.
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0: ist neu im Musikmix deines Lebens. Martin Garrix zusammen mit Ed Sheeran. Repeat it. Guten Morgen am Dienstag. 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In ein paar Minuten, da wird's 8:30 und bevor es in die Nachrichten geht, noch diese Kultnummer. Von Britney Spears. Oops, I did it again.
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3: Gleich wird's 8:30. Zeit für unser News-Update. Zwei Niederbayern, die sind sicher unheimlich stolz und sie sind Helden. Mehr Infos dazu gibt's gleich von Matthias Löw. Unser Wetter heute, ja, morgen teils noch neblig, es reißt aber ziemlich schnell auf und es wird sonnig mit harmlosen Wolken bei 23 bis 25 Grad. Der Start in den Mittwoch morgen teilweise noch sonnig, es ziehen aber Regenwolken auf und die setzen sich fest. Naja, immerhin noch 21 bis 25 Grad.
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5: mit Matthias Löw. Wie immer sind 6 Wochen Sommerferien viel zu schnell vorbei. Heute geht das neue Schuljahr los mit einigen Neuerungen, zum Beispiel mit der verpflichteten Ganztagsbetreuung für alle Erstklässler. In den kommenden Jahren soll die ja schrittweise auf alle Grundschulklassen ausgebaut werden. Neu ist auch eine bayernweite Handyregel, laut der dürfen Schüler ihre Smartphones erst ab der 8. Klasse für private Zwecke nutzen. Die meisten Schulen in Niederbayern haben aber schon selber strengere Verbote eingeführt.
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6: Sie haben bei Straftaten nicht weggeschaut, sondern geholfen. Darum zeichnet Bayerns Innenminister Joachim Herrmann engagierte Bürger aus. Mit der Courage-Medaille. Unter die Geehrten sind auch Helfer aus Adlikofen und Landshut. Bei der Auszeichnung erinnert der Innenminister auch an den Ergoldsbacher Dominik Brunner. Er hat am 12. September 2009 in einer Münchner S-Bahn Jugendliche beschützt und das mit dem Leben bezahlt. Aus dem Innenministerium Alexander Kramer.
4: Neues aus der Region.
7: Das Ende der Sommerferien hat auch etwas Gutes. Weniger Staus auf unseren Autobahnen. Eine der Staufallen in Bayern, die A3 bei uns in der Region. Hier registriert der ADAC sogar den längsten Stau während der ganzen Ferien. Auf der A3 zwischen Schwarzach und Passau-Mitte stehen die Urlauber am ersten Ferienwochenende vom Freitagabend bis zum Samstagmorgen. Bis zu 32 Kilometer ist der Stau hier lang. Aus der Nachrichtenredaktion Martina Lesser.
4: Und jetzt maximal informiert über Deutschland und die Welt.
5: Gibt's eine Weltmeisterschaft direkt vor unserer Haustür? Das entscheidet sich heute. München hat sich nämlich für die Austragung der Leichtathletik-WM beworben. Wer die Weltmeisterschaft 2029 und 31 bekommt, erfahren wir am Vormittag. In Berlin wird's kurz vor der Wahl nochmal so richtig spannend. CDU und Linke liegen in einer neuen Umfrage gleich auf bei 20%. Dahinter folgen die AfD mit 18, die Grünen mit 16 und die SPD mit 12%. Die Berliner wählen am Sonntag. Beim Neuaufbau der Nationalmannschaft will Jürgen Klopp offenbar gleich richtig viele Spieler mitnehmen. Statt der üblichen 23 könnten sogar bis zu 30 Profis nominiert werden. So will Klopp möglichst viele Spieler testen und die Belastung bei 4 Länderspielen in nur 10 Tagen besser verteilen. Soweit unser News-Update. Mehr Nachrichten haben wir für euch auf unserer Website und in der App.
3: Danke dir, Matthias. Jetzt noch schnell der Blick auf die Straßen und auf den Verkehr. Da schaut's gut aus. Ihr kommt überall zügig durch. Blitzer haben wir 2 im Landkreis Landshut, einen in Tiefenbach bei der Bushaltestelle und einen 2. in Trauterfing, der in beide Richtungen blitzt. Und ein neuer Blitzer ist reingekommen im Landkreis Rottal, in den hat der Habu gemeldet. Und zwar in Reischach Richtung Neuöttingen, der 50er Zone. Wenn ihr noch was entdeckt, dann meldet euch gerne unter der 0800 14 15 800.
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3: Guten Morgen am Dienstag. Wir starten Down Under.
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3: Australien hat nämlich mehr zu bieten als AC/DC und Kylie Minogue. Viel mehr.
9: Oh ja, guten Morgen zusammen.
3: Guten Morgen, Tim. Welchen Australier hast du denn rausgesucht?
9: Was richtig kultig ist.

0: In Excess mit New Sensation. Das ist ein Hit.
1: Ach, ja, das geht locker. Ich halte damit Crowded House dagegen. Weather with you. Was meint denn ihr? Wir haben geliefert. Ihr entscheidet.
0: Wollt ihr In Excess mit New Sensation?
1: Oder Crowded House mit Weather With You? Abstimmen könnt ihr wie immer auf unseren Social Medias oder per WhatsApp an die 0800 14 15 800.
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0: 80er Klassiker bei den Montermachern von U2. Pride. Und damit sind unsere zwei Songs rum.
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0: Der Tim, der hat heute diese Australier dabei.

0: In Excess mit New Sensation. Gefällt dem Hannes aus Bogen sehr gut. Er schickt 3-mal Daumen hoch per WhatsApp.
1: Die Angelika aus Dingolfing, die ist da anderer Meinung. Die findet, Crowded House passt perfekt zur Jahreszeit. So der schleichende Übergang vom Sommer in den goldenen Herbst. Deshalb wünscht sie sich Weather With You.
0: Ich weiß nicht, ist Niederbayern schon bereit für den goldenen Herbst? Ich glaube nicht. Schau mal das Voting an.
1: Ja, okay. Ziemlich eindeutig. In Excess hat die Nase vorn.
0: Ihr wollt New Sensation in voller Länge hören. Gewinner unseres Hit-Duells.
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17: Filmmusik bei den Muntermachern. Who's That Girl? Der Film in den 80ern ein Mega-Flop, der Titelsong dafür Nummer 1 in den Charts. Madonnas 6. Nummer 1 Hit in Amerika. Und jetzt im Bonussong. Who's That Girl?

0: So, dann hätten wir das auch geklärt. Madonna, Who's That Girl? Von den 80ern geht's in die Neuzeit. Mit Michael Schulte. 5 a.m. Gleich wird's 9, Zeit für unser News-Update. Wir erobern uns die Welt ein Stückchen zurück. Mehr Infos dazu gibt's gleich von Matthias Löw aus der Nachrichtenredaktion.
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0: Unser Wetter heute? Oh, gar nicht übel. Vereinzelt am Morgen ein bisschen Frühnebel, ansonsten wird's ein sonniger Tag mit harmlosen Wolken bei 23 bis 25 Grad. Morgen, da starten wir mit Sonne in den Tag, es ziehen allerdings relativ schnell Regenwolken auf und die bleiben auch den ganzen Tag. Immerhin noch 21 bis 24 Grad.
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3: mit Matthias Löw. Der Blick auf die Benzinpreise tut echt weh. So kann's nicht weitergehen, sagen Pendler, Handwerker und Speditionen in Niederbayern. Der Ruf nach einer Spritpreisbremse wird auch aus der Politik immer lauter. Erst aus der SPD, jetzt fordert auch CSU-Chef Markus Söder Entlastungen. Auch für unseren Wirtschaftsminister Hubert Aiwanger ist klar, so kann es nicht weitergehen.
4: Ich erwarte und fordere das seit Monaten mittlerweile, dass die CO2-Steuer mindestens auf Sprit sofort ausgesetzt wird, dass die Steueranteile reduziert werden, wenn wir irgendwie von gut einem Euro an Steuern und Abgaben reden, die auf dem Sprit drauf sind, dann ist es auf alle Fälle eine Preistreiberei, die der Staat seinerseits reduzieren kann und muss.
3: Ähnlich sieht es auch Bundeswirtschaftsministerin Reiche. Sie stellt Absenkungen bei Energiesteuern immerhin in Aussicht.
2: Der Blick in die Regionen mit unseren Niederbayern-Reportern. Region Flughafen aktuell.
5: Die Sommerferien sind vorbei und damit auch die Hauptsaison am Münchner Airport. Eine Zwischenbilanz zeigt, vor allem die Flüge in Richtung Nahost nehmen wieder zu. Nach Ausbruch des Kriegs geht die Anfrage extrem zurück. Mittlerweile liegt die Auslastung aber wieder bei 80%. Eine wichtige Rolle bei den Nahostverbindungen spielt der neue Pier am Terminal 1. Der ist nämlich auf Reisende aus der Region ausgerichtet, mit Halal-Gerichten und großen Lounges. Vom Flughafen München, Emil Schmidt.
2: Neues aus Niederbayerns Kultur.
6: Prominenter Geburtstag heute, Kabarett-Urgestein Lisa Fitz wird 75. Die Künstlerin lebt seit Jahren in Niederbayern, ist aber immer noch viel unterwegs. Rente steht nicht auf ihrer To-Do-Liste. Die Bühne hält sie jung, meint Fitz und will deswegen weiter auftreten. Ihren halbrunden Geburtstag feiert sie heute auch nicht daheim in Niederbayern, sondern im Ungarnurlaub. Aus der Kulturredaktion Lisa Grubb-Winkler.
2: Und jetzt maximal informiert über Deutschland und die Welt.
3: Gibt's eine Weltmeisterschaft direkt vor unserer Haustür? Das entscheidet sich heute. München hat sich nämlich für die Austragung der Leichtathletik-WM beworben. Wer die Weltmeisterschaft 2029 und 31 bekommt, erfahren wir am Vormittag. In Berlin wird's kurz vor der Wahl nochmal so richtig spannend. CDU und Linke liegen in einer neuen Umfrage gleich auf bei 20%. Dahinter folgen die AfD mit 18, die Grünen mit 16 und die SPD mit 12%. Die Berliner wählen am Sonntag. Beim Neuaufbau der Nationalmannschaft will Jürgen Klopp offenbar gleich richtig viele Spieler mitnehmen. Statt der üblichen 23 könnten sogar bis zu 30 Profis nominiert werden. So will Klopp möglichst viele Spieler testen und die Belastung bei 4 Länderspielen in nur 10 Tagen besser verteilen. Soweit unser News-Update. Mehr Nachrichten haben wir für euch auf unserer Website und in der App.
0: Vielen Dank, Matthias. Wir schauen kurz, was auf den Straßen gerade los ist. Schaut so aus, als wäre alles ruhig, keine größeren Behinderungen. Ihr kommt gut durch. Wir haben Blitzer für euch, neu gemeldet von der Maria in Landshut in der unteren Auenstraße, im Landkreis Landshut in Tiefenbach bei der Bushaltestelle und in Trauterfing und einen Blitzer im Landkreis Rottal-Inn gemeldet vom Harbo in Reischach Richtung Neuötting in der 50er-Zone. Wenn ihr noch weitere Blitzer entdeckt, dann her damit 0800 14 15 800, die Nummer zu uns ins Studio.
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0: Dienstag, der 15. September. Schönen guten Morgen zusammen und willkommen zurück. Die letzten mit schulpflichtigen Kindern sind mit schönen Urlaubserinnerungen heimgekommen. Schön, dass ihr wieder da seid. Wir starten gemeinsam in den Dienstag, gleich mit der neuen von Mark Forster. Die 80er, die dürfen auch nicht fehlen und die kommen von George Harrison. Schönen guten Morgen.

0: Ein Viertel der Beatles im Musikmix deines Lebens. George Harrison bei den Muntermachern. Got my mind set on you. Guten Morgen am Dienstag, dem Schulanfangstag in Bayern. Tja, und in 100 Tagen, da ist auch Weihnachten. Schon heftig, oder? Aber die wirklich wichtigen Nachrichten, die hat jetzt wieder der Andi für euch.
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2: Ich bin der Niki Andi, grüß euch. Dagegen, dass der Sprit gerade so teuer ist, dagegen müssen wir was tun, sagt der Söder. Und er meint, man kann es so machen wie die Österreicher. Die haben zwar die Steuer hergemacht, geben aber das, was mehr einnehmen, wieder zurück an die Bürger. So kann man einen Alltag für die Leute in Deutschland erträglicher machen, meint er. Angeblich wollen die Russen und Ukrainer nicht mehr gegenseitig auf Kraftwerke und andere Energieanlagen losgehen. Der Trump hat gesagt, das war ausgehandelt worden. Aus Moskau hat man aber noch nichts davon gehört, ob das wirklich stimmt. Viele Leute haben solch eine App auf dem Handy, mit der man beim Einkaufen was sparen kann. Ob das aber so ganz sauber ist, darum geht es heute am Oberlandesgericht von Brandenburg. Die Verbraucherzentrale sagt, das ist eine Diskriminierung, wenn man gerade was billiger kriegt, wenn man eine App hat und hat gegen Lidl deswegen geklagt. So, jetzt kennt's euch aus. Servus, macht's es gut.
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Avril Lavigne im Musikmix deines Lebens, My Happy Ending. Guten Morgen am Dienstag. Ein Dienstag, der wirklich alles verändert. Schulstart ist in Bayern, 6 Wochen Ferien sind rum. Ja, und wir Eltern, wir schnaufen jetzt mal tief durch.

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0: Dienstag, der 15. September, Schulstart in Bayern. Und nicht nur Schüler haben heute den ersten Schultag. Mehr dazu gleich von Matthias Löw im News Update.
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0: Wir checken noch das Wetter. Da geht's teilweise mit Nebel in den Dienstag. Der verzieht sich relativ schnell und es wird sonnig mit harmlosen Wolken. Wir bekommen 23 bis 25 Grad. Morgen erst noch sonnig, es zieht relativ bald zu und fängt an zu regnen bei 21 bis 24 Grad.
2: Es ist 9:30. 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
3: Mit Matthias Löw. Kleine Schultüten für die Erstklässler, große für die neuen Lehrer. Nicht nur viele Kids haben heute ihren ersten Schultag, auch einige Lehramtsanwärter. Schon gestern werden sie in den einzelnen Kommunen vereidigt und arbeiten ab heute an den Grund-, Mittel- und Förderschulen in der Region. Im Landkreis Straubing-Bogen gibt es insgesamt 37 neue Lehrkräfte, 35 Anwärter sind es im Kreis Rottal-Inn und 22 Nachwuchslehrer in Dingolfing-Landau.
2: 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Stadt Eggenfelden aktuell.
4: Bis es wieder nach Glühwein duftet, dauert es noch eine Weile, aber Vorbereitung ist alles. Darum hat Eggenfelden jetzt eine überraschende Entscheidung getroffen. Der Christkindlmarkt Eggenfelden zieht um, vom Rathausplatz in den Stadtpark. Viele Standbetreiber sind für den neuen Standort, weil ihrer Meinung nach der Rathausplatz zu wenig Besucher anlockt. Trotz Bedenken wegen Schlamm, fehlender Infrastruktur und zusätzlicher Kosten stimmt am Ende die Mehrheit im Kulturausschuss für den Umzug. Aus dem Rathaus Eggenfelden, Tabea Mann.
2: Landkreis Landshut, aktuell.
5: Vor einigen Jahren kommt der Immobilienmarkt hier ins Schlackern, jetzt hat er sich aber erholt. Der neue Grundstücksmarktbericht belegt die Trendwende. 2025 ist die Zahl der abgeschlossenen Kaufverträge um 15% gestiegen. 516 Millionen Euro haben die Menschen im Kreis Landshut für Grundstücke und Immobilien ausgegeben. Vor allem Ein- und Zweifamilienhäuser sind beliebt, aber auch bei den Neubauwohnungen steigen die Verkaufszahlen. Aus dem Landratsamt in Essenbach, Daniel Falkiewicz.
2: Und jetzt maximal informiert über Deutschland und die Welt.
3: In Deutschland ist der Anteil der Kinder leicht gestiegen. Bayern liegt dabei mit rund 13% ziemlich weit vorne. Nur Baden-Württemberg und Bremen haben einen noch höheren Kinderanteil, während Sachsen-Anhalt das Schlusslicht ist. Das freut alle BMWler. Der neue BMW iX3 legt einen richtig guten Start hin. Schon im ersten Jahr haben in Europa 100.000 Kunden das E-Auto bestellt. Damit ist es der erfolgreichste Modellstart von BMW im ersten Jahr. Ein Jugendlicher feiert in Freising eine Party und die Gäste verwüsten die Wohnung. Aus Angst vor seinen Eltern springt der 15-Jährige aus dem ersten Stock und verschwindet. Die Polizei sucht nach dem Teenager, der Stunden später gesund, aber leicht betrunken wieder auftaucht. Soweit unser News-Update. Mehr gibt's auf der Website und in der App.
0: Danke dir, Matthias. Jetzt noch schnell der Blick auf die Straßen und auf den Verkehr. Da schaut's gut aus. Ihr kommt überall zügig durch. Wir haben Blitzer für euch, neu gemeldet von der Maria in Landshut in der unteren Auenstraße, im Landkreis Landshut in Tiefenbach bei der Bushaltestelle und in Trauterfing und einen Blitzer im Landkreis Rottal-Inn gemeldet vom Harbo in Reischach Richtung Neuötting in der 50er Zone. Wenn ihr noch weitere Blitzer entdeckt, dann her damit 0800 14 15 800, die Nummer zu uns ins Studio.
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0: Erster Schultag heute. Tja, und rund 12.000 Schultüten sind heute Morgen schon durch Niederbayern gewackelt. So viele Erstklässler sind es nämlich ungefähr. Es wäre interessant, wie viel 1.000 Kilo Süßigkeiten in den Schultüten sind. Aber dazu gibt es leider keine Statistik. Oder ist Schokolade und Co. mittlerweile aus? Was ist denn bei euch in die Schultüte gekommen? Schreibt uns doch mal eine WhatsApp an die 0800 14 15 800. Gleich wieder Thema bei uns. Vorher noch Michael Patrick Kelly im Musikmix deines Lebens. Und wir fangen an mit Pink. Trustfall. Schönen Dienstag.
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0: Michael Patrick Kelly, The One. Gleich 9:45, die Schule ist für alle schon wieder zu Ende. Auch die Erstklässler haben den ersten Tag geschafft. Naja, ist ein neuer Lebensabschnitt. Sind die Freunde vom Kindergarten noch in meiner Klasse? Boah, und hoffentlich sitze ich jetzt nicht in der ersten Reihe. Und die ganz große Frage am ersten Tag: Was ist wohl in der Schultüte? Ich habe mich mal bei uns in der Redaktion umgehört. Was war bei euch denn so drin, Tim und Julia?
1: Auf alle Fälle was zum Schreiben, ne? So einen Malblock habe ich noch gehabt, obwohl das nie so wirklich mein Ding war. Also ich konnte auch heute noch nicht malen. Die passenden Stifte dann dazu noch gehabt. Schokolade, die ist auch relativ schnell weggegangen, das weiß ich noch. Gutes Rundum-Paket, also ich war echt sehr zufrieden.
2: Also ich hatte einen Diddleblock drinnen mit dem passenden Stift dazu. Der ist mittlerweile ultra kurz, mit dem kann ich nicht mehr schreiben leider, aber ich habe ihn noch. Und ganz viele Radiergummis. Ich glaube, meine Mama wusste früher schon, die werde ich vielleicht etwas öfters brauchen. Ups.
0: Und bei euch, Leonie? Naja, Melanie, bei dir ist schon ein bisschen länger her.
3: Ich werde nie vergessen, was drin war in der Schultüte. Und zwar ein rosa Glücksbärchen mit zwei Herzen am Bauch. Drunter waren natürlich Süßigkeiten und ich glaube sogar noch Wachsmalstifte. Den Glücksbärchen habe ich übrigens heute noch.
4: CDs vom kleinen Drachen Kokosnuss. Den habe ich damals richtig geliebt und alle CDs gesammelt. Und das Highlight war so eine süße weiß-lila Bluse, die ich ab dem Tag richtig gern immer getragen habe.
0: Richtig ausgefallene Sachen, wow. Also bei mir war als Highlight eine Barbie drinnen, soweit ich weiß. Was wir noch so alles in unseren Schultüten gehabt haben, das könnt ihr auf unseren Social-Media-Kanälen sehen. Neben süßen Bildern von unserem ersten Schultag. Was war denn bei euch in der Schultüte? Könnt ihr euch noch erinnern? Dann schickt uns gerne mal eine WhatsApp an die 0800 14 15 800.
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1: Also die Nummer dürfte allen ziemlich bekannt vorkommen, die erst in Italien waren und da Radio gehört haben. Läuft da wirklich rauf und runter. Obwohl die Nummer eigentlich aus Norwegen kommt. Bausa mit Magnetic.

0: Ja, das klingt irgendwie nach Sommerurlaub. Egal ob an der Adria in Spanien oder daheim auf der Terrasse oder dem Balkon. Bausa, Magnetic. Gleich im Musikmix deines Lebens. Years and Years mit King. Jetzt wird's 10. Was ist heute Morgen wissenswert? Matthias Löw hat ein News-Update für uns. Jetzt noch zum Wetter. Neblig ist es teilweise am Morgen, es reißt aber relativ schnell auf und wir bekommen viel Sonne, harmlose Wolken und 23 bis 25 Grad. Morgen dann erst noch sonnig, es ziehen aber ziemlich bald Regenwolken auf. Wir bekommen 21 bis 24 Grad.
1: Es ist 10 Uhr. 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
2: mit Matthias Löw. Wie immer sind 6 Wochen Sommerferien viel zu schnell vorbei. Heute geht das neue Schuljahr los mit einigen Neuerungen, zum Beispiel mit der verpflichteten Ganztagsbetreuung für alle Erstklässler. In den kommenden Jahren soll die ja schrittweise auf alle Grundschulklassen ausgebaut werden. Neu ist auch eine bayernweite Handyregel. Laut der dürfen Schüler ihre Smartphones erst ab der 8. Klasse für private Zwecke nutzen. Die meisten Schulen in Niederbayern haben aber schon selber strengere Verbote eingeführt.
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3: Nach rund 5 Monaten Bauarbeiten ist fast alles fertig bei der Labertalbahn zwischen Eggmühl, Schierling und Langfeitz. Die Strecke ist aufwendig saniert worden für insgesamt 1,5 Millionen Euro. Seit kurzem können die Gleise wieder befahren werden, pünktlich zur Zuckerrübenernte. Wenn die Kampagne Ende September in die heiße Phase startet, werden die Rüben oft auf den Schienen transportiert. Aus Langwald, Tamara Neuberger.
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4: Sie haben bei Straftaten nicht weggeschaut, sondern geholfen. Darum zeichnet Bayerns Innenminister Joachim Herrmann engagierte Bürger aus. Mit der Courage-Medaille. Unter die Geehrten sind auch Helfer aus Adlikofen und Landshut. Bei der Auszeichnung erinnert der Innenminister auch an den Ehrgeizbacher Dominik Brunner. Er hat am 12. September 2009 in einer Münchner S-Bahn Jugendliche beschützt und das mit dem Leben bezahlt. Aus dem Innenministerium Alexander Krammer.
1: Und jetzt maximal informiert über Deutschland und die Welt.
2: In Deutschland ist der Anteil der Kinder leicht gestiegen. Bayern liegt dabei mit rund 13% ziemlich weit vorne. Nur Baden-Württemberg und Bremen haben einen noch höheren Kinderanteil, während Sachsen-Anhalt das Schlusslicht ist. Das freut alle BMWler. Der neue BMW iX3 legt einen richtig guten Start hin. Schon im ersten Jahr haben in Europa 100.000 Kunden das E-Auto bestellt. Damit ist es der erfolgreichste Modellstart von BMW im ersten Jahr. Ein Jugendlicher feiert in Freising eine Party und die Gäste verwüsten die Wohnung. Aus Angst vor seinen Eltern springt der 15-Jährige aus dem ersten Stock und verschwindet. Die Polizei sucht nach dem Teenager, der Stunden später gesund, aber leicht betrunken wieder auftaucht. Soweit unser News-Update. Mehr gibt's auf der Website und in der App.
5: Danke, Matthias. Noch zu den Straßen. Aktuell nichts Größeres los. Geblitzt wird in Reischach Richtung Neuötting in der 50er-Zone, in Landshut in der unteren Auenstraße und in Tiefenbach bei der Bushaltestelle. Vielen Dank Habu, Maria und Bernhard. Wenn ihr noch was habt, dann schickt uns gerne eine WhatsApp-Sprachnachricht an die 0800 14 15 800. Gute Fahrt!
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5: Wunderschöner Altweibersommertag. Eine Runde Motorrad fahren, radeln, spazieren gehen. Nutzt es nochmal aus. Wir sind dabei mit dem Musikmix deines Lebens. Die Bloodhound Gang, The Bad Touch. Und es geht in die 80er mit Whitesnake. Den Anfang macht Years and Years King.

0: Whitesnake, here I go again. Erste große Pause im Schuljahr, die Mensa füllt sich, am Kiosk gibt's frische Brezen und bei uns coole Musik.
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1: 2007. Rauchverbote in Gaststätten werden bei uns eingeführt und in den Charts raucht eine fantastische Lady. Eigentlich waren alle Songs für Alicia Keys drittes Album As I Am bereits aufgenommen. Doch dann kam diese eine magische Nacht. Im Tonstudio sollen nur noch letzte Kleinigkeiten fertig gemacht werden, als Alicia plötzlich die Akkorde und der Text zu No One einfällt. Das Ergebnis? Einer ihrer bis heute größten Hits. Und hier ist Alicia Keys und No One.

0: Bloodhound Gang, The Bad Touch. 15. September heute, die Hälfte vom Monat schon rum. 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

0: halb elf, damit Zeit für die News. Matthias Löw hat auch dieses Thema dabei. Hier ist mehr Stehen als Fahren angesagt. Und das Wetter? Sonnig, angenehm bei 20 bis 25 Grad. Den Regenschirm brauchen wir nicht. Morgen erst Sonne-Wolken-Mix, Richtung Abend zieht Regen durch. Am Donnerstag kühlt's ab auf 17 bis 21 Grad, sonst recht viel Sonne.
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2: Mit Matthias Löw. Der Regen der vergangenen Tage ist nur ein Tropfen auf den heißen Stein. Ausgetrocknete Brunnen und Niedrigwasser gehören in Niederbayern weiter zur Tagesordnung. Zur aktuellen Lage Patrick Giebel vom Wasserwirtschaftsamt in Landshut.
3: Also wir haben Messstellen, wo wir niedrigste Wasserwerte im Endeffekt zu verzeichnen haben, auch weiterhin zu verzeichnen haben. Das heißt, dort sind seit Bestehen der Messstelle noch nie so niedrige Werte gemessen worden. Die Messstellen selber trockenfallen, tun sie glücklicherweise noch nicht. So schlimm sind wir nicht, aber sind halt so weit unten, wie sie noch nie vorher waren.
2: In diesem Jahr hat es bisher ein Drittel weniger geregnet als in den vergangenen Jahren. Gut zwei Wochen Dauerregen würden dem Grundwasser helfen, meinen die Experten.
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4: Das Ende der Sommerferien hat auch etwas Gutes. Weniger Staus auf unseren Autobahnen. Eine der Staufallen in Bayern, die A3 bei uns in der Region. Hier registriert der ADAC sogar den längsten Stau während der ganzen Ferien. Auf der A3 zwischen Schwarzach und Passau.

0: Mitte stehen die Urlauber am ersten Ferienwochenende vom Freitagabend bis zum Samstagmorgen. Bis zu 32 Kilometer ist der Stau hier lang. Aus der Nachrichtenredaktion Martina Lesser.
1: Stadt Simbach am Inn, aktuell.
2: Bei Rot stehen, bei Grün gehen, heißt es ab sofort in Simbach. Das Bauamt installiert hier eine neue Fußgängerampel an der Kreuzung Lindenstraße-Pfarrkirchner Straße. Die Ampel soll für mehr Sicherheit sorgen, vor allem jetzt zum heutigen Schulanfang. Aus Simbach, Leonie Hagen.
1: Und jetzt maximal informiert über Deutschland und die Welt.
3: Kriminelle Banden greifen in Deutschland immer öfter zu Gewalt. Im vergangenen Jahr gab es 20 Tote und 100 Fälle von Körperverletzung, deutlich mehr als im Vorjahr. Besonders krass, für Gewalttaten werden sogar teilweise Minderjährige angeheuert. Mehr Geld auf dem Konto haben die Beschäftigten im bayerischen Einzel- und Versandhandel. Rückwirkend zum August steigen die Löhne um 3%. Im Mai 2027 kommen nochmal 2% dazu. Darauf haben sich Gewerkschaft und Arbeitgeber geeinigt. Chaos in München. Auf der S-Bahn-Stammstrecke geht wegen einer kaputten Oberleitung so gut wie gar nichts mehr. Betroffen sind fast alle Linien. Techniker sind dran. Wann die Bahnen wieder fahren können, ist aber noch völlig unklar. Soweit unser News-Update. Mehr gibt's auf der Website und in der App.
4: Danke, Matthias. Wir schauen noch auf die Straßen. Da ist alles ruhig. Keine größeren Meldungen. Geblitzt wird in Reischach Richtung Neuötting in der 50er-Zone, in Landshut in der unteren Auenstraße und in Tiefenbach bei der Bushaltestelle. Danke Habu, Maria und Bernhard. Wenn ihr noch was habt, ruft gern an, kostenlos über die 0800 14 15 800. Das ist unsere Studio-Hotline. Danke und gute Fahrt.
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1: Die vielen Dates und neuen Bekanntschaften im Leben. Ja, wir lernen so einige Leute kennen, von A bis Z. Und manchmal passt's einfach, aber nur für den Moment. Eine Love Story für jetzt, nicht für immer. Tina Turner, Foreign Affair im Bonussong.

0: wenn es um die Liebe für jetzt geht. Nichts Langfristiges. Tina Turner mit den 80ern, Foreign Affair. Cat's Eye machen weiter. Gabriella gibt's kurz nach 11. Vorher noch die News. Matthias Löw hat auch dieses Thema dabei. Prominenter Geburtstag in der Region.
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0: Und Wettercheck, viel Sonne, 20 bis 24 Grad, sonst ein paar harmlose Wolken. Morgen Regen, Wind und teils Gewitter, am Donnerstag wieder freundlicher bei 20 Grad.
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3: Mit Matthias Löw. Kleine Schultüten für die Erstklässler, große für die neuen Lehrer. Nicht nur viele Kids haben heute ihren ersten Schultag, auch einige Lehramtsanwärter. Schon gestern werden sie in den einzelnen Kommunen vereidigt und arbeiten ab heute an den Grund-, Mittel- und Förderschulen in der Region. Im Landkreis Straubing-Bogen gibt's insgesamt 37 neue Lehrkräfte, 35 Anwärter sind es im Kreis Rottal-Inn und 22 Nachwuchslehrer in Dingolfing-Landau.
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5: Hat da jemand einen Hass auf Kleintransporter? Diesen Eindruck bekommen wir in Velden. Hier geht jemand auf drei Kleintransporter los. Der Unbekannte besprüht die Fahrzeuge mit einer weißen Substanz und zersticht Reifen. Die Polizei Vilsbiburg ist an dem Fall dran. Aus Velden, Tamara Neuberger.
4: Neues aus Niederbayerns Kultur.
6: Prominenter Geburtstag heute, Kabarett-Urgestein Lisa Fitz wird 75. Die Künstlerin lebt seit Jahren in Niederbayern, ist aber immer noch viel unterwegs. Rente steht nicht auf ihrer To-Do-Liste. Die Bühne hält sie jung, meint Fitz, und will deswegen weiter auftreten. Ihren halbrunden Geburtstag feiert sie heute auch nicht daheim in Niederbayern, sondern im Ungarnurlaub. Aus der Kulturredaktion Lisa Grubb-Winkler.
4: Und jetzt maximal informiert über Deutschland und die Welt.
3: Kriminelle Banden greifen in Deutschland immer öfter zu Gewalt. Im vergangenen Jahr gab es 20 Tote und 100 Fälle von Körperverletzung, deutlich mehr als im Vorjahr. Besonders krass, für Gewalttaten werden sogar teilweise Minderjährige angeheuert. Mehr Geld auf dem Konto haben die Beschäftigten im bayerischen Einzel- und Versandhandel. Rückwirkend zum August steigen die Löhne um 3%. Im Mai 2027 kommen nochmal 2% dazu. Darauf haben sich Gewerkschaft und Arbeitgeber geeinigt. Chaos in München. Auf der S-Bahn-Stammstrecke geht wegen einer kaputten Oberleitung so gut wie gar nichts mehr. Betroffen sind fast alle Linien. Techniker sind dran. Wann die Bahnen wieder fahren können, ist aber noch völlig unklar. Soweit unser News-Update. Mehr gibt's auf der Website und in der App.
0: Danke, Matthias. Noch zu den Straßen. Aktuell nichts Größeres los. Geblitzt wird in Reischach Richtung Neuötting in der 50er-Zone, in Landshut in der unteren Auenstraße und in Tiefenbach bei der Bushaltestelle. Vielen Dank Habu, Maria und Bernhard. Wenn ihr noch was habt, dann schickt uns gerne eine WhatsApp-Sprachnachricht an die 0800 14 15 800. Gute Fahrt!
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0: Eine Untersuchungslücke wird gestopft. Unsere Kids müssen einmal mehr zum Doc. Alles, was ihr darüber wissen müsst, nach zwei Songs. Post Malone, Circles. 2000er Sound gibt's von Heart, All I Wanna Do. Und den Anfang machen die Mädels von Cat's Eye, Gabriella.
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0: Die 90er mit Heart. All I wanna do is make love to you. Damit wir schnell reagieren können, falls was ist, gibt's die Kinder- und Jugenduntersuchungen. Einziges Problem, die U9 ist mit 5 bis 5,5 Jahren und dann kommt erst wieder die J1 mit 12 bis 14 Jahren. Diese Lücke wird jetzt gestopft mit einer neuen Untersuchung für 9 bis 10-Jährige. Oberärztin Katharina Amarell in der MVZ Kinderarztpraxis St. Marien in Rottenburg findet dies sinnvoll.
1: Damit wird natürlich eine Lücke geschlossen von den jetzt gesetzlich verankerten Vorsorgeuntersuchungen, die es bisher gibt, weil wir natürlich gerade wissen, dass das eine sehr sensible Zeit ist, in der viele präventive Möglichkeiten für uns einfach da sind. Übergewicht, körperliche Inaktivität oder vermehrte Mediennutzung. Das ist natürlich ganz wichtig, dass wir das frühzeitig erkennen.
0: Tja, in besonderen Zeiten brauchen wir halt auch besondere Maßnahmen. Wie läuft die neue Untersuchung ab, Katharina?
1: Ein bisschen eine Besonderheit ist, dass die Eltern vor dem Termin eigentlich immer auch einen umfassenden Fragebogen schon ausgeteilt bekommen. Und das nutzen wir dann, um gezielt zu beraten, wo vielleicht auch die Eltern Probleme sehen. Und dann folgt natürlich wie immer eine ausführliche körperliche Untersuchung und dann nochmal kombiniert auch eine Beratung in den Sachen, die wir als auffällig sehen, aber die wir als allgemein wichtig sehen in dem Alter.
0: Der Beschluss wird gerade noch geprüft. In einem knappen Jahr soll es die Untersuchung dann für alle Kids geben.
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0: Paid my dues. In 2 Tagen hat sie Geburtstag, die Anastasia. 58 wird sie. Ihr seid hoffentlich alle gut ausgeschlafen. Also ich finde es so schön, dass das Schlafzimmer jetzt wieder kühler ist. Keine 25 Grad in der Nacht. Das taugt unserem Körper auch viel besser. 16 bis 18 Grad ist laut Forschern da die ideale Temperatur zum Schlafen. Bei Kindern dann eher so um die 20 Grad. Also Fenster auf, Stoßlüften und gute Nacht. Also nicht jetzt, später dann. Jetzt gibt's erstmal Musik. Loi gleich im Musikmix deines Lebens mit Red Eyes.
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0: Halb News Update gibt's. Auch das Thema ist mit dabei. Am Münchner Flughafen geht's wieder ein bisschen Richtung Normalität. Mehr Infos gleich von unseren Niederbayern-Reportern. Und das Wetter noch. Nach viel Nebel am Morgen kommt jetzt die Sonne durch. Bis zu 24 Grad werden's. Regen, der kommt dann erst morgen. Auch mit Gewittern im Mix. Am Donnerstag wird's wieder freundlicher.
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2: Mit Matthias Löw. Eben noch da, wenig später verschwunden. Bei uns in der Region werden jeden Tag Fahrräder geklaut. Im vergangenen Jahr sind es über 1.400 in Niederbayern. Die Polizei in der Oberpfalz geht darum zum Angriff über und nutzt Lockräder mit GPS-Sendern. Mit Erfolg. Einige Radldiebe können so geschnappt werden. Das Polizeipräsidium Niederbayern findet die Idee an sich gut und prüft einen möglichen Einsatz.
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3: Sie haben bei Straftaten nicht weggeschaut, sondern geholfen. Darum zeichnet Bayerns Innenminister Joachim Herrmann engagierte Bürger aus. Mit der Courage-Medaille. Unter die Geehrten sind auch Helfer aus Adelkofen und Landshut. Bei der Auszeichnung erinnert der Innenminister auch an den Ehrgeizbacher Dominik Brunner. Er hat am 12. September 2009 in einer Münchner S-Bahn Jugendliche beschützt und das mit dem Leben bezahlt. Aus dem Innenministerium Alexander Kramer.
1: Region Flughafen aktuell.
4: Die Sommerferien sind vorbei und damit auch die Hauptsaison am Münchner Airport. Eine Zwischenbilanz zeigt, vor allem die Flüge in Richtung Nahost nehmen wieder zu. Nach Ausbruch des Kriegs geht die Anfrage extrem zurück. Mittlerweile liegt die Auslastung aber wieder bei 80%. Eine wichtige Rolle bei den Nahostverbindungen spielt der neue Pier am Terminal 1. Der ist nämlich auf Reisende aus der Region ausgerichtet, mit Halal-Gerichten und großen Lounges. Vom Flughafen München, Emil Schmidt.
1: Und jetzt maximal informiert über Deutschland und die Welt.
2: Mit dem Schulstart heute haben die Erstklässler ein Recht auf Ganztagsbetreuung. Der Bayerische Gemeindetag fordert mehr Geld vom Bund dafür. Die bisher zur Verfügung gestellten 200 Millionen Euro pro Jahr reichen nicht, sagt der Verbandspräsident. Ab Samstag geht's auf der Münchner Wiesn wieder rund. Gäste aus der ganzen Welt kommen in die Stadt. Trotzdem sind die Hotels noch lange nicht voll. Das liegt daran, dass es mehr Hotelbetten gibt und an der Konkurrenz durch Airbnb. Jürgen Klopp will beim Neuaufbau der Nationalmannschaft offenbar gleich richtig viele Spieler mitnehmen. Statt der üblichen 23 könnten bis zu 30 Profis nominiert werden. So will der neue Bundestrainer möglichst viele Spieler testen und die Belastung bei 4 Länderspielen in nur 10 Tagen besser verteilen. Soweit unser News-Update. Mehr

0: gibt's auf der Website und in der App.
1: Danke, Matthias. Wir schauen noch auf die Straßen. Da ist alles ruhig. Keine größeren Meldungen. Geblitzt wird in Reischach Richtung Neuötting in der 50er-Zone, in Landshut in der unteren Auenstraße und in Tiefenbach bei der Bushaltestelle. Danke Habu, Maria und Bernhard. Wenn ihr noch was habt, ruft gern an, kostenlos über die 0800 14 15 800. Das ist unsere Studio-Hotline. Danke und gute Fahrt.
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0: The Hooters, Johnny B. im Musikmix deines Lebens. Die Badesaison im See oder Freibad ist rum, nur die richtig Harten wagen sich noch ins kalte Wasser. Die Anwohner des Badesees Gretelmühle bei Landshut atmen derweil erleichtert auf. Cornelia hat sich dazu bei uns gemeldet, um auf die Situation vor Ort aufmerksam zu machen.
1: Dass der Lärm fast unerträglich wird schon bald. Es ist ja von Montag bis Donnerstag keine Security da und da geht es natürlich rund. Wenn man mir Polizei rufen, die Landshuter Polizei kommt sowieso nicht. Es werden die Rettungswege zugeparkt, provokativ werden Glasflaschen ins Gebüsch und auf die Straße geschmissen. Es ist ja eigentlich verboten, dass man Glasflaschen überhaupt mit ins Gelände nimmt, aber selbst Security ist fast machtlos.
0: Laute Musik, Autorennen, Betreten der geschützten Zone, alles so Dinge, mit denen die Anwohner laut Cornelia zu kämpfen haben. Hast du vielleicht noch ein konkretes Beispiel für uns?
1: So wie vor ein paar Wochen einmal, auf die Nacht um 10 Uhr, Riesenlärm mit Autos, so laute Musik und haben wir einfach bloß gesagt, ganz höflich, wir Anwohner hätten wir auch gerne einmal unsere Ruhe, könnt ihr nicht da vorfahren auf den anderen Parkplatz. Die Antworten, ihr scheiß Deutschen, was wollt ihr denn eigentlich von uns? Ihr seid doch sowieso bloß geduldet, was anders seid ihr doch nicht mehr.
0: Wegen dieser Vorfälle hat es auch einen Termin mit dem Oberbürgermeister der Stadt Landshut gegeben. Laut unserer Anfrage sei die Stadt dahinter, das Thema ernst zu nehmen und auch Maßnahmen umzusetzen. Die Anwohner sind gebeten worden, in Zukunft die 110 zu wählen und alles mit Bild und Video festzuhalten. Auch die Polizei Landshut hat uns ein Statement dazu gegeben.
2: Sicht der Polizeiinspektion Landshut gibt es in der Gretelmühle keine Probleme. Das, was die Anwohner da mitteilen, dass nachts sehr laut ist und Partys gefeiert werden würden, Glasflaschen zerdeppert werden, von diesen Vorgängen hat die Polizeiinspektion keinerlei Erkenntnisse.
0: Danke Thomas Germowitz, Pressesprecher in der PI Landshut. Oh Mann, ja, es ist eine komplizierte Situation bei der Gretelmühle. Trotzdem hoffen wir, dass es für alle Beteiligten nächste Badesaison besser wird. Jetzt ist aber erstmal Pause. Das Wetter schreit ja nicht mehr nach Baden. Aber Musik, die geht immer. Jetzt mit I'm So Tired.
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0: Drop Dead.
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2: Dieser Song ist 27 Jahre alt, aber er könnte nie besser passen als jetzt gerade. That's the way it is. Ein Song übers Weitermachen und nicht aufgeben. Celine Dion ist nach über 6 Jahren schwerer Krankheit zurück auf der großen Konzertbühne. 35.000 Menschen in Paris. Ausverkaufte Show. Und eine Celine, die wahrscheinlich selbst noch nicht wirklich glauben kann, wieder für so viele Menschen zu singen.

0: Celine Dion endlich wieder auf der Bühne mit That's the Way It Is. Gleich geht's weiter mit Kid Rock. Born Free bei Maximal Radio. Vorher noch die Nachrichten, auch mit dieser Meldung: Niederbayern hat Durst.
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0: Und das Wetter? Sonnig, angenehm bei 20 bis 25 Grad. Den Regenschirm brauchen wir nicht. Morgen erst Sonne-Wolken-Mix, Richtung Abend zieht Regen durch. Am Donnerstag kühlt's ab auf 17 bis 21 Grad, sonst recht viel Sonne.
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3: Mit Matthias Löw. Der Regen der vergangenen Tage ist nur ein Tropfen auf den heißen Stein. Ausgetrocknete Brunnen und Niedrigwasser gehören in Niederbayern weiter zur Tagesordnung. Zur aktuellen Lage Patrick Giebel vom Wasserwirtschaftsamt in Landshut.
4: Also wir haben Messstellen, wo wir niedrigste Wasserwerte im Endeffekt zu verzeichnen haben, auch weiterhin zu verzeichnen haben. Das heißt, dort sind seit Bestehen der Messstelle noch nie so niedrige Werte gemessen worden. Die Messstellen selber trockenfallen, tun sie glücklicherweise noch nicht. So schlimm sind wir nicht, aber sind halt so weit unten, wie sie noch nie vorher waren.
3: In diesem Jahr hat es bisher ein Drittel weniger geregnet als in den vergangenen Jahren. Gut zwei Wochen Dauerregen würden dem Grundwasser helfen, meinen die Experten.
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5: Stadt Landshut, aktuell.
6: Endlich füllen sich die Gänge mit Leben. Hier in der Stadt erleben Kinder heute einen ganz besonderen ersten Schultag. Sie gehen in die neuen Grundschulen. Die Stadt hat sie im Osten und Westen von Landshut gebaut für rund 700 Schüler. Beide Schulen werden in der kommenden Woche offiziell eingeweiht, wenn sich die Aufregung etwas gelegt hat. Aus der Grundschule Ost in Landshut, Leonie Hagen.
2: Stadt Landau aktuell.
7: Versprechen gehalten. Rechtzeitig zum Schulstart ist die Isarbrücke für Fußgänger und Radlfahrer wieder geöffnet. Das soll auch so bleiben. Ende des Jahres können auch die Autofahrer wieder rüber. Dann soll die Isarbrücke bis auf Restarbeiten fertig sein. Aus Landau, Nadine Zell.
2: Und jetzt maximal informiert über Deutschland und die Welt.
3: Mit dem Schulstart heute haben die Erstklässler ein Recht auf Ganztagsbetreuung. Der Bayerische Gemeindetag fordert mehr Geld vom Bund dafür. Die bisher zur Verfügung gestellten 200 Millionen Euro pro Jahr reichen nicht, sagt der Verbandspräsident. Ab Samstag geht's auf der Münchner Wiesn wieder rund. Gäste aus der ganzen Welt kommen in die Stadt. Trotzdem sind die Hotels noch lange nicht voll. Das liegt daran, dass es mehr Hotelbetten gibt und an der Konkurrenz durch Airbnb. Jürgen Klopp will beim Neuaufbau der Nationalmannschaft offenbar gleich richtig viele Spieler mitnehmen. Statt der üblichen 23 könnten bis zu 30 Profis nominiert werden. So will der neue Bundestrainer möglichst viele Spieler testen und die Belastung bei 4 Länderspielen in nur 10 Tagen besser verteilen. Soweit unser News-Update. Mehr gibt's auf der Website und in der App.
0: Danke, Matthias. Noch zu den Straßen. Aktuell nichts Größeres los.
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0: Geblitzt wird in Ergolding in der Rottenburger Straße beim Bahnübergang. Vielen Dank, Markus. Wenn ihr noch mehr habt, WhatsApp an die 0800 14 15 800. Gute Fahrt.
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0: Kurz nach 12. Warum wir heute besonders aufpassen müssen unterwegs, gleich nach dem Musikmix deines Lebens. Der macht Laune. Michael Schulze mit Lovesick. Katrina and the Waves auch. Walking on Sunshine. Den Anfang macht Kid Rock. Es geht in den Oktober 2010. Wir starten damals in den Herbst mit Born Free.
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0: Gute Laune mit Katrina and the Waves, Walking on Sunshine. Volle Straßen in Niederbayern, erster Schultag. Es sind wieder Kinder unterwegs und auch viele Erstklässler, die im Verkehr noch unerfahren sind. Genau da müssen wir als Autofahrer aufpassen, sagt Miriam Köhler vom ADAC Südbayern.
1: Viele Erstklässler sind zum ersten Mal auf dem Schulweg unterwegs. Sie sammeln noch Erfahrungen im Straßenverkehr. Sie können Entfernungen und Geschwindigkeiten oft nicht richtig einschätzen und deshalb gilt für alle Autofahrer und für alle anderen Verkehrsteilnehmer, Tempo runter, aufmerksam fahren und jederzeit bremsbereit sein.
0: Schulen, Gehwege, Haltestellen, ja, die typischen Stellen, wo wir halt besonders Obacht geben müssen. Wie verhalten wir uns dann richtig, wenn ein Schulbus mit Warnblinker vor uns stehen bleibt?
1: Fährt ein Schulbus oder ein Linienbus mit eingeschaltetem Warnblinklicht eine Haltestelle an, darf er nicht überholt werden. Steht er bereits an der Haltestelle, dürfen Fahrzeuge nur mit Schrittgeschwindigkeit und ausreichend Abstand vorbeifahren. Das gilt übrigens auch für den Gegenverkehr.
0: Danke fürs Auffrischen, Frau Köhler. Kommt gut in die Schule und jetzt dann wieder gut nach Hause.
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Bon Jovi im Musikmix deines Lebens, These Days. 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
2: Es wird 12:30. Lisa Kobwinkler steht schon bereit. Sie hat gleich das News-Update für uns dabei. Auch mit Tiermeldung. Nicht nur viele Schüler haben heute den ersten Schultag.
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2: Und Wettercheck. Viel Sonne, 20 bis 24 Grad, sonst ein paar harmlose Wolken. Morgen Regen, Wind und teils Gewitter. Am Donnerstag wieder freundlicher bei 20 Grad.
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5: Mit Lisa Grubwinkler. Kleine Schultüten für die Erstklässler, große für die neuen Lehrer. Nicht nur viele Kids haben heute ihren ersten Schultag, auch einige Lehramtsanwärter. Schon gestern werden sie in den einzelnen Kommunen vereidigt und arbeiten ab heute an den Grund-, Mittel- und Förderschulen in der Region. Im Kreis Straubing-Bogen gibt es insgesamt 37 neue Lehrkräfte, 35 Anwärter sind es im Kreis Rottal-Inn und 22 Nachwuchslehrer in Dingolfing-Landau.
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6: Hat da jemand einen Hass auf Kleintransporte? Diesen Eindruck bekommen wir in Velden. Hier geht jemand auf drei Kleintransporter los. Der Unbekannte besprüht die Fahrzeuge mit einer weißen Substanz und zersticht Reifen. Die Polizei Vilsbiburg ist an dem Fall dran. Aus Velden, Tamara Neuberger.
4: Region Flughafen aktuell.
7: Die Sommerferien sind vorbei und damit auch die Hauptsaison am Münchner Airport. Eine Zwischenbilanz zeigt, vor allem die Flüge in Richtung Nahost nehmen wieder zu. Nach Ausbruch des Kriegs geht die Anfrage extrem zurück. Mittlerweile liegt die Auslastung aber wieder bei 80%. Eine wichtige Rolle bei den Nahostverbindungen spielt der neue Pier am Terminal 1. Der ist nämlich auf Reisende aus der Region ausgerichtet, mit Halal-Gerichten und großen Lounges. Vom Flughafen München, Emil Schmidt.
4: Und jetzt maximal informiert über Deutschland und die Welt.
5: Gerade arbeitet München an seiner Olympia-Bewerbung. Eine Leichtathletik-WM hat die Landeshauptstadt aber schon jetzt in der Tasche. 2031 wird die Weltmeisterschaft in München stattfinden. Die Leichtathletik-WM ist alle 2 Jahre, 2027 zum Beispiel im chinesischen Peking. Bekommen Streaming-Kunden bald ihr Geld zurück? Gleich mehrere Verbraucherschützer klagen gegen Preiserhöhungen bei Netflix, Apple TV und Wow. Laut den Kritikern sind die Abo-Preise mehrere Male ohne gesonderte Zustimmung der Kunden erhöht worden. Deswegen sollen User bald mindestens 200 Euro zurückbekommen, so Verbraucherschützer. Der Ätna wirbelt den Flugverkehr über Sizilien auf. Wegen einer neuen Aschewolke sind alle Starts und Landungen bis heute um 14.30 Uhr abgesagt worden. Schon seit gestern fallen Dutzende internationale Verbindungen aus. Soweit unser News-Update. 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
2: Danke Lisa. Noch zu den Straßen. Momentan keine größeren Meldungen. Geblitzt wird in Vilsbiburg in der Landshuter Straße und in Ergolding in der Rottenburger Straße beim Bahnübergang. Danke Franz und Markus. Wenn ihr noch was habt, gerne WhatsApp schicken an die 0800 14 15 800. Gute Fahrt.
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0: Run Free von Michael Patrick Kelly. Bald haben sie es geschafft, unsere Schüler. Der erste Tag für viele. Ich weiß sogar noch, was damals in meiner Schultüte war. So eine Spielzeugampel, bisschen Schreibzeug und Süßigkeiten. Ja, und bei dir, Christine aus Landshut?
1: Mein Gott, Süßigkeiten und so Zeugs, Locher, Bleistifte, irgendwelche coole Radiergummis. Ich weiß noch, wie die Schultüte ausgesehen hat. Ich habe nämlich eine blaue Schultüte gehabt mit einem blonden Mädelsgesicht mit langen Haaren. Ich habe eine schöne Schultüte gehabt. Aber ich weiß nicht mehr, was meine Kinder für Schultüten hatten, erschreckenderweise, gell?
0: Ja, aber ist wahrscheinlich schon ein bisschen her jetzt, oder?
1: Naja, meine war älter. Also meine ist länger her.
0: Ja, okay, stimmt auch wieder. Ich habe so Feuerwehrautos als Motiv gehabt, war auch selbst gemacht. Es hat echt super ausgeschaut. Katja aus Straubing, weißt du, was du deinen Kids reingetan hast?
2: Meinen Kindern habe ich tatsächlich eine Mandarine reingetan und ein bisschen Süßigkeiten und dann für die Schule so spezielle Bleistift, Radiergummi in verschiedenen Themen.
0: Mandarinen, auch interessant. Was hattet denn ihr in euren Schultüten? Packt ihr euren Kids da heute auch andere Sachen rein als früher? Schickt uns eine WhatsApp-Sprachnachricht an die 0800 14 15 800. Und was wir so in unserer Schultüte hatten in der Redaktion, das könnt ihr auf Facebook und Instagram anschauen. Da sind auch total süße Fotos von unseren ersten Schultagen dabei. Klickt euch da mal rein.
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1: 1989, Marius Müller-Westernhagen frisch verheiratet. Alles noch neu. Ja, die Phase kennt ihr vielleicht auch, wo alles stärker ist. Nähe, auch Zweifel und das Kribbeln. Genau dieses, es ist nicht perfekt, aber es ist halt echt, steckt in Weil ich dich liebe. Vielleicht kein klassischer Liebessong, aber einer, der viel mehr bei der Sache bleibt. Marius Müller-Westernhagen im Bonussong.

0: Westernhagen, weil ich dich liebe. Wir lieben Musik, deswegen gleich mehr davon. Olivia Dean mit Modern Soul, das ist Man I Need. Vorher unser News-Update mit Lisa Grubwenkler und auch dieser Meldung, die Polizei wirft Köder aus. Und das Wetter noch? Nach viel Nebel am Morgen kommt jetzt die Sonne durch, bis zu 24 Grad werden's. Regen, der kommt dann erst morgen, auch mit Gewittern im Mix. Am Donnerstag wird's wieder freundlicher.
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2: Mit Lisa Grubwenkler. Eben noch da, wenig später verschwunden. Bei uns in der Region werden jeden Tag Fahrräder geklaut. Im vergangenen Jahr sind es über 1400 Stück in Niederbayern. Die Polizei in der Oberpfalz geht darum zum Angriff über und nutzt Lokräder mit GPS-Sendern. Mit Erfolg, einige Radldiebe können so geschnappt werden. Das Polizeipräsidium Niederbayern findet die Idee gut und prüft jetzt einen möglichen Einsatz.
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3: Eine Familie aus Burgberg geht jetzt Betrügern auf den Leim. Wegen einer Hornissenplage rufen sie eine Fachfirma, stattdessen rücken Fake-Mitarbeiter an. Die hauen ein Loch in die Decke, töten alle Hornissen mit Gift und verlangen dafür 1000 Euro. Als am nächsten Tag die Hornissenberaterin des Landratsamtes anrückt, meint sie, die Unbekannten haben alles falsch gemacht. Recherchen zeigen außerdem, dass es die Fachfirma nicht gibt. Die Website wird von einem Betrügernetzwerk genutzt. Das Landratsamt warnt jetzt vor der Masche. Aus Burgberg, Lorenz Gruber.
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4: Ersten Schultag gut überstanden. Als Belohnung lädt der Freizeitpark Edelwies heute alle nach Neukirchen ein. Zum ersten Schultag nach den Sommerferien bekommen Kinder bis 14 Jahre heute freien Eintritt. Auch alle Attraktionen und Fahrgeschäfte sind für sie kostenlos. Aus Neukirchen, Johannes Stettner.
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2: Gerade arbeitet München an seiner Olympia-Bewerbung. Eine Leichtathletik-WM hat die Landeshauptstadt aber schon jetzt in der Tasche. 2031 wird die Weltmeisterschaft in München stattfinden. Die Leichtathletik-WM ist alle 2 Jahre, 2027 zum Beispiel im chinesischen Peking. Bekommen Streaming-Kunden bald ihr Geld zurück? Gleich mehrere Verbraucherschützer klagen gegen Preiserhöhungen bei Netflix, Apple TV und Wow. Laut den Kritikern sind die Abo-Preise mehrere Male ohne gesonderte Zustimmung der Kunden erhöht worden. Deswegen sollen User bald mindestens 200 Euro zurückbekommen, so Verbraucherschützer. Der Ätna wirbelt den Flugverkehr über Sizilien auf. Wegen einer neuen Aschewolke sind alle Starts und Landungen bis heute um 14.30 Uhr abgesagt worden. Schon seit gestern fallen Dutzende internationale Verbindungen aus. Soweit unser News-Update. 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
0: Danke Lisa, wir schauen auf die Straßen. Die A94 Passau Richtung München zwischen Heldenstein und Schwindeck. Ein Unfall, Achtung, dass die Standspur blockiert und es sind Menschen auf der Fahrbahn. Und weiter auf der A94 Richtung München zwischen dem Rastplatz Fürtholz Nord und Lengdorf. 3 Kilometer Stau, 10 Minuten plus. Dann die B15 in Landshut, also die Luitpoldstraße Richtung Kupfereck, staut sich da knapp 10 Minuten plus. Und die B12 Passau Richtung Mühldorf zwischen Pildenau und Pettenau, 2 Kilometer Stau, hier 10 Minuten. Obendrauf.
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0: Blitzer stehen in Wörth an der Isar in der Landshuter Straße, in Ohu in der Landshuter Straße, in Vilsbiburg in der Landshuter Straße und in Ergolding in der Rottenburger Straße beim Bahnübergang. Vielen Dank Markus, Christian, Franz und nochmal Markus. Wenn ihr noch mehr gesehen habt, dann schickt uns gerne WhatsApp 0800 14 15 800.
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0: Ihr seid Zurgrost oder wollt euren Wortschatz erweitern? Dafür gibt's Dialekt Deluxe, unsere niederbayerische Rubrik. Gleich wieder nach 2 Songs. Wenn's denn lohnt. Sorry, I'm here for someone else. Außerdem 90er Sounds, Chesney Hawkes, The One and Only. Den Anfang macht Olivia Dean, Man I Need.

0: Chesney Hawks, the one and only. Ja, das einzig Wahre ist unser Niederbayerisch. Jetzt gibt's wieder ein neues Wort. Was ganz Schönes.
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2: Griebig. Na, das hat jetzt nichts mit einer abschüssigen Landschaft oder einer Grube zu tun. Griebig ist das bayerische Wohlfühlwort schlechthin. Wie wenn dort Oma in der Küche einen Apfelstrudel macht, das Kaminfeuer knistert und im Radio dein Lieblingslied läuft. Griebig ist, wenn keiner mehr reden muss, aber trotzdem alles gesagt ist. Wenn man vor lauter Gemütlichkeit total vergisst, dass man eigentlich schon vor einer Stunde heim wollte und sogar der Grantler so entspannt ist, dass er seine Stirnfalte vergisst, nachher ist griebig.
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0: entspannter Sound von Bruce Springsteen, Streets of Philadelphia. Der geht gerade auf Instagram, TikTok und Co. steil. Self-Aware von Tempest City hören wir gleich bei Maximal Radio.
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0: Halb zwei, Zeit für die Nachrichten mit Lisa Grubwenkler. Niederbayern hat Durst, ist gleich auch Thema. Und das Wetter? Sonnig, angenehm bei 20 bis 25 Grad. Den Regenschirm brauchen wir nicht. Morgen erst Sonne-Wolken-Mix, Richtung Abend zieht Regen durch. Am Donnerstag kühlt's ab auf 17 bis 21 Grad, sonst recht viel Sonne.
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2: Mit Lisa Grubwinkler. Der Regen die letzten Tage ist wirklich nur ein Tropfen auf den heißen Stein. Ausgetrocknete Brunnen und Niedrigwasser gehören in Niederbayern immer noch zur Tagesordnung. Die aktuelle Lage kennt Patrick Giebel vom Wasserwirtschaftsamt in Landshut.
3: Also wir haben Messstellen, wo wir niedrigste Wasserwerte im Endeffekt zu verzeichnen haben, auch weiterhin zu verzeichnen haben. Das heißt, dort sind seit bestehender Messstelle noch nie so niedrige Werte gemessen worden. Die Messstellen selber trockenfallen, tun sie glücklicherweise noch nicht. So schlimm sind wir nicht, aber sind halt so weit unten, wie sie noch nie vorher waren.
2: Heuer hat es bisher ein Drittel weniger geregnet als in den vergangenen Jahren. Gute zwei Wochen Dauerregen würden dem Grundwasser aber helfen, meint die Experten.
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4: Im Stadtteil Münchenau holt sich das Rathaus jetzt Hilfe von kleinen Experten. Nächste Woche Freitag werden Kinder zum Spielplatz Überreiter Weiher eingeladen. Der soll nächstes Jahr nämlich saniert und neu gestaltet werden, nach den Wünschen und Ideen der Kids. Kinder, die nächste Woche Freitag keine Zeit haben, können ihre Vorschläge auch online einreichen. Aus der Landshuter Münchenau, Tabea Mann.
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5: Auf der B20 muss die Straßenmeisterei heute schon eine Nachtschicht einlegen. Gegen 1 Uhr melden Autofahrer jede Menge Dreck auf der Bundesstraße. Maisilage liegt teilweise 20 Zentimeter hoch auf der Fahrbahn. Die Arbeiter rücken mit Radlader an und machen sauber. Währenddessen kann die Polizei schon den Schmutzfink finden. Gegen ihn wird weiter ermittelt. Aus Landau, Erich Schemmer.
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2: Nikotinbeutel sind schon jetzt beliebt in Deutschland. Noch dürfen sie hierzulande aber nicht verkauft werden. Das soll auch so bleiben, warnt die Bundesärztekammer. Eine Aufhebung des Verbots würde nur dafür sorgen, dass noch mehr Menschen die Nikotinbeutel nehmen. Vor allem bei Jugendlichen kann der Konsum aber schädlich sein und beispielsweise die Gehirnentwicklung stören. Verteidigungsminister Pistorius ist auf dem Weg in die USA. Dort will er die Rüstungskooperation weiter ausbauen. Gemeinsam könnten beide Länder Systeme zur Verteidigung schneller und in größerer Zahl bereitstellen, meint Pistorius. In Amerika will er auch gleich noch neue Marschflugkörper kaufen. Die Europäische Weltraumorganisation ESA hat zwei neue Satelliten ins All geschossen. Sie sollen wichtige Daten für Klima- und Umweltforscher sammeln, unter anderem zum Gesundheitszustand der Wälder und der Meerestemperatur. Soweit unser News-Update. Mehr gibt's in der App und auf der Website.
0: Dankeschön, Lisa. Wir schauen noch auf die Straßen. A94 Passau Richtung München. Achtung, zwischen Heldenstein und Schwindeck ein Unfall und Menschen auf der Fahrbahn. Die A94 Passau Richtung München dann nochmal zwischen Fürtholz Nord und Lengdorf. 2 Kilometer Stau hier, 10 Minuten plus. Und dann noch eine Meldung von der B12.

0: Passau Richtung Mühldorf zwischen Ehring und Pettenau 2 Kilometer Stau, hier eine Viertelstunde obendrauf rechnen. Blitzer stehen in Ergolding in der Rottenburger Straße beim Bahnübergang, in Vilsbiburg an der Landshuter Straße, in Ohu in der Landshuter Straße und in Wörth an der Isar in der Landshuter Straße. Vielen Dank Franz, Christian und zweimal an Markus. Wenn ihr noch was habt, schickt uns gerne eine WhatsApp an die 0800 14 15 800. Gute Fahrt euch!
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0: REO Speedwagon, keep on loving you. Die Karin ist bei mir, sie hat eine neue Übersetzung dabei.
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2: Auf gut Niederbordisch. Heute habe ich mal wieder einen richtigen Rock-Klassiker für euch. Guns N' Roses hauen bei Sweet Child O' Mine nicht bloß harte Gitarrenriffs raus, sondern machen einen auf Schmusekatzerl. Übersetzen kann man das Liedl so. Sie hat ein Lachen, das mich an meine Kindheit erinnert. Wo alles noch frisch war, wie der blaue Himmel. Wenn ich ihr Gesicht sieg, dann nimmt's mich mit an einem besonderen Ort. Mein süßes Kind. Ja, also ich weiß jetzt auch nicht, ob ich als Gespuse vom Axl Rose wirklich als süßes Kind bezeichnet werden will, weil wenn man sich die Schratzen heutzutage so anschaut, ist es vielleicht nicht immer ein Kompliment. Aber er meint's ja wirklich ganz romantisch. Und das Liedl sagt halt, selbst die härtesten Rocker werden irgendwann zu sentimentalen Geschichterlerzählern. Also auf dran mitsingen und vielleicht an den einer Menschendinger, bei dem selbst der größte Grantler wach wird. Hier ist Guns N' Roses mit Sweet Child O' Mine.

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14: Melissa Etheridge schreibt ihre Songs eigentlich selbst und dann kommt da so eine Plattenfirma um die Ecke. Nimm doch mal den hier. Sie erstmal überhaupt nicht begeistert. Brief stammt nämlich von der Band Green Wheel. Aber Melissa probiert's, ändert ein paar Stellen, gibt dem Song ein bisschen mehr Tempo, ihren eigenen Sound und schon passt's.

0: Tief durchatmen. Brief von Melissa Etheridge. Bonussong bei Maximal Radio. Und so geht's weiter. Why don't you stay? Gute Laune von Nico Santos. Why don't you stay? Und vorher noch die Nachrichten, auch mit den Spritpreisen als Thema. Also was da gerade an den Tankstellen los ist, das kann doch so nicht weitergehen. Und Wettercheck. Viel Sonne, 20 bis 24 Grad, sonst ein paar harmlose Wolken. Morgen Regen, Wind und teils Gewitter. Am Donnerstag wieder freundlicher bei 20 Grad.
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2: Mit Lisa Grubwinkler. Die Spritpreise steigen und steigen. Wie können wir entlastet werden? Die Debatte darüber nimmt wieder an Fahrt auf. Auch der niederbayerische CSU-Bundestagsabgeordnete Florian Ossner meldet sich zu Wort. Wegen des hohen staatlichen Anteils an den Spritpreisen, sagt er.
3: Aus diesem Grund finde ich es richtig, jetzt bei anhaltend hohen Spritpreisen nochmals alle Instrumente neu durchzuprüfen, wie wir zeitnah das Preisniveau wieder spürbar drücken können. So wie jetzt kann es nicht bleiben und schadet allen Autofahrern sowie massiv unserer wirtschaftlichen Wettbewerbsfähigkeit.
2: Auch der niederbayerische SPD-Bundestagsabgeordnete Johannes Schätzl ist für eine Entlastung der Autofahrer.
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5: Versprechen gehalten. Rechtzeitig zum Schulstart ist die Isarbrücke für Fußgänger und Radlfahrer wieder geöffnet. Das soll auch so bleiben. Ende des Jahres können auch die Autofahrer wieder rüber. Dann soll die Isarbrücke bis auf Restarbeiten fertig sein. Aus Landau, Nadine Zell.
4: Landkreis Kelheim. Aktuell.
6: Es wird eine knappe Kiste in Bad Abbach. Hier soll die Kreisertherme ja an einen privaten Investor verkauft werden. Das alles muss bis zum 30. September über die Bühne gehen. Und genau dann, am letztmöglichen Tag, will die Verbandsversammlung ihre endgültige Entscheidung fällen. Kurz darauf sollen die Mitarbeiter über die Zukunft der Therme informiert werden. Warum es zu der Verzögerung kommt, ist nicht bekannt. Aus Bad Abbach, Holger Beer.
1: Und jetzt maximal informiert über Deutschland und die Welt.
2: Nikotinbeutel sind schon jetzt beliebt in Deutschland, noch dürfen sie hierzulande aber nicht verkauft werden. Das soll auch so bleiben, warnt die Bundesärztekammer. Eine Aufhebung des Verbots würde nur dafür sorgen, dass noch mehr Menschen die Nikotinbeutel nehmen. Vor allem bei Jugendlichen kann der Konsum aber schädlich sein und beispielsweise die Gehirnentwicklung stören. Verteidigungsminister Pistorius ist auf dem Weg in die USA. Dort will er die Rüstungskooperation weiter ausbauen. Gemeinsam könnten beide Länder Systeme zur Verteidigung schneller und in größerer Zahl bereitstellen, meint Pistorius. In Amerika will er auch gleich noch neue Marschflugkörper kaufen. Die Europäische Weltraumorganisation ESA hat 2 neue Satelliten ins All geschossen. Sie sollen wichtige Daten für Klima- und Umweltforscher sammeln, unter anderem zum Gesundheitszustand der Wälder und der Meerestemperatur. Soweit unser News-Update. Mehr gibt's in der App und auf der Website.
7: Und wie schaut's auf den Straßen aus? Wir schauen zuerst auf die B12, Passau Richtung Mühldorf. Zwischen Ehring und dem Abzweig nach Pettenau staut sich's aktuell. Hier braucht ihr circa eine Viertelstunde länger. Und auf der A92 Deggendorf Richtung München, zwischen Landshut-Essenbach und Moosburg-Nord, haben wir eine Baustelle. Hier ist die linke Spur gesperrt. Das Ganze dauert bis circa 16 Uhr. Blitzer haben wir aktuell in Wörth an der Isar in der Landshuter Straße, in Ohu in der Landshuter Straße, in Vilsbiburg in der Landshuter Straße und in Ergolding in der Rottenburger Straße beim Bahnübergang. Wenn ihr noch was seht, dann schreibt uns gerne WhatsApp an die 0800 1415 800. Kommt gut an.
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7: Hi zusammen, kurz nach 2 ist es. Wir starten jetzt zusammen rein in den Nachmittag. Und dafür brauchen wir natürlich die richtige Mucke. Das ist eh klar. Was mit Power? Was mit richtig Wumms? Na, da passen doch Linkin Park perfekt rein mit Burn It Down. Und Bryan Adams haben wir auch für euch. mit Back to You. Und jetzt für einen locker flockigen Comeback in den Workflow, Nico Santos. Why don't you stay?

0: Ein wunderschöner 90er von Bryan Adams, hier im Musikmix deines Lebens, Back to You. Ja, Stück für Stück wird auch das Atomkraftwerk in Deichbach aktuell zurückgebaut. Bis 2040 soll hier alles fertig sein. Und währenddessen entsteht schon wieder was Neues. Einer der größten deutschen Strombatteriespeicher und ein Rechenzentrum für künstliche Intelligenz. Bürgermeister Matthias Oberhofer und sein Gemeinderat, die stimmen damit großer Mehrheit dafür. Ja, Herr Oberhofer, was sagen denn jetzt die Bürger in Niedereichbach zu dem Plan?
1: Die Resonanz ist bisher sehr positiv. Wir haben uns dieses Projekt auch wirklich schon lange angeschaut. Die Planungen laufen schon einige Zeit. Natürlich schauen wir als Gemeinde drauf, gibt es irgendwelche negativen Auswirkungen für unsere Bürger. Ein Aspekt, der mir da einfällt, ist natürlich die Konzentration der Infrastruktur am Standort. Aber da sind also umfangreiche Sicherheitsmaßnahmen vorgesehen. Aktuell hört man ja gerade viel über Anschläge auf Strominfrastruktur. Also auch das ist damit berücksichtigt.
0: Ja, so schnell wird das Ganze auch sicherlich nicht gehen. Wie sieht denn der Zeitplan aus?
1: Wir rechnen damit, dass das Rechenzentrum und der Speicher frühestens in 3 bis 4 Jahren fertig werden könnten. Maßgeblich ist der Netzanschlussvertrag, der noch geschlossen werden muss. Und da sind wir aktuell dran, dass das möglichst zügig passieren kann, dass wir auch dann zeitnah starten können.
0: Also wird Strom für ganz Deutschland aus Wind und Sonne in Zukunft in Niedereichbach landen. Beim ehemaligen Atomkraftwerk, da soll ein riesiger Batteriespeicher gebaut werden und ein großes KI-Rechenzentrum.
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0: Alex Warren mit Ordinary. Ja, wir sind wieder drin im Alltag, im ganz normalen Wahnsinn. Die Kids sind wieder zurück in der Schule und die Eltern, ja, die freuen sich über ein bisschen Ruhe daheim. Diese Ruhe, die genießen wir mit einem 80er von Genesis, Invisible Touch. Gleich.
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So klingt der Dienstag beim Maximal Radio. Gleich wird's 2:30 und wir haben natürlich News für euch. Mit diesem Thema: Jetzt muss die Regierung echt Gas geben. Erst der Wettercheck. Fast wolkenfrei ist der Himmel heute. Heißt, muss die Regierung echt Gas geben.

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1: Die Politik legt offenbar den nächsten Gang ein. Bundeskanzler Merz kündigt jetzt bei einem Unternehmertag in Berlin eine Entlastung mit Blick auf die hohen Spritpreise an. Wie genau die ausschauen soll, ist noch nicht bekannt. Niederbayerns Bundestagsabgeordnete hätten aber einige Ideen. SPDler Johannes Schätzl fordert unter anderem einen Preisdeckel für Benzin und Diesel. Auch CSU-Abgeordneter Florian Ossner begrüßt die Entlastung der Autofahrer.
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3: Endlich füllen sich die Gänge mit Leben. Hier in der Stadt erleben Kinder heute einen ganz besonderen ersten Schultag. Sie gehen in die neuen Grundschulen. Die Stadt hat sie im Osten und Westen von Landshut gebaut für rund 700 Schüler. Beide Schulen werden in der kommenden Woche offiziell eingeweiht, wenn sich die Aufregung etwas gelegt hat. Aus der Grundschule Ost in Landshut, Leonie Hagen.
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4: Es war ein guter Juli für Niederbayerns Bauunternehmen. Deren Umsatz liegt bei insgesamt über 400 Millionen Euro. Ein Großteil davon wird im Wohnungsbau verdient, meldet das Statistische Bundesamt. Im Vorjahresvergleich ist der Umsatz deutlich gestiegen. Dafür sinkt die Zahl der Aufträge aber leicht, auf einen Wert von rund 240 Millionen Euro. Aus der Wirtschaftsredaktion Tim Neumann.
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1: Mit Blick auf die Ganztagsbetreuung an Schulen fordert Bayerns Gemeindetag mehr Fördergelder vom Bund. Die 200 Millionen Euro, die es jetzt gibt, decken nur einen kleinen Teil der Kosten von rund 700 Millionen Euro. Der Rechtsanspruch auf Ganztagsbetreuung gilt seit heute vorerst nur für die Erstklässler. Außenminister Wadefuhl ist heute in München zu Gast und besucht Charlotte Knobloch. Die Vorsitzende der israelitischen Kulturgemeinde Oberbayern hat es zuletzt mit Morddrohungen zu tun. Zeugen melden mehrere Schmierereien in München mit Drohungen gegen die 93-Jährige. Russland und die Ukraine stoppen die gegenseitigen Angriffe auf ihre Infrastrukturen. Das meldet zumindest gestern US-Präsident Trump. Weder Russland noch die Ukraine haben dem aber zugestimmt. Positive Signale kommen jetzt zumindest aus dem Kreml. Ein Sprecher nennt die Aussage eine sehr gute Idee. Soweit unser News-Update. 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
3: Nach den News kommt jetzt bekanntlich das Verkehrsupdate. Und hier haben wir erstmal eine Meldung von der B12 Passau Richtung Mühldorf. Zwischen Ehring und dem Abzweig nach Pertenau staut sich's aktuell. Hier braucht ihr ca. 10 Minuten länger. Auf der B16 Regensburg Richtung Ingolstadt zwischen Saal an der Donau und dem Abzweig nach Reising hat ein Fahrzeug einen Müllsack verloren. Der liegt jetzt hier auf der Straße. Fahrt ihr bitte vorsichtig. Geblitzt wird aktuell in der Landshuter Straße in Wörth an der Isar, in der Landshuter Straße in Ohu, in der Landshuter Straße in Vilsbiburg und in der Rottenburger Straße in Ergolding beim Bahnübergang. Danke an Markus, Franz und Christian fürs Bescheid geben. Wenn ihr an einem Blitzer vorbeikommt, dann meldet euch doch auch gern bei uns. Die Nummer ins Studio ist die 0800 14 15 800. Gute und sichere Fahrt euch.
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0: France Gall mit Ella Ella in der Playlist für unseren Sommer und das ist es heute wirklich. Ein traumhafter Tag. Aber ja, trotzdem geht der Sommer jetzt schon so langsam zu Ende. Und viele trauern dem natürlich ein bisschen hinterher. Aber andere, die atmen jetzt erleichtert auf. Zum Beispiel die Anwohner des Badesees Grittelmühle in Landshut. Cornelia Bauer, die hat sich bei uns gemeldet, um auf die Situation vor Ort aufmerksam zu machen. Vor allem abends und nachts geht's hier richtig rund. Laute Musik, Autorennen, Betreten der ökologischen Zone und provokatives Zerdeppern von Glasflaschen. Dann heißt's natürlich ab zum Oberbürgermeister der Stadt Landshut. Ja, und was wurde euch da geraten?
1: Wir sollten alles jetzt einmal dokumentieren und dann sollten wir ihm das zuschicken und dann wird das irgendwie aufgearbeitet und dann können wir weiterschauen. Dann hat jetzt der Oberbürgermeister auch gesagt, wir sollten mal einfach 110 wählen. Gott, das probieren wir jetzt, wobei wir mir meinen Anwohner sagen sie halt, ja, 110 sollte ein absoluter Notfall sein. Mhm. Gott, absoluter Notfall, was ist das? Ja, und dann schauen wir weiter, irgendwas passiert oder nichts passiert.
0: Was waren denn da eure Vorschläge?
1: Ja, unser Vorschlag wäre gewesen, dass das Gelände mal einzäunen, aber das geht nicht, sonst bräuchten sie einen Bademeister. Wir haben ja bis vor einem Jahr ein Betretungsverbot gehabt, aber das wurde mit dem neuen Stadtrat gekippt. Also wir sind jetzt schon sehr mürbe da herunten und mein Stadt zwingt mich jetzt eigentlich nach 42 Jahren meine Heimat aufzugeben, dass ich woanders hinziehe, weil ich es einfach nicht mehr ertragen kann.
0: Diesen Vorwurf, den weist die Stadt Landshut ganz klar zurück auf unsere Anfrage hin. Sie nehmen die Beschwerden der Anwohner sehr ernst und versuchen, was möglich ist, eben umzusetzen. Die Polizei in Landshut, die meint bei uns im Interview, sie wüssten aber nichts von diesen Vorfällen.
2: Nein, wie gesagt, das A und O, wenn wir nicht angegriffen werden als Polizei, kriegen wir das in der Regel auch nicht mit. Selbst wenn wir da hinten Streife fahren, ich bin selber schon des Öfteren Streife gefahren, dann haben wir meistens die falschen Tag erwischt oder wie auch immer, ich weiß es nicht.
0: So Pressesprecher Thomas Germowitz. Es scheint also schon eine etwas kompliziertere Situation zu sein. Wir hoffen auf jeden Fall, dass sich das in Zukunft für alle Beteiligten regelt, denn die Grittelmühle ist wirklich so ein wunderschöner Fleck Erde und es wäre so schade drum.
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1: Die Country-Pop-Queen ist zurück. Dasha. Vor 2 Jahren, da hat sie ja ihren Mega-Durchbruch mit ihrem Song Austin. Und jetzt kommt der nächste Chartstürmer. Frech, selbstbewusst und voller Power. Ein Song übers Loslassen. Und mit dem sagt sie ihrem Ex, die Erinnerungen an mich, die werden dir immer zeigen, was du verloren hast. Jawohl. Das ist Dasha mit Mammal.

0: 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Sehr, sehr, sehr coole Nummer. Das ist Dasher mit Memo um kurz vor drei. Und als nächstes haben wir dann Welchly Arms für euch. Cause we're gonna be mit Legendary. Gleich. Erst das News-Update. Lisa Gruppinkler checkt, wo und warum Kanzler Merz jetzt Handlungsbedarf sieht.
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0: Und wir schauen zum Wetter. Das hat heute ganz viel Sonne für uns dabei. Bei um die 24 Grad ziehen nur ein paar Wolken durch. Morgen sind die leider nicht mehr ganz so harmlos. Es wird auf jeden Fall nass und auch Gewitter sind möglich.
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3: Mit Lisa Grubwinkler. Den Krieg im Nahen Osten spüren wir vor allem an der Tankstelle. Seit Monaten klettern die Spritpreise von einem Rekordwert zum nächsten. Aus Bayern kommen klare Forderungen, unter anderem von Wirtschaftsminister Hubert Aiwanger.
4: Einige sagen ja schon voraus, dass sich der Preis für Diesel oder Benzin Richtung 3 Euro bewegen wird. Also völlig gaga. Wir können die Dinge nicht so laufen lassen. Also Appell an die Bundesregierung, CO2-Steuer weg, mindestens beim Sprit, auch bei vielen anderen Dingen ist es sehr überlegenswert.
3: Auch niederbayerische Politiker in Berlin wollen die Spritpreise einbremsen. Zum Beispiel SPDler Johannes Stetzel und CSUler Florian Ossner. Jetzt reagiert auch die Führungsriege. Bei einem Unternehmertag in der Hauptstadt kündigt Bundeskanzler Merz heute Entlastungen für die Autofahrer an. Konkrete Maßnahmen stehen aber noch nicht fest.
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5: Ein besorgter Vater fällt hier aus allen Wolken. Seine minderjährige Tochter ist online von einem Erwachsenen verführt und zu einem Treffen überredet worden. In einem Wald kommt es wohl zu sexuellen Handlungen zwischen dem Mädchen und dem Mann. Als die Tochter das beichtet, ruft ihr Vater sofort die Polizei. Die Beamten können den Täter aufspüren. Der 35-Jährige kommt aus Nordrhein-Westfalen. Dort nehmen ihn die Einsatzkräfte wenig später fest. Die Polizei warnt jetzt nochmal vor sogenanntem Cyber-Grooming als Kindesmissbrauch, der im Internet startet. Aus Kelheim, Daniel Falkiewicz.
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6: Nur die Harten kommen in den Garten oder ins Freibadbecken. Im Caprima ist heute der letzte Tag der Freibadsaison. Ab morgen machen die Außenbecken dicht. Für die Sauna gelten dann wieder die Winteröffnungszeiten. Insgesamt ziehen die Freibäder in ganz Niederbayern heuer eine positive Bilanz. Die hohen Temperaturen im Juli und August haben viele Besucher ins Wasser gelockt. Aus Dingolfing, Tamara Neuberger.
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3: Mit Blick auf die Ganztagsbetreuung an Schulen fordert Bayerns Gemeindetag mehr Fördergelder vom Bund. Die 200 Millionen Euro, die es jetzt gibt, decken nur einen kleinen Teil der Kosten von rund 700 Millionen Euro. Der Rechtsanspruch auf Ganztagsbetreuung gilt seit heute vorerst nur für die Erstklässler. Außenminister Wadefuhl ist heute in München zu Gast und besucht Charlotte Knobloch. Die Vorsitzende der israelitischen Kulturgemeinde Oberbayern hat es zuletzt mit Morddrohungen zu tun. Zeugen melden mehrere Schmierereien in München mit Drohungen gegen die 93-Jährige. Russland und die Ukraine stoppen die gegenseitigen Angriffe auf ihre Infrastrukturen. Das meldet zumindest gestern US-Präsident Trump. Weder Russland noch die Ukraine haben dem aber zugestimmt. Positive Signale kommen jetzt zumindest aus dem Kreml. Ein Sprecher nennt die Aussage eine sehr gute Idee. Soweit unser News-Update. 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
0: Danke, Lisa. Jetzt der Stau- und Blitzer-Check. Wir haben immer noch Stau auf der B12 Passau Richtung Mühldorf zwischen Ehring und dem Abzweig nach Pettenau. Hier braucht ihr aktuell circa eine Viertelstunde länger. Gute Nachrichten haben wir von der B16 Regensburg Richtung Ingolstadt. Zwischen Saal an der Donau und dem Abzweig nach Reissing ist der Müllsack weg von der Straße. Blitzer stehen aktuell in Essenbach in der Osterangerstraße in der 30er-Zone, in Ergolding in der Rottenburger Straße beim Bahnübergang, in Wörth an der Isar in der Landshuter Straße, in Ohu in der Landshuter Straße und in Vilsbiburg in der Landshuter Straße. Ihr habt auch was gesehen? Dann klingelt gern durch unter der 0800 14 15 800. Kommt gut und sicher an.
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0: 18 Uhr durch. Hi, schön, dass ihr uns mitnehmt. Es ist jetzt doch schon wieder deutlich voller in der Arbeit, ne? Also die Urlauber sind zurück und damit sind wir wieder komplett. Naja, und wenn wir jetzt wieder so viel mehr Man- und Women-Power haben, dann können wir ja auch mal wieder ein bisschen entspannter machen, oder? Also nicht, dass die Kollegen dann gar nichts mehr zu tun haben. Chilliger Sound für den Dienstag von Kamrat und Sophie B. Hawkins. As I lay me down. So schön. Und jetzt Welshly Arms für einen legendären Nachmittag. Schönen Dienstag euch. 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

0: Das ist die ganz neue von Kamrad hier im Musikmix deines Lebens. Love Sober. Eine exklusive Suite, ein Konferenzraum, eine Lounge und Waschräume mit Dusche. Das ist unter anderem die Ausstattung der Theodor Heuss, dem Regierungs-Airbus, mit dem unter anderem auch Angela Merkel zu Staatsbesuchen gejettet ist. Und ja, eben dieses Flugzeug wird jetzt verkauft. Wie viel der Spaß kosten soll, das ist nicht bekannt, wobei wahrscheinlich keiner von uns einfach mal so ein Flugzeug kauft. Noch dazu, weil es bei dem Jet in den letzten Jahren immer wieder technische Probleme gab. Also spätestens hier ist der Deal geplatzt, oder? Was wir heute sonst noch wissen sollten, jetzt vom Wetter.
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2: Grüß euch, ich bin der Gansinger Bäder. Der Hermann Joachim, der bayerische Innenminister, hat wieder die Courage-Medaille hergegeben. Diesmal waren auch Leute aus Adelkofen und Landshut mit dabei. Außerdem haben sie bei der Verleihung eine kleine Erinnerung an Brunner Dominik aus Ergolzbach gemacht. Der hat 2009 Jugendliche an der S-Bahn in Minger geschützt und hat es noch selbst nicht überstanden. Weil das Öl und das Gas so teuer sind, wird wohl auch die Inflation wieder raufgehen. Das haben sie bei so einer Denkfabrik, wie man da heutzutage sagt, ausgerechnet. Ist jetzt nicht die schwierigste Rechnung. Wenn der Sprit so teuer ist, können sie die Leute nicht mehr viel anders leisten. Das Einzige, was da helfen darf, war, dass man die erneuerbaren Energien ausbaut, besonders an Windstrom und Solaranlagen, meinen sie. Dass man ein Billettel braucht, wenn man mit dem Zug fährt, das kennen wir ja eh. Der Verkehrsminister vom Bund, der Bilger, meint, man kann auch eigentlich gleich am Bahnsteig kontrollieren. Halt nicht für die kleinen Bimmelzüge, aber für den Fernverkehr war das nicht verkehrt, meint er. Da wäre es noch ein sicherer an die Bahnhöfe, heißt es. In Frankreich und in England zum Beispiel gibt es das schon so. So, jetzt kennt ihr euch aus. Servus, macht's es gut.
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0: Natasha Bedingfield mit Unwritten. Dieser Song hat nochmal ein richtiges Revival erlebt durch diesen Film, Wo die Lüge hinfällt. Und bei uns, da erlebt jetzt der Herbst sein Revival. Ja, langsam zieht er bei uns ein und damit geht auch die Volksfestsaison in Niederbayern so langsam zu Ende. In Moosburg ist gerade noch Herbstschau, im Oktober steht da noch Dingolfinger Kirder und Mainburger Gallimarkt an. Ja, und das war's für dieses Jahr. Aber wir gehen natürlich nicht ohne den letzten großen Knall. Naja, hallo, ab Samstag ist Oktoberfest. Ein letztes Mal gehen wir Vollgas. Und zwar 2 Wochen lang. Machen wir uns jetzt schon mal warm, oder? Let me take you dancing. Jason Derulo, gleich mit Take You Dancing.
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0: verschwunden. Bei uns in der Region werden jeden Tag Fahrräder geklaut. Im vergangenen Jahr sind es über 1400 Stück in Niederbayern. Die Polizei in der Oberpfalz geht darum zum Angriff über und nutzt Lokräder mit GPS-Sendern. Mit Erfolg, einige Radldiebe können so geschnappt werden. Das Polizeipräsidium Niederbayern findet die Idee gut und prüft jetzt einen möglichen Einsatz.
1: 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Stadt Eggenfelden aktuell.
2: Diesel wird immer mehr zum schwarzen Gold. Wegen der steigenden Spritpreise haben es auch Diebe auf unsere Tanks abgesehen. In Eggenfelden zapft ein Unbekannter jetzt 200 Liter Diesel aus einem LKW ab. Der Laster ist im Gewerbepark abgestellt worden. Schon seit Monaten warnt die Polizei immer wieder von Spritdieben und appelliert vor allem an LKW-Fahrer, den eigenen Tankdeckel gut absichern. Aus Eggenfelden, Adrian Heimerl.
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3: Ersten Schultag gut überstanden. Als Belohnung lädt der Freizeitpark Edelwies heute alle nach Neukirchen ein. Zum ersten Schultag nach den Sommerferien bekommen Kinder bis 14 Jahre heute freien Eintritt. Auch alle Attraktionen und Fahrgeschäfte sind für sie kostenlos. Aus Neukirchen, Johannes Stettner.
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0: Statt in die Schule geht's für 16 Grundschulkinder ins Krankenhaus. In Sachsen steigen sie heute Morgen in den Bus ein. Während der Fahrt platzt ein Reifen und es kommt zum Unfall. Niemand wird schwer verletzt, die Kids müssen aber wegen eines Knalltraumas behandelt werden. Banden in Deutschland werden immer gewalttätiger. Vergangenes Jahr meldet das Bundeskriminalamt 20 Todesfälle und 100 Körperverletzungen wegen organisierter Kriminalität. Täter sind oft Jugendliche, die über soziale Medien rekrutiert werden. Der Ätna auf Sizilien spuckt weiter Asche, deswegen wird das Flugverbot jetzt nochmal verlängert. Am Airport von Catania werden alle Starts und Landungen bis 22 Uhr abgesagt. Auch internationale Verbindungen sind betroffen. Soweit unser News-Update. 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
4: Und wir schieben gleich noch ein Verkehrsupdate hinterher. Vorsicht auf der B20 Straubing-Burghausen. In beiden Richtungen zwischen der A92 Landau an der Isar und Landau an der Isar Nord liegen Gegenstände auf der Fahrbahn. Die Feuerwehr ist hier aktuell vor Ort und regelt den Verkehr. Christian, Markus und Franz haben Blitzer gesehen, und zwar in Essenbach in der Osteranger Straße in der 30er-Zone, in der Landshuter Straße in Wörth an der Isar, in der Landshuter Straße in Ohu, in der Landshuter Straße in Vilsbiburg und in der Rottenburger Straße in Ergolding beim Bahnübergang. Danke euch fürs Bescheid geben. Ihr habt auch noch irgendwo einen Blitzer stehen sehen? Dann schickt ihn uns gerne rein an die 0800 14 15 800. Gute Fahrt!
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0: Blood Running, das ist Ray Dalton hier in der Playlist für unseren Spätsommer. Wer von euch war diese Woche schon tanken? Das ist ein bisschen Horrorvorstellung im Moment, wenn im Auto das Tanksignal blinkt. Der Super E10 steht aktuell auf einem Rekordhoch. Am Sonntag, da lag der bundesweite Tagesdurchschnitt bei 2,27 Euro. Und beim Diesel sind es sogar 2,40 Euro. Boah. Also ganz ehrlich, wenn das so weitergeht, dann hauen wir uns alle in der Früh nur noch Energydrinks oder Kaffee rein und laufen zur Arbeit.
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1: Was deutsche Künstler und Bands in den 90ern so abgeliefert haben, das ist einfach nur krass. Wir waren, sind und werden's immer sein, die Kings of Eurodance. Snap, Hathaway, Labouche, Bronski Beat und natürlich Culture Beat. Nach ihrem Riesenerfolg mit Mr. Vain hauen sie so zum Ende der Eurodance-Ära nochmal einen Song raus. Und der schießt natürlich auch sofort in die Charts. Das ist Crying in the Rain.

0: Es gibt nur ein Gas und das ist Vollgas. Culturbeat mit Crying in the Rain. Ja, und ganz ehrlich, alles unter 130 BPM ist auch Schlafmusik. Sowas können wir jetzt gerade überhaupt nicht brauchen. Und genau deswegen geht's gleich mit der nächsten Vollgas-Nummer weiter. Bibi Rexha mit New Religion. Als erstes nach den News. Endlich ein kleiner Lichtblick auf der Endlosbaustelle. Das ist unter anderem Thema bei Lisa Grubwinkler.
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0: Und wie schauen wir denn wettertechnisch aus? Mei, ja, es ist traumhaft heute. 25 Grad in der Spitze und Sonne ohne Ende für unseren Dienstag. Morgen starten wir auch erstmal sonnig. Später sammeln sich dann aber immer mehr Wolken und die bringen Schauer und Gewitter mit. Donnerstag dann schon wieder ein Sonne-Wolken-Mix.
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3: Mit Lisa Grubwinkler. Autofahrer in Deutschland atmen auf. Nachdem die Spritpreise immer weiter steigen, kündigt Bundeskanzler Merz jetzt eine Entlastung an. Davon spricht der CDU-Politiker heute bei einem Unternehmertag in Berlin. Unterstützung gibt's von der Schwesterpartei CSU. Bundestagsabgeordneter Florian Ossner sagt im Interview mit uns:
4: Aus diesem Grund finde ich es richtig, jetzt bei anhaltend hohen Spritpreisen nochmals alle Instrumente neu durchzuprüfen, wie wir zeitnah das Preisniveau wieder spürbar drücken können. So wie jetzt kann es nicht bleiben und schadet allen Autofahrern sowie massiv unserer wirtschaftlichen Wettbewerbsfähigkeit.
3: Auch der niederbayerische SPD-Bundestagsabgeordnete Johannes Schätzl ist für eine Entlastung der Autofahrer.
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5: Endlich füllen sich die Gänge mit Leben. Hier in der Stadt erleben Kinder heute einen ganz besonderen ersten Schultag. Sie gehen in die neuen Grundschulen. Die Stadt hat sie im Osten und Westen von Landshut gebaut für rund 700 Schüler. Beide Schulen werden in der kommenden Woche offiziell eingeweiht, wenn sich die Aufregung etwas gelegt hat. Aus der Grundschule Ost in Landshut, Leonie Hagen.
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6: Versprechen gehalten. Rechtzeitig zum Schulstart ist die Isarbrücke für Fußgänger und Radlfahrer wieder geöffnet. Das soll auch so bleiben. Ende des Jahres können auch die Autofahrer wieder rüber. Dann soll die Isarbrücke bis auf Restarbeiten fertig sein. Aus Landau, Nadine Zell.
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3: Statt in die Schule geht's für 16 Grundschulkinder ins Krankenhaus. In Sachsen steigen sie heute Morgen in den Bus ein. Während der Fahrt platzt ein Reifen und es kommt zum Unfall. Niemand wird schwer verletzt, die Kids müssen aber wegen eines Knalltraumas behandelt werden. Banden in Deutschland werden immer gewalttätiger. Vergangenes Jahr meldet das Bundeskriminalamt 20 Todesfälle und 100 Körperverletzungen wegen organisierter Kriminalität. Täter sind oft Jugendliche, die über soziale Medien rekrutiert werden. Der Ätna auf Sizilien spuckt weiter Asche, deswegen wird das Flugverbot jetzt nochmal verlängert. Am Airport von Catania werden alle Starts und Landungen bis 22 Uhr abgesagt. Auch internationale Verbindungen sind betroffen. Soweit unser News-Update. Mehr in der App und auf der Website.
0: Danke dir. Und wir haben jetzt gleich noch gute Nachrichten von der B20 Straubing-Burghausen. In beide Richtungen zwischen der A92 Landau an der Isar und Landau an der Isar Nord ist die Straße wieder frei. Blitzer haben wir aktuell in Wörth an der Isar in der Landshuter Straße, in Ohu in der Landshuter Straße, in Vilsbiburg in der Landshuter Straße, in Ergolding in der Rottenburger Straße beim Bahnübergang und in Essenbach in der Osteranger Straße in der 30er Zone. Wenn ihr noch was seht, dann schreibt uns gerne WhatsApp an die 0800 14 15 800. Kommt gut an.
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0: Wir sind noch fleißig am Arbeiten. Daheim mit den Kids oder vielleicht auch im Wartezimmer beim Arzt. Naja, beim Doktor gibt es jetzt dann eine neue Leistung für unsere Kleinsten. Die schauen wir uns gleich mal genauer an. Jetzt genießen wir aber erstmal zusammen dieses Traumwetter.
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0: ihrer Tochter Willow Sageheart und einem grandiosen 80er von Crowded House. Weather with you. Ja, also bei diesem Wetter hier, das kann gerne noch ein bisschen länger bleiben. Und wir reißen heute auf jeden Fall noch die Sonnenliege raus. Und diese Bombennummer hier von Bebe Rexha. Power für unseren restlichen Arbeitstag. New Religion.

0: Klassiker von Crowded House, Weather With You hier im Musikmix deines Lebens. Erst alle paar Tage, dann alle paar Monate und dann immer seltener. Für Kinder gibt's ja ganz, ganz viele U-Untersuchungen beim Kinderarzt. Jetzt soll eine neue dazu kommen für alle 9- bis 10-Jährigen mit Fokus auf Übergewicht und Medienkonsum. Katharina Amarell ist Oberärztin in der Kinderklinik St. Marien in Rottenburg. Wie läuft denn diese Untersuchung ab?
1: Ein bisschen eine Besonderheit ist, dass die Eltern vor dem Termin eigentlich immer auch einen umfassenden Fragebogen schon ausgeteilt bekommen. Und das nutzen wir dann, um gezielt zu beraten, wo vielleicht auch die Eltern Probleme sehen. Und dann folgt natürlich wie immer eine ausführliche körperliche Untersuchung und dann nochmal kombiniert auch eine Beratung in den Sachen, die wir als auffällig sehen, aber die wir als allgemein wichtig sehen in dem Alter.
0: Das kommt bei den Eltern bestimmt auch gut an, wenn sie damit einbezogen werden. Kriegen Sie da was mit?
1: Ich glaube schon, dass die Eltern das sehr gerne annehmen und doch viele Fragen kommen, gerade in diesem sensiblen Zeitraum. Die Eltern finden das sehr, sehr hilfreich, wenn man dann wirklich Zeit hat, ausführlich das zu besprechen und wirklich alle Themen nochmal in Ruhe anzuschauen und die Eltern bestmöglich zu unterstützen.
0: Der Beschluss, der geht gerade noch durch die Ministerien und Behörden. In knapp einem Jahr soll dann alles fertig sein für die neue U10-Untersuchung für die Kids.
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0: Spice Girls wird es heute schon wieder reichen mit Arbeit. Stop, hier muss ich nichts deines Lebens. Na gut, so lang ist es jetzt auch nicht mehr. Dreiviertel Stunde noch, dann geht's heim. Damit die Zeit schneller vergeht, haben wir Taylor Swift. The Fate of Ophelia. Gleich.
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0: Es wird 16:30 und Lisa Grubwinkler steht schon wieder bereit mit den News. Thema bei ihr, kommt jetzt die Spritpreisbremse?
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0: Erst der Wettercheck. Fast wolkenfrei ist der Himmel heute. Heißt, ganz viel Sonnenschein bei 23 bis 25 Grad. Morgen dann deutlich mehr Wolken. Im Lauf des Tages kann es immer wieder regnen und gewittern. Donnerstag kommt dann die Sonne schon wieder zurück.
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3: Mit Lisa Grubwinkler. Die Politik legt offenbar den nächsten Gang ein. Bundeskanzler Merz kündigt jetzt bei einem Unternehmertag in Berlin eine Entlastung mit Blick auf die hohen Spritpreise an. Wie genau die ausschauen soll, ist noch nicht bekannt. Niederbayerns Bundestagsabgeordnete hätten aber einige Ideen. SPDler Johannes Schätzl fordert unter anderem einen Preisdeckel für Benzin und Diesel. Auch CSU-Abgeordneter Florian Ossner begrüßt die Entlastung der Autofahrer.
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4: Eine Familie aus Burgberg geht jetzt Betrügern auf den Leim. Wegen einer Hornissenplage rufen sie eine Fachfirma, stattdessen rücken Fake-Mitarbeiter an.

0: Ein. Zum ersten Schultag nach den Sommerferien bekommen Kinder bis 14 Jahre heute freien Eintritt. Auch alle Attraktionen und Fahrgeschäfte sind für sie kostenlos. Aus Neukirchen, Johannes Stettner.
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2: Frischer Wind bei der IG Metall Bayern. Zum Jahreswechsel bekommt die Gewerkschaft einen deutlich jüngeren Landeschef. Auf Amtsinhaber Horst Ott folgt Rico Irmischer, 36 Jahre alt und aktuell erster Bevollmächtigter der IG Metall in Regensburg. In Niedersachsen läuft heute ein größerer Polizeieinsatz. Grund ist eine abgestürzte Drohne bei Wunsdorf, nur wenige Kilometer von einem Militärflugplatz der Bundeswehr entfernt. Polizisten suchen jetzt nach weiteren Trümmern der Drohne. Volle Strände gibt's in Mexiko viele. An der Südküste stürmen jetzt aber keine Menschen die Strände, sondern Schildkröten. Mehr als 330.000 Tiere kriechen aus dem Meer in Richtung Sand und legen dort ihre Eier ab. Das Naturspektakel nennen die Mexikaner Arribada. Soweit unser News-Update. Mehr gibt's auf unserer Website und in der App.
3: Und wie schaut's im Verkehr aus? Ah, wunderbar, keine Meldungen. Geblitzt wird im Moment in der Osteranger Straße in Essenbach in der 30er-Zone, in Uhu in der Landshuter Straße, in Wörth an der Isar in der Landshuter Straße, in Vilsbiburg in der Landshuter Straße und in der Rottenburger Straße in Ergolding beim Bahnübergang. Danke an Markus, Christian und Franz fürs Bescheid geben. Wenn ihr an einem Blitzer vorbeikommt, dann meldet euch doch auch gern bei uns. Die Nummer ins Studio ist die 0800 14 15 800. Gute und sichere Fahrt.
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0: Lynyrd Skynyrd ist das im Musikmix deines Lebens mit Sweet Home Alabama. Ja, und die Kids sind ja auch schon wieder daheim. Erster Schultag ist geschafft. Tag 1 von 187. Ja, so viele Schultage stehen bis zu den nächsten Sommerferien an. Gut, in 7 Wochen sind da dann auch schon wieder Herbstferien. Und das ist ja wohl das Einzige, was zählt.
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1: Jetzt machen wir ein bisschen ruhiger. Der Liedtitel Crash Boom Bang schaut danach jetzt erstmal nicht aus, aber es geht in diesem Song um ein gebrochenes Herz. Um den Moment, wenn die rosarote Brille weg ist und wenn die Realität, ja, wie eine Rakete einschlägt. Eine wunderschöne, sanfte Pop-Rock-Ballade von Roxette für euch. Crash Boom Bang.

0: Crash Boom Bang. Das sind Roxette hier im Bonus. Und gleich wird's fünf. Zum Start in den Feierabend haben wir Disco für euch. 80er Nummer von Rockwell's Somebody's Watching Me. Gleich. Erst ist Lisa Grubwinkler dran. Sie weiß, ob uns Spritpreise von 3 Euro bevorstehen.
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0: Und wir schauen zum Wetter. Das hat heute ganz viel Sonne für uns dabei. Bei um die 24 Grad ziehen nur ein paar Wolken durch. Morgen sind die leider nicht mehr ganz so harmlos. Es wird auf jeden Fall nass und auch Gewitter sind möglich.
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3: Mit Lisa Grubwinkler. Den Krieg im Nahen Osten spüren wir vor allem an der Tankstelle. Seit Monaten klettern die Spritpreise von einem Rekordwert zum nächsten. Aus Bayern kommen klare Forderungen, unter anderem von Wirtschaftsminister Hubert Aiwanger.
4: Einige sagen ja schon voraus, dass sich der Preis für Diesel oder Benzin Richtung 3 Euro bewegen wird. Also völlig gaga. Wir können die Dinge nicht so laufen lassen. Also Appell an die Bundesregierung, CO2-Steuer weg, mindestens beim Sprit, auch bei vielen anderen Dingen ist es sehr überlegenswert.
3: Auch niederbayerische Politiker in Berlin wollen die Spritpreise einbremsen. Zum Beispiel SPDler Johannes Stetzel und CSUler Florian Ossner. Jetzt reagiert auch die Führungsriege. Bei einem Unternehmertag in der Hauptstadt kündigt Bundeskanzler Merz heute Entlastungen für die Autofahrer an. Konkrete Maßnahmen stehen aber noch nicht fest.
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5: Wenn das Telefon klingelt, wachsam bleiben. Die Polizei meldet gerade eine neue Welle von Schockanrufen. Vor allem die Region Rottenburg und Furth sind betroffen. Die Betrüger geben sich unter anderem als Ärzte oder Polizisten aus. Noch ist keines der Opfer auf die Masche reingefallen. Vor allem Rentner sollen aber weiter misstrauisch bleiben. Aus Rottenburg, Lorenz Gruber.
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6: Ein besorgter Vater fällt hier aus allen Wolken. Seine minderjährige Tochter ist online von einem Erwachsenen verführt und zu einem Treffen überredet worden. In einem Wald kommt es wohl zu sexuellen Handlungen zwischen dem Mädchen und dem Mann. Als die Tochter das beichtet, ruft ihr Vater sofort die Polizei. Die Beamten können den Täter aufspüren. Der 35-Jährige kommt aus Nordrhein-Westfalen. Dort nehmen ihn die Einsatzkräfte wenig später fest. Die Polizei warnt jetzt nochmal vor sogenanntem Cyber-Grooming als Kindesmissbrauch, der im Internet startet. Aus Kelheim, Daniel Falkiewicz.
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3: Frischer Wind bei der IG Metall Bayern. Zum Jahreswechsel bekommt die Gewerkschaft einen deutlich jüngeren Landeschef. Auf Amtsinhaber Horst Ott folgt Rico Irmischer, 36 Jahre alt und aktuell erster Bevollmächtigter der IG Metall in Regensburg. In Niedersachsen läuft heute ein größerer Polizeieinsatz. Grund ist eine abgestürzte Drohne bei Wunsdorf, nur wenige Kilometer von einem Militärflugplatz der Bundeswehr entfernt. Polizisten suchen jetzt nach weiteren Trümmern der Drohne. Volle Strände gibt's in Mexiko viele. An der Südküste stürmen jetzt aber keine Menschen die Strände, sondern Schildkröten. Mehr als 330.000 Tiere kriechen aus dem Meer in Richtung Sand und legen dort ihre Eier ab. Das Naturspektakel nennen die Mexikaner Arribada. Soweit unser News-Update. Mehr gibt's auf unserer Website und in der App.
0: Und wir schauen auf die Straßen. Teilweise läuft's ein bisschen zäh im Feierabendverkehr, ist aber nichts Außergewöhnliches.
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0: Blitzer stehen aktuell in Essenbach in der Osterangerstraße in der 30er-Zone, in Ergolding in der Rottenburger Straße beim Bahnübergang, in Wörth an der Isar in der Landshuter Straße, in Ohu in der Landshuter Straße und in Vilsbiburg in der Landshuter Straße. Ihr habt auch was gesehen? Dann klingelt gern durch unter der 0800 14 15 800. Kommt gut und sicher an.
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0: 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Kurz nach 5. Computer schalt mal aus, Maschinen stoppen wir, Werkzeuge schmeißen wir einfach irgendwo hin. Darum kümmern wir uns morgen. Heute ist vorbei mit Arbeit. Sonnenbrille aufsetzen und raus hier mit Jasmine Archer. Sleeping Satellite. Und die brandneue von Ketzai für euch. Animal. Zum Start in den Feierabend gibt's jetzt Disco-Sound aus den 80ern von Rockwell mit seinem guten Freund Michael Jackson im Refrain. Da hat er ihm echt einen großen Gefallen getan und uns einen unvergesslichen Hit geliefert. Rockwell mit Somebody's Watching Me.

0: Cat's Eye ist das mit Animal im Musikmix deines Lebens. Der erste Schultag ist rum und die Kids, ja, die haben heute ganz bestimmt sehr viel zu erzählen. Oder es kommt nur so ein, ja, war schön. Kennen bestimmt auch viele von euch. Erinnert ihr euch denn noch an euren ersten Schultag? Und wisst ihr noch, was da so in eurer Schultüte war?
1: Definitiv Süßigkeiten, sicher irgendwie eine Art von Spielzeug oder Kuscheltier und wahrscheinlich irgendein Glücksbringer.
2: Gottes Willen, ich glaube Süßigkeiten, boah, an mehr kann ich mich gar nicht mehr erinnern. Vielleicht ein Bleistift oder sowas?
3: Ja, ein paar Schulsachen, ein paar Bücher, glaube ich, ein bisschen Süßes. Nein, mehr weiß ich auch nicht mehr.
4: Das weiß ich noch ganz gewiss, das war ein Wecker, und zwar ein Wecker in Form eines Fußballs. Nicht mehr, wie ihn er gekriegt hat, hat man vorher aufhauen müssen. Und Gummigürtel waren drin und ein wenig Gold war drin.
0: Ja, also Süßigkeiten waren auf jeden Fall schon immer groß im Rennen. Und so ein Wecker ist natürlich auch witzig, damit der Bub ganz sicher nicht die Schule verpasst. Ja, und wie schaut das heutzutage aus? Manuela aus Landshut, was hast du deinen Kids so eingepackt in die Schultüte?
5: Das, was die Kinder sich natürlich wünschen. Irgendwelchen Spielkrams, Schreibkrams, ganz, ganz wenig Süßigkeiten logischerweise.
0: Ja. Süßes ist dann vielleicht doch nicht mehr ganz so im Trend wie früher. Ja, jetzt gibt's ja sogar schon so kleine Tüten für die Geschwister, um Drama zu vermeiden. Naja. Was wir bei Maximal Radio in unseren Schultüten hatten, das seht ihr auf unseren Social Media Kanälen, samt Bilder von unserem ersten Schultag. Sind wirklich zuckersüß. Und da haben sich einige schon sehr verändert.
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0: It Wasn't Me, das ist Shaggy für unseren Feierabend am Dienstag. Und weiter geht's mit dem nächsten Hit für unseren Feierabend von Fastboy. Beautiful Life, wir feiern den Feierabend mit euch. Gleich.
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3: Kurz vor 5:30, es ist Zeit für ein News-Update. Lisa Grubwinkler hat unter anderem dieses Thema hier dabei. Der Pegel muss steigen.
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3: Vorher der Wettercheck. Sonne, Sonne, Sonne heute bei bis zu 25 Grad. Der Mittwoch ist schon deutlich weniger spätsommerlich. Im Laufe des Tages zieht's immer weiter zu. Dann kann es auch immer wieder regnen und gewittern. Die Temperaturen bleiben aber relativ konstant.
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6: Mit Lisa Grubwinkler. Der Regen die letzten Tage ist wirklich nur ein Tropfen auf den heißen Stein. Ausgetrocknete Brunnen und Niedrigwasser gehören in Niederbayern immer noch zur Tagesordnung. Die aktuelle Lage kennt Patrick Giebel vom Wasserwirtschaftsamt in Landshut.
7: Also wir haben Messstellen, wo wir niedrigste Wasserwerte im Endeffekt zu verzeichnen haben, auch weiterhin zu verzeichnen haben. Das heißt, dort sind seit Bestehen der Messstelle noch nie so niedrige Werte gemessen worden. Die Messstellen selber trocken fallen, tun sie glücklicherweise noch nicht. So schlimm sind wir nicht. Sind seit Bestehen der Messstelle noch nie so niedrige Werte

0: gesehen. In Eckenfelden zapft ein Unbekannter jetzt 200 Liter Diesel aus einem LKW ab. Der Laster ist im Gewerbepark abgestellt worden. Schon seit Monaten warnt die Polizei immer wieder von Spritdieben und appelliert vor allem an LKW-Fahrer, den eigenen Tankdeckel gut absichern. Aus Eckenfelden, Adrian Heimerl.
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2: Nur die Harten kommen in den Garten oder ins Freibadbecken. Im Caprima ist heute der letzte Tag der Freibadsaison. Ab morgen machen die Außenbecken dicht. Für die Sauna gelten dann wieder die Winteröffnungszeiten. Insgesamt ziehen die Freibäder in ganz Niederbayern heuer eine positive Bilanz. Die hohen Temperaturen im Juli und August haben viele Besucher ins Wasser gelockt. Aus Dingolfing, Tamara Neuberger.
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3: Wir Deutschen kaufen immer mehr medizinisches Cannabis. Bundesgesundheitsminister Lindemann redet von Missbrauch und fordert deswegen strengere Regeln für medizinisches Marihuana. Schon heuer steigt der Cannabis-Import auf 300 Tonnen, 10-mal so viel wie noch vor 3 Jahren. Berlin freut sich über eine Finanzspritze vom Bund von 2028 bis 2037. Bekommt die Hauptstadt 5 Milliarden Euro mehr? Das Geld ist für die Bereiche Sicherheit und Kultur gedacht. Die EU-Kommission will das Arbeiten im europäischen Ausland einfacher gestalten. Unter anderem sollen Qualifikationen in der ganzen EU leichter verstanden werden, meint Kommissionspräsidentin von der Leyen. So soll Talent in Europa bestmöglich genutzt und auch weiter angezogen werden. Soweit unser News-Update. Mehr gibt's in der App und auf der Website.
4: Jetzt der Feierabendverkehrscheck. Hier und da läuft's natürlich etwas zäher. Große Staus oder Unfälle haben wir aber keine.
5: Christian, Markus und Franz haben Blitzer gesehen, und zwar in Essenbach in der Osterangerstraße in der 30er-Zone, in der Landshuter Straße in Wörth an der Isar, in der Landshuter Straße in Ohu, in der Landshuter Straße in Vilsbiburg und in der Rottenburger Straße in Ergolding beim Bahnübergang. Danke euch fürs Bescheid geben. Ihr habt auch noch irgendwo einen Blitzer stehen sehen? Dann schickt ihn uns gerne rein an die 0800 14 15 800. Gute Fahrt!
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0: Das Wort episch passt gut zu dieser Nummer. Ganz neu von Coldplay. Feels like I'm falling in love. Abends, na, wird es jetzt doch schon langsam echt ein bisschen frisch, oder? Wie schaut's denn da so mit euren Holzvorräten aus? Also im September, da machen ja viele von uns nochmal Holz für den Winter. Ja, alles schön sauber aufschlichten in der Garage oder im Garten. Damit es dann in der kalten Jahreszeit so richtig schön griebig wird daheim.
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2: Griebig. Na, das hat jetzt nichts mit einer abschüssigen Landschaft oder einer Grube zu tun. Griebig ist das bayerische Wohlfühlwort schlechthin. Wie wenn dat Oma in der Küche an Apfelstrudel macht, das Kaminfeuer knistert und im Radio dein Lieblingslied läuft. Griebig ist, wenn keiner mehr reden muss, aber trotzdem alles gesagt ist. Wenn man vor lauter Gemütlichkeit total vergisst, dass man eigentlich schon vor einer Stunde heim wollte und sogar der Grantler so entspannt ist, dass er seine Stirnfalte vergisst, nachher ist griebig.
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9: Was habt ihr denn mit 8 Jahren so gemacht? Schule, ja, kicken auf dem Bolzplatz, mit Barbie spielen, sowas in der Art, oder? Gegen Sängerin Lil Susie ist das fast schon langweilig. Die hat in diesem Alter ihren ersten Plattenvertrag unterschrieben. Mit 12 Jahren produziert sie dann ihr erstes Album. Und besonders ein Titel daraus geht absolut durch die Decke. Der passt aber auch wirklich perfekt zu diesem ganz typischen 90er-Sound. Disco-Vibes pur. Das ist Lil Susie mit Take Me In Your Arms.

0: ewig nicht mehr gehört. Lil Susie mit Take Me In Your Arms. Jetzt gehen wir noch ein paar Jahre weiter in die Vergangenheit. Ende der 80er zu schmachtenden Mädels und ja, auch dem ein oder anderen Tränchen. She's Like the Wind. Patrick Swayze. Gleich für euch. Wie wir ohne Kredit weiter Auto fahren können, das ist unter anderem Thema bei Lisa Grubwinkler.
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0: Und wie schauen wir denn wettertechnisch aus? Mei, ja, es ist traumhaft heute. 25 Grad in der Spitze und Sonne ohne Ende für unseren Dienstag. Morgen starten wir auch erstmal sonnig. Später sammeln sich dann aber immer mehr Wolken und die bringen Schauer und Gewitter mit. Donnerstag dann schon wieder ein Sonne-Wolken-Mix.
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3: Mit Lisa Grubwinkler. Autofahrer in Deutschland atmen auf. Nachdem die Spritpreise immer weiter steigen, kündigt Bundeskanzler Merz jetzt eine Entlastung an. Davon spricht der CDU-Politiker heute bei einem Unternehmertag in Berlin. Unterstützung gibt's von der Schwesterpartei CSU. Bundestagsabgeordneter Florian Ossner sagt im Interview mit uns:
4: Aus diesem Grund finde ich es richtig, jetzt bei anhaltend hohen Spritpreisen nochmals alle Instrumente neu durchzuprüfen, wie wir zeitnah das Preisniveau wieder spürbar drücken können. So wie jetzt kann es nicht bleiben und schadet allen Autofahrern sowie massiv unserer wirtschaftlichen Wettbewerbsfähigkeit.
3: Auch der niederbayerische SPD-Bundestagsabgeordnete Johannes Schätzl ist für eine Entlastung der Autofahrer.
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5: Im Stadtteil Münchenau holt sich das Rathaus jetzt Hilfe von kleinen Experten. Nächste Woche Freitag werden Kinder zum Spielplatz Überreiter Weiher eingeladen. Der soll nächstes Jahr nämlich saniert und neu gestaltet werden, nach den Wünschen und Ideen der Kids. Kinder, die nächste Woche Freitag keine Zeit haben, können ihre Vorschläge auch online einreichen. Aus der Landshuter Münchenau, Tabea Mann.
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6: Auf der B20 muss die Straßenmeisterei heute schon eine Nachtschicht einlegen. Gegen 1 Uhr melden Autofahrer jede Menge Dreck auf der Bundesstraße. Maisilage liegt teilweise 20 cm hoch auf der Fahrbahn. Die Arbeiter rücken mit Radlader an und machen sauber. Währenddessen kann die Polizei schon den Schmutzfink finden. Gegen ihn wird weiter ermittelt. Aus Landau, Erich Schemmer.
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3: Wir Deutschen kaufen immer mehr medizinisches Cannabis. Bundesgesundheitsminister Lindemann redet von Missbrauch und fordert deswegen strengere Regeln für medizinisches Marihuana. Schon heuer steigt der Cannabisimport auf 300 Tonnen, 10-mal so viel wie noch vor 3 Jahren. Berlin freut sich über eine Finanzspritze vom Bund. Von 2028 bis 2037 bekommt die Hauptstadt 5 Milliarden Euro mehr. Das Geld ist für die Bereiche Sicherheit und Kultur gedacht. Die EU-Kommission will das Arbeiten im europäischen Ausland einfacher gestalten. Unter anderem sollen Qualifikationen in der ganzen EU leichter verstanden werden, meint Kommissionspräsidentin von der Leyen. So soll Talent in Europa bestmöglich genutzt und auch weiter angezogen werden. Soweit unser News-Update. Mehr gibt's in der App und auf der Website.
0: Danke dir, Lisa. Wir schauen jetzt noch auf die Straßen. Und hier läuft alles. Ihr habt freie Fahrt. Blitzer haben wir aktuell in Wörth an der Isar in der Landshuter Straße, in Ohu in der Landshuter Straße, in Vilsbiburg in der Landshuter Straße, in Ergolding in der Rottenburger Straße beim Bahnübergang und in Essenbach in der Osteranger Straße in der 30er Zone. Wenn ihr noch was seht, dann schreibt uns gerne eine WhatsApp an die 0800 14 15 800. Kommt gut an.
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0: Kurz nach 6. Jetzt trudeln auch die letzten von uns langsam daheim ein. Und damit wechseln wir jetzt vom Arbeitsmodus in den Chiller-Modus mit den Connells. '74, '75 und Shaboozy und Miles Smith. Blink Twice. Wir haben gleich nochmal ein kleines Update mit allen wichtigen Infos vom Tag für euch. Natürlich so, dass wir es auch verstehen. Und jetzt erstmal Patrick Swayze. Gestern, vor genau 17 Jahren, ist er von uns gegangen. Seine Musik und seine Schauspielkünste begleiten uns aber immer noch. Und das hier ist ja wohl die perfekte Nummer zum Runterkommen. She's like the wind.

0: 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Shabusi und Mal Smith sind das beim Maximal Radio mit Blink Twice. Eine exklusive Suite, ein Konferenzraum, eine Lounge und Waschräume mit Dusche. Das ist unter anderem Teil der Ausstattung der Theodor Heuss, dem Regierungs-Airbus, mit dem auch Angela Merkel zu Staatsbesuchen gejettet ist. Ja, und genau dieses Flugzeug wird jetzt verkauft. Wie viel dieser Spaß kosten soll, das ist nicht bekannt. Wobei wahrscheinlich auch keiner von uns jetzt einfach mal so ein Flugzeug kauft. Noch dazu, weil es bei dem Jet in den letzten Jahren immer wieder technische Probleme gab. Also ja, spätestens hier ist der Deal geplatzt, oder? Was wir heute sonst noch so wissen müssen, jetzt vom Bäder.
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2: Grüß euch, ich bin der Ganzinger Bäder. Sommerferien haben um mich und damit wird's jetzt noch wenigstens ein wenig ruhiger auf die Straßen, weil nimmer alle gleichzeitig einen Urlaub fahren. Ein besonders Stauloch war dieses Jahr auch wieder die A3, sagen sie beim ADAC. Beim ersten Ferienwochenende haben dort Autofahrer von Freitagabend bis Samstag auch der Früh nicht recht vorangekommen. Insgesamt 32 Kilometer Stau haben sie da gemessen. Der Hermann Joachim, der bayerische Innenminister, hat wieder die Courage-Medaille hergegeben. Diesmal waren auch Leute aus Adelkofen und Landshut mit dabei. Außerdem haben sie bei der Verleihung eine kleine Erinnerung an Brunner Dominik aus Ergolzbach gemacht. Der hat 2009 Jugendliche an der S-Bahn in Minger geschützt und hat es noch selber nicht überstanden. Der Sprit wird in nächster Zeit nicht wirklich günstiger werden, was wir uns eh schon alle gedacht haben, sagt jetzt sogar der Verband von den Mineralölkonzernen. Da meinen sie, frühestens nächstes Jahr kann sich die Gaudi ein wenig beruhigen und dies auch gerade, wenn die Armee endlich einmal aufhören daten, dass sie sich mit den Iraner streien und nach der Straße von Hormuz wieder aufgemacht werden. So, jetzt kennt's euch aus. Servus, macht's es gut.
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0: 7 Years. Das ist Lucas Graham hier in der Playlist für unseren Feierabend. 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Ah ja, ganz vergessen, Musik bringen wir euch natürlich auch mit. Sophie Alice Baxter zum Beispiel. Murder on the Dance Floor. Auch gleich hier im Musikmix deines Lebens.
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3: Gleich 6:30, wir haben News für euch dabei. Mit diesem Thema Entlastung bei den Spritpreisen. Erst der Wettercheck. Fast wolkenfrei ist der Himmel heute. Heißt, ganz viel Sonnenschein bei 23 bis 25 Grad. Morgen dann deutlich mehr Wolken. Im Lauf des Tages kann es immer wieder regnen und gewittern. Donnerstag kommt dann die Sonne schon wieder zurück.
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5: Mit Lisa Grubwinkler. Die Politik legt offenbar den nächsten Gang ein. Bundeskanzler Merz kündigt jetzt bei einem Unternehmertag in Berlin eine Entlastung mit Blick auf die hohen Spritpreise an. Wie genau die ausschauen soll, ist noch nicht bekannt. Niederbayerns Bundestagsabgeordnete hätten aber einige Ideen. SPDler Johannes Schätzl fordert unter anderem einen Preisdeckel für Benzin und Diesel. Auch CSU-Abgeordneter Florian Ossner begrüßt die Entlastung der Autofahrer.
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6: Ein besorgter Vater fällt hier aus allen Wolken. Seine minderjährige Tochter ist online von einem Erwachsenen verführt und zu einem Treffen überredet worden. In einem Wald kommt es wohl zu sexuellen Handlungen zwischen dem Mädchen und dem Mann. Als die Tochter das beichtet, ruft ihr Vater sofort die Polizei. Die Beamten können den Täter aufspüren, der

0: und verlangen dafür 1.000 Euro. Als am nächsten Tag die Hornissenberaterin des Landratsamtes anrückt, meint sie, die Unbekannten haben alles falsch gemacht. Recherchen zeigen außerdem, dass es die Fachfirma nicht gibt. Die Website wird von einem Betrügernetzwerk genutzt. Das Landratsamt warnt jetzt vor der Masche. Aus Burgberg, Lorenz Gruber.
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2: Mit dem Kultfilm Das Boot wird er berühmt. Jetzt ist Schauspieler Ralf Richter mit 69 Jahren gestorben. Das melden seine Kinder heute in den sozialen Medien. Die Europäische Weltraumorganisation ESA hat zwei neue Satelliten ins All geschossen. Sie sollen wichtige Daten für Klima- und Umweltforscher sammeln. Unter anderem zum Gesundheitszustand der Wälder und der Meerestemperatur. Volle Strände gibt's in Mexiko viele, an der Südküste stürmen jetzt aber keine Menschen die Strände, sondern Schildkröten. Mehr als 330.000 Tiere kriechen aus dem Meer in Richtung Sands und legen hier ihre Eier ab. Das Naturspektakel nennen die Mexikaner Arribada. Soweit unser News-Update, mehr gibt's auf unserer Website und in der App.
3: Und wir checken, wie es aktuell auf den Straßen ausschaut. Ah, sehr gut, nichts zu melden. Geblitzt wird im Moment in der Osteranger Straße in Essenbach in der 30er-Zone, in Uhu in der Landshuter Straße, in Wörth an der Isar in der Landshuter Straße, in Vilsbiburg in der Landshuter Straße und in der Rottenburger Straße in Ergolding beim Bahnübergang. Danke an Markus, Christian und Franz fürs Bescheid geben. Wenn ihr an einem Blitzer vorbeikommt, dann meldet euch doch auch gern bei uns. Die Nummer im Studio ist die 0800 14 15 800. Gute und sichere Fahrt.
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0: Das ist die ganz neue Nummer von Lowy, Golden Summer, hier im Musikmix deines Lebens. Seid ihr vielleicht gerade auf Jobsuche? Dann helfen wir euch.
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0: Ein tolles Arbeitsumfeld, ein super modernes neues Gebäude und Verantwortung tragen. Für knapp 162.000 Menschen und ihr Zuhause. Das und vieles mehr gibt's im Landratsamt Landshut. Eva Schinhal ist die Ausbildungsleiterin im Landratsamt. Wie gefällt's dir denn in Essenbach?
2: Super. Also wir sind vor circa einem Jahr umgezogen in den Neubau nach Essenbach und das macht das Arbeiten ganz anders. Mhm. Wir können unseren Laptop überall mit hinnehmen und haben Internetanschluss oder WLAN-Zugang. Wir haben viel mehr Besprechungsräume als davor. Zudem auch die Arbeitsplätze. Wir haben jetzt höhenverstellbare Tische und das macht das Ganze viel moderner und viel arbeitnehmerfreundlicher.
0: Das ist doch klasse. Ja, und jetzt sucht ihr Unterstützung im Landratsamt. Wer kann sich denn bei euch bewerben?
2: Wir suchen jedes Jahr junge, motivierte Menschen, die die Zukunft des Landkreises mitgestalten wollen, mitwirken wollen. Und vor allem suchen wir für die Ausbildung zum Verwaltungsfachangestellten neue Azubis. Man kann sich auch jetzt aktuell bewerben.
0: Genau, der Ausbildungsstart ist dann im September 2027. Ihr durchlauft da verschiedene Sachgebiete und dürft auch schon die ersten Aufgaben übernehmen. Das ist aber noch längst nicht alles. Es gibt auch noch mehr offene Stellen, zum Beispiel für Sozialpädagogen, Architekten, ITler, Ingenieure und Techniker. Eva, welche Benefits bietet ihr denn?
2: Die neuen Kolleginnen, die können sich auf einen sicheren und verlässlichen Arbeitsplatz im öffentlichen Dienst freuen, auf eine attraktive Bezahlung nach dem TVÖD, flexible Arbeitszeiten. Bei uns gibt es das Gleitzeitmodell. Wir haben auch die betriebliche Altersvorsorge, ein betriebliches Gesundheitsmanagement. Bei uns gibt es auch eine Bezuschussung zum Mittagessen in der Kantine, die ich sehr empfehlen kann.
0: Das kann ich mir gut vorstellen. Julia Forster, du arbeitest ja auch in der Personalstelle. Wie können wir uns denn bewerben?
3: Das ist ganz einfach. Wenn man bei uns auf der Homepage einfach auf Karriere geht, steht da ein ganz großer Pfeil zum Stellenportal und das ist eigentlich der einzige Klick, den man machen muss und da kann man ganz einfach seine Bewerbung online hochladen und dann ploppt die bei mir auf.
0: Na dann, super easy. Einfach direkt reinklicken auf der Homepage vom Landratsamt Landshut und bewerben. Da gibt es dann auch nochmal alle Infos zum Nachlesen.
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1: Da haben wir jetzt ganz neuen Sound für euch. Die Künstlerin dahinter ist auch noch ganz frisch im Geschäft. Stella Lefty. Die macht wunderschönen, fast ein bisschen nostalgischen Country Pop. Und damit geht sie auf TikTok viral. Ihr Hit Boston erreicht ja fast über Nacht 40 Millionen Streams. Ja, und damit macht sich Stella Lefty zum neuen Country Pop It Girl. Aber hört selber, das ist ihr Hit Boston.

0: war sogar für die MTV Awards in der Kategorie Best New Artist nominiert. Stella Lefty mit ihrem Song Boston. So, und jetzt übernimmt hier der Daniel. Mit ihm und Joe geht's rein in den Dienstagabend. End of Beginning. Gleich. Erst das News-Update. Lisa Grubwinkler checkt, was unser bayerischer Wirtschaftsminister denn so zur aktuellen Lage an den Tankstellen sagt. Und wir schauen zum Wetter. Das hat heute ganz viel Sonne für uns dabei. Bei um die 24 Grad ziehen nur ein paar Wolken durch. Morgen sind die leider nicht mehr ganz so harmlos. Es wird auf jeden Fall nass und auch Gewitter sind möglich.
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2: Mit Lisa Grubwinkler. Den Krieg im Nahen Osten spüren wir vor allem an der Tankstelle. Seit Monaten klettern die Spritpreise von einem Rekordwert zum nächsten. Aus Bayern kommen klare Forderungen, unter anderem von Wirtschaftsminister Hubert Aiwanger.
3: Einige sagen ja schon voraus, dass sich der Preis für Diesel oder Benzin Richtung 3 Euro bewegen wird. Also völlig gaga. Wir können die Dinge nicht so laufen lassen. Also Appell an die Bundesregierung, CO2-Steuer weg, mindestens beim Sprit, auch bei vielen anderen Dingen ist es sehr überlegenswert.
2: Auch niederbayerische Politiker in Berlin wollen die Spritpreise einbremsen. Zum Beispiel SPDler Johannes Stetzel und CSUler Florian Ossner. Jetzt reagiert auch die Führungsriege. Bei einem Unternehmertag in der Hauptstadt kündigt Bundeskanzler Merz heute Entlastungen für die Autofahrer an. Konkrete Maßnahmen stehen aber noch nicht fest.
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4: Es war ein guter Juli für Niederbayerns Bauunternehmen. Deren Umsatz liegt bei insgesamt über 400 Millionen Euro. Ein Großteil davon wird im Wohnungsbau verdient, meldet das Statistische Bundesamt. Im Vorjahresvergleich ist der Umsatz deutlich gestiegen. Dafür sinkt die Zahl der Aufträge aber leicht, auf einen Wert von rund 240 Millionen Euro. Aus der Wirtschaftsredaktion Tim Neumann.
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5: Es wird eine knappe Kiste in Bad Abbach. Hier soll die Kreisertherme ja an einen privaten Investor verkauft werden. Das alles muss bis zum 30. September über die Bühne gehen. Und genau dann, am letztmöglichen Tag, will die Verbandsversammlung ihre endgültige Entscheidung fällen. Kurz darauf sollen die Mitarbeiter über die Zukunft der Therme informiert werden. Warum es zu der Verzögerung kommt, ist nicht bekannt. Aus Bad Abbach, Holger Beer.
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2: Mit dem Kultfilm Das Boot wird er berühmt. Jetzt ist Schauspieler Ralf Richter mit 69 Jahren gestorben. Das melden seine Kinder heute in den sozialen Medien. Die Europäische Weltraumorganisation ESA hat zwei neue Satelliten ins All geschossen. Sie sollen wichtige Daten für Klima- und Umweltforscher sammeln. Unter anderem zum Gesundheitszustand der Wälder und der Meerestemperatur. Volle Strände gibt's in Mexiko viele. An der Südküste stürmen jetzt aber keine Menschen die Strände, sondern Schildkröten. Mehr als 330.000 Tiere kriechen aus dem Meer in Richtung Sand und legen hier ihre Eier ab. Das Naturspektakel nennen die Mexikaner Arribada. Soweit unser News-Update. Mehr gibt's auf unserer Website und in der App.
0: Danke dir, Lisa. Wir schieben jetzt noch ein Update von den Straßen hinterher. Hier haben wir gerade weder Staus noch Unfälle. Blitzer stehen aktuell in Essenbach in der Osterangerstraße in der 30er-Zone, in Ergolding in der Rottenburger Straße beim Bahnübergang, in Wörth an der Isar in der Landshuter Straße, in Ohu in der Landshuter Straße und in Vilsbiburg in der Landshuter Straße. Ihr habt auch was gesehen? Dann klingelt gern durch unter der 0800 14 15 800. Kommt gut und sicher an.
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6: Da wird viel passieren auf dem AKW-Gelände Niedereichbach. Niederbayern bekommt einen riesigen Batteriespeicher und ein KI-Datenzentrum. Was genau geplant ist und wann das Ganze kommt, gleich bei uns. Vorher Sound aus den 80ern. Und Faith Hill lässt einen Kuss da. Rein geht's mit der aktuellen Nummer. Joe, End of Beginning.
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0: Faith Hill lässt einen Schmatzer da. This Kiss, der Musikmix seines Lebens. An der A92 sehen wir schon lange keinen Wasserdampf mehr. Das Atomkraftwerk steht still und wird zurückgebaut. Niedereichbach macht sich aber fit für die Zukunft. Am Kraftwerk soll ein riesiger Batteriespeicher und ein KI-Rechenzentrum gebaut werden. Der Gemeinderat stimmt mit großer Mehrheit dafür. Servus Bürgermeister Matthias Oberhofer, was versprecht ihr euch denn davon?
1: Wir würden sicherlich dann auch profitieren durch Gewerbesteuer, durch Arbeitsplätze. Ich denke aber vielmehr auch an die ganze Region, an die wirtschaftlichen Betriebe, sei es der Mittelstand, sei es größere Betriebe, die von dieser Rechenleistung auf alle Fälle profitieren würden. Und der Batteriespeicher hat die Funktion, einerseits das Ganze zu unterstützen, andererseits auch unser Netz zu stabilisieren und damit auch die Stromsicherheit, die Versorgungssicherheit zu verbessern.
0: In unmittelbarer Nähe wird ja das Kernkraftwerk jahrelang zurückgebaut. Ist das ein Problem für euch?
1: Der Rückbau des AKWs ist vom Projekt nicht betroffen. Wir sind da immer im engen Austausch mit dem Betreiber Preußen Elektra. Das Ganze läuft unabhängig, weil wir räumlich getrennt sind. Das ist zwar in unmittelbarer Nachbarschaft, aber der AKW-Rückbau ist in keinster Weise betroffen davon.
0: Mehrere Milliarden Euro gehen nach Niedereichbach für ein KI-Rechenzentrum und einen riesigen Batteriespeicher. Der größte in ganz Deutschland. In gut 4 Jahren soll das Megaprojekt fertig sein.
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Phil Collins in Musik nicht seines Lebens, Another Day in Paradise. Und wir sind wieder drin im Alltag. Sind die Kids schon müde nach dem ersten Schultag? Oder haben die noch genug Power nach 6 Wochen frei? Weiter geht's mit aktuellem Sound von Bruno Mars, I Just Might.

0: Halb acht, viele von euch kommen im Feierabend an. Lockräder gegen Fahrraddiebe, gleich mehr dazu in unserem News-Update. Was macht das Wetter? Immer mehr Wolken in der Nacht, es geht runter auf um die 14 Grad. Morgen gibt's eine bunte Mischung, Sonne, Wolken, hier und da etwas Regen. Am Donnerstag hört der Regen wieder auf.
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2: Mit Lisa Grubwinkler.
1: Das hat Niederbayern heute bewegt.
2: Eben noch da, wenig später verschwunden. Bei uns in der Region werden jeden Tag Fahrräder geklaut. Im vergangenen Jahr sind es über 1400 Stück in Niederbayern. Die Polizei in der Oberpfalz geht darum zum Angriff über und nutzt Lockräder mit GPS-Sendern. Mit Erfolg, einige Radldiebe können so geschnappt werden. Das Polizeipräsidium Niederbayern findet die Idee gut und prüft jetzt einen möglichen Einsatz.
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3: Im Stadtteil Münchenau holt sich das Rathaus jetzt Hilfe von kleinen Experten. Nächste Woche Freitag werden Kinder zum Spielplatz Überreiter Weiher eingeladen. Der soll nächstes Jahr nämlich saniert und neu gestaltet werden, nach den Wünschen und Ideen der Kids. Kinder, die nächste Woche Freitag keine Zeit haben, können ihre Vorschläge auch online einreichen. Aus der Landshuter Münchenau, Tabea Mann.
1: Stadt Eggenfelden aktuell.
4: Diesel wird immer mehr zum schwarzen Gold. Wegen der steigenden Spritpreise haben es auch Diebe auf unsere Tanks abgesehen. In Eggenfelden zapft ein Unbekannter jetzt 200 Liter Diesel aus einem LKW ab. Der Laster ist im Gewerbepark abgestellt worden. Schon seit Monaten warnt die Polizei immer wieder von Spritdieben und appelliert vor allem an LKW-Fahrer, den eigenen Tankdeckel gut absichern. Aus Eggenfelden, Adrian Heimerl.
1: Stadt Landau aktuell.
5: Versprechen gehalten. Rechtzeitig zum Schulstart ist die Isarbrücke für Fußgänger und Radlfahrer wieder geöffnet.
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5: Versprechen gehalten.

0: Passau-Mitte stehen die Urlauber am ersten Ferienwochenende vom Freitagabend bis zum Samstagmorgen. Bis zu 32 Kilometer ist der Stau hier lang. Aus der Nachrichtenredaktion Martina Lesser.
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0: Die American Authors im Musikmix des Lebens. Best day of my life. Ja, so waren die Ferien für unsere Kids. Was haben sie alles gemacht? Wahrscheinlich zu wenig Sport. Stattdessen nur vorm Bildschirm rumgehangen. Wie gesund sind dann unsere Kleinen? Dafür gibt's bald vielleicht eine neue Untersuchung für 9- bis 10-Jährige. Oberärztin Katharina Amarell von der Kinderklinik St. Marien in Rottenburg findet die sinnvoll.
1: Damit wird natürlich eine Lücke geschlossen von den jetzt gesetzlich verankerten Vorsorgeuntersuchungen, die es bisher gibt, weil wir natürlich gerade wissen, dass das eine sehr sensible Zeit ist, in der viele präventive Möglichkeiten für uns einfach da sind. Übergewicht, körperliche Inaktivität oder vermehrte Mediennutzung. Das ist natürlich ganz wichtig, dass wir das frühzeitig erkennen.
0: Besondere Zeiten erfordern einfach besondere Maßnahmen. Wie läuft denn diese neue Untersuchung ab?
1: Ein bisschen eine Besonderheit ist, dass die Eltern vor dem Termin eigentlich immer auch einen umfassenden Fragebogen schon ausgeteilt bekommen. Und das nutzen wir dann, um gezielt zu beraten, wo vielleicht auch die Eltern Probleme sehen. Und dann folgt natürlich wie immer eine ausführliche körperliche Untersuchung und dann nochmal kombiniert auch eine Beratung in den Sachen, die wir als auffällig sehen, aber die wir als allgemein wichtig sehen in dem Alter.
0: Der Beschluss für die U10-Untersuchung, der wird gerade noch geprüft. In einem knappen Jahr soll es die Untersuchung dann für alle Kids geben.
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1: Der rockt unseren Abend. Radio laut aufdrehen für Lange Min, E-Gitarren und John Bon Jovi. Keep the Faith.

0: Unsere Zugabe am Ende der Stunde, Bon Jovi, Keep the Faith, Rock-Sound aus den 80ern. Und die beiden haben die 90er gerockt. Roxette, how do you do? Direkt nach dem News-Update. Und jetzt der Wettercheck. In der Nacht ziehen immer mehr Wolken auf, es geht runter auf um die 14 Grad. Morgen nehmen wir lieber den Schirm mit, hier und da kommen Schauer runter mit einem Sonne-Wolken-Mix. Der Donnerstag dann trocken und freundlich.
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2: Ich bin Gregor Jose Moser. Entlastungen für Autofahrer hat Kanzler Merz wegen der hohen Spritpreise versprochen. Eine Übergewinnsteuer auf Extraprofite der Mineralölkonzerne lehnt er jedoch ab. Für die setzt sich Finanzminister Klingbeil ein. Claudia Wächter berichtet.
3: Immerhin einig ist man sich, dass viele Autofahrer an der Schmerzgrenze sind. Wir werden etwas gegen die Preistreiberei tun, verspricht der Kanzler. Aber eine Übergewinnsteuer hält er für rechtlich nicht durchsetzbar. SPD-Finanzminister Klingbeil will allerdings damit Entlastungen für Autofahrer gegenfinanzieren. Dennoch sagt Merz, wir werden schnell Vorschläge auf den Tisch legen.
2: Kriminelle Banden in Deutschland greifen immer häufiger zu Gewalt, um Opfer einzuschüchtern und Machtansprüche durchzusetzen. Das geht aus dem aktuellen Bundeslagebild organisierte Kriminalität hervor. Darin werden für das vergangene Jahr 20 Tötungsdelikte aufgeführt, 7 mehr als 2024. Immer häufiger werden für Gewalttaten auch Minderjährige über soziale Medien angeworben, zeigt der Bericht. Nach dem Kurzschluss in einer Oberleitung am Vormittag kommt es auf der Stammstrecke der Münchner S-Bahnen teilweise noch zu Verspätungen und Teilausfällen. Der Oberleitungsschaden auf dem Abschnitt zwischen Pasing und Leim, der zwischenzeitlich den gesamten S-Bahn-Verkehr zum Erliegen gebracht hatte, ist laut Bahn mittlerweile repariert. Der Verkehr werde jetzt nach und nach auf allen Linien aufgenommen, was etwas dauern könne. Strengere Regeln für die Abgabe von medizinischem Cannabis. Dafür hat sich Bundesgesundheitsminister Linnemann ausgesprochen. Einer Prognose seines Ministeriums zufolge würden die Importe von Cannabisblüten in diesem Jahr auf 300 Tonnen steigen, sagte der CDU-Politiker beim Deutschen Apothekertag in München. Das sei eine Verzehnfachung innerhalb von 3 Jahren. Die Regierung plant unter anderem, dass medizinisches Cannabis nur noch in Apotheken und nicht mehr online verkauft werden darf. Unter anderem im Kultfilm Das Boot war er zu sehen, Schauspieler Ralf Richter, der jetzt mit 69 Jahren gestorben ist. Das gab sein Sohn in den sozialen Medien bekannt. Zu sehen war Richter, der in Essen geboren und in Bochum aufgewachsen ist, auch regelmäßig in der Krimiserie Tatort, im Großstadtrevier oder in Ein Fall für zwei.
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0: Kurz nach dem Dienstag, auf die Ohren gibt's Sound aus Deutschland.
4: Komm, wir singen ein Lied davon, dass es uns geht.
0: Die aktuelle von Mark Forster, ein Lied. Und wir haben einen richtig coolen 90er für euch. Rein geht's mit Roxette. How do you do? Schönen Abend euch. 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

Ein Lied für den Feierabend, die neue von Mark Forster. Dienstag, der 15. September. Erster Schultag nach den Sommerferien heute. Immer aufregend. Neue Lehrer, teilweise neue Klassenkameraden und neue Fächer. Und in genau 100 Tagen ist Weihnachten. Lebkuchen gibt's schon. Die ersten schreiben auch wirklich schon ihre Geschenkelisten. Die Eisenbahn feiert heute Geburtstag. Vor 196 Jahren ist die allererste Dampflok der Welt in Betrieb gegangen. Auf der Strecke zwischen Liverpool und Manchester. Vor 61 Jahren ein geschichtsträchtiges Open Air in Berlin, leider im Negativen. Bei einem Konzert der Rolling Stones zerlegen die Fans die komplette Waldbühne in Berlin. Außer Kleinholz bleibt nichts mehr übrig. Auch für Skandale gut, Prinz Harry. Der, sagen wir mal, unbequeme Prinz wird heute 42. Und im Rottal wird heute auch gefeiert, genauer gesagt in Hebertsfelden. Da feiert Kabarettistin und Schauspielerin Lisa Fitz heute ihren 75. Alles Gute zum Geburtstag. Und Schauspieler Tommy Lee Jones, der aus Man in Black, wird heute 80. Passend dazu heute unser Tageshit von 29 Jahren auf Platz 1 der Charts. Will Smith mit Man in Black.

Tom Gregory, Musik mich seines Lebens, River. Für rund 12.000 Kinder ist es heute ein ganz besonderer Tag gewesen. Der allererste Schultag im Leben, schön mit Schultüte und allem, was dazugehört. Die Erstklässler freuen sich über all die Geschenke. Und wir freuen uns über den Musikmix seines Lebens, jetzt mit Ella Henderson, Ghost.

0: Dienstagabend, 8:30 wird Zeit für alles Wichtige aus Niederbayern, Deutschland und der Welt. Drückt der Bund wirklich bald die Spritpreise runter? Gleich mehr dazu in unserem News-Update. Was macht das Wetter? Immer mehr Wolken in der Nacht, es geht runter auf um die 14 Grad. Morgen gibt's eine bunte Mischung, Sonne, Wolken, hier und da etwas Regen. Am Donnerstag hört der Regen wieder auf.
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2: Mit Lisa Grubwinkler.
1: Das hat Niederbayern heute bewegt.
2: Den Krieg im Nahen Osten spüren wir vor allem an der Tankstelle. Seit Monaten klettern die Spritpreise von einem Rekordwert zum nächsten. Aus Bayern kommen klare Forderungen, unter anderem von Wirtschaftsminister Hubert Aiwanger.
3: Einige sagen ja schon voraus, dass sich der Preis für Diesel oder Benzin Richtung 3 Euro bewegen wird. Also völlig gaga. Wir können die Dinge nicht so laufen lassen. Also Appell an die Bundesregierung, CO2-Steuer weg, mindestens beim Sprit, auch bei vielen anderen Dingen ist es sehr überlegenswert.
2: Auch niederbayerische Politiker in Berlin wollen die Spritpreise einbremsen. Zum Beispiel SPDler Johannes Stetzel und CSUler Florian Ossner. Jetzt reagiert auch die Führungsriege. Bei einem Unternehmertag in der Hauptstadt kündigt Bundeskanzler Merz heute Entlastungen für die Autofahrer an. Konkrete Maßnahmen stehen aber noch nicht fest.
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4: Eine Familie aus Burgberg geht jetzt Betrügern auf den Leim. Wegen einer Hornissenplage rufen sie eine Fachfirma, stattdessen rücken Fake mit Familie aus Burgberg geht jetzt Betrügern.

0: letztmöglichen Tag will die Verbandsversammlung ihre endgültige Entscheidung fällen. Kurz darauf sollen die Mitarbeiter über die Zukunft der Therme informiert werden. Warum es zu der Verzögerung kommt, ist nicht bekannt. Aus Bad Abbach, Holger Beer.
1: Die Wirtschaft in der Region.
2: Es war ein guter Juli für Niederbayerns Bauunternehmen. Deren Umsatz liegt bei insgesamt über 400 Millionen Euro. Ein Großteil davon wird im Wohnungsbau verdient, meldet das Statistische Bundesamt. Im Vorjahresvergleich ist der Umsatz deutlich gestiegen, dafür sinkt die Zahl der Aufträge aber leicht, auf einen Wert von rund 240 Millionen Euro. Aus der Wirtschaftsredaktion Tim Neumann.
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3: Sie haben bei Straftaten nicht weggeschaut, sondern geholfen. Darum zeichnet Bayerns Innenminister Joachim Herrmann engagierte Bürger aus, mit der Courage-Medaille. Unter die Geehrten sind auch Helfer aus Adlikofen und Landshut. Bei der Auszeichnung erinnert der Innenminister auch an den Ehrgeizbacher Dominik Brunner. Er hat am 12. September 2009 in einer Münchner S-Bahn Jugendliche beschützt und das mit dem Leben bezahlt. Aus dem Innenministerium Alexander Kramer.
4: Soweit unser News-Update. Mehr gibt's auf unserer Website und in der App.
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0: Drop Dead. Aktueller Sound von Olivia Rodrigo, Drop Dead. Komplett am Boden ist der Sommer noch nicht, auch wenn es ein bisschen vor sich hin herbstet. Dazu haben wir von der Maike aus Landau eine Frage bekommen.
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0: Die Maike will wissen, warum gibt es eigentlich 4 Jahreszeiten? Leonie Hagen aus der Maximal Radio Redaktion, du hast die Antwort.
2: Die Jahreszeiten gibt's, weil die Erde geneigt ist. Unsere Erde, die steht ja nicht gerade im All, sondern ist so um die 23 Grad gekippt. Ja, und das sorgt dafür, dass mal die Nordhalbkugel mehr Sonne abkriegt und mal die Südhalbkugel. Und dadurch entstehen dann auch die 4 Jahreszeiten. Wenn die Sonne zum Beispiel auf der Nordhalbkugel mehr scheint, dann ist Sommer. Wenn sie da weniger scheint, ist Winter. Ja, und alles, was dazwischen ist, sind dann Frühling und Herbst.
0: Danke, Leonie. Das ist ja wirklich interessant. Wäre die Erde gerade, hätten wir immer das gleiche Klima. Falls ihr auch eine Frage habt, die euch beschäftigt, lasst es uns gerne wissen. Schickt sie uns rein per WhatsApp an die 0800 14 15 800.
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2: Martin Garrix aus Holland ist aktuell einer der angesagtesten Produzenten. Die Stars reißen sich nur so um ihn. Nach Ed Sheeran mit Repeated sind jetzt U2 dran. Herausgekommen ist diese Nummer, Fireflies.

0: Martin Garrix zusammen mit U2, Fireflies, und die Stunde ist jetzt komplett. Gleich geht's mit Sound aus Deutschland durch den Abend. Die neue Nummer von Michael Schulte, Lovesick, nach dem News Update mit allen Neuigkeiten aus Bayern, Deutschland und der Welt. Und jetzt der Wettercheck. In der Nacht ziehen immer mehr Wolken auf. Es geht runter auf um die 14 Grad. Morgen nehmen wir lieber den Schirm mit. Hier und da kommen Schauer runter mit einem Sonne-Wolken-Mix. Der Donnerstag dann trocken und freundlich.
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2: Ich bin Gregor Jose Moser. Der diesjährige Sommer ist jetzt offiziell der heißeste in Bayern seit dem Jahrhundertsommer 2003, in manchen Regionen sogar heißer. Laut dem Landesamt für Umwelt sind in allen 7 Regierungsbezirken neue Hitzerekorde gemessen worden. Außerdem gab es im bayernweiten Schnitt 26 Hitzetage, so viele wie nie seit Beginn der systematischen Erfassung 1951. Bundesfinanzminister Klingbeil findet es gut, dass Bundeskanzler Merz bei den hohen Spritpreisen finanzielle Entlastungen angekündigt hat. Er sei dankbar dafür, dass es jetzt Bewegung gebe. Der SPD-Chef fügte hinzu, dass seine Vorschläge schon seit Wochen auf dem Tisch lägen. Merz hat heute bei einer Wirtschaftstagung versprochen, dass die Regierung bald Vorschläge vorstellen werde. Eine Übergewinnsteuer für Mineralölkonzerne will Merz anders als Klingbeil aber nicht. Kunden von Netflix, Apple TV und Wow könnten Geld zurückbekommen. Verbraucherschützer haben gegen Preiserhöhungen der 3 Streamingdienste geklagt und fordern je nach Vertrag Rückzahlungen von 200 bis 700 Euro. Mehr von Claudia Wächter.
3: Konkret heißt der Vorwurf, die Anbieter haben die Preise mehrmals erhöht, ohne dafür eine neue Zustimmung der Kunden einzuholen. Stattdessen gab es nur den Hinweis auf Preisanpassungsklauseln in den Geschäftsbedingungen. Und die, sagen die Verbraucherschützer, sind unwirksam. Betroffene können sich der Klage anschließen, kostenlos.
2: Arbeiten im europäischen Ausland soll einfacher werden, das plant die EU-Kommission. So sollen Arbeitnehmer ihre Ansprüche auf Sozial- und Gesundheitsversorgung leichter nachweisen können, wie Kommissionspräsidentin von der Leyen angekündigt hat. Zudem ist geplant, dass Berufsqualifikationen von unter anderem Ärztinnen, Krankenpflegern, Ingenieurinnen und Lehrern länderübergreifend schneller anerkannt werden, innerhalb von 5 Wochen statt 3 Monaten. Kurz vor der Entscheidung über den deutschen Olympiabewerber hat München 2 internationale Prestige-Events zugesprochen bekommen. Die bayerische Landeshauptstadt darf 2031 die Leichtathletik-Weltmeisterschaft austragen. 3 Jahre zuvor findet bereits das Finale der Fußball-Champions League im Stadion des FC Bayern statt.
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2: Guten Abend auf die Straßen und wir schauen auf die A3 Nürnberg Richtung Würzburg. Zwischen Erlangen-West und Höchstadt-Ost ist die rechte Spur gesperrt und auch der Standstreifen ist blockiert. Und dann noch die A8 Salzburg Richtung München. 4 Kilometer Stau zwischen Rosenheim und Bad Aibling. Es dauert hier etwa eine Viertelstunde länger. Allen unterwegs eine gute Fahrt.
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1: Auf gut Niederbayerisch. Heute habe ich mal wieder einen richtigen Rock-Klassiker für euch. Guns N' Roses hauen bei Sweet Child O' Mine nicht bloß harte Gitarrenriffs raus, sondern machen einen auf Schmusekatzerl. Übersetzen kann man das Liedl so. Sie hat ein Lachen, das mich an meine Kindheit erinnert. Wo alles noch frisch war, wie der blaue Himmel. Wenn ich ihr Gesicht sieg, dann nimmt's mich mit an einem besonderen Ort. Mein süßes Kind, mein süßes Kind. Ja, also ich weiß jetzt auch nicht, ob ich als Gespuse vom Axl Rose wirklich als süßes Kind bezeichnet werden will, weil wenn man sich die Schratzen heutzutage so anschaut, ist es vielleicht nicht immer ein Kompliment. Aber er meint's ja wirklich ganz romantisch. Und das Liedl sagt halt, selbst die härtesten Rocker werden irgendwann zu sentimentalen Geschichterlerzählern. Also auf dran mitsingen und vielleicht an den einen Menschendinger, bei dem selbst der größte Grantler wach wird. Hier ist Guns N' Roses mit Sweet Child O' Mine.

0: Das Niederbayern-Wetter.
1: Um die 12 Grad sind es heute Nacht. Morgen starten wir dann erstmal mit Sonne in den Tag. Im Lauf des Vormittags sammeln sich aber immer mehr Wolken am Himmel. Und dann gibt es immer wieder Schauer und Gewitter. Das Ganze bei 22 bis 25 Grad. Am Donnerstag, da kommt die Sonne dann schon wieder zurück.
0: Es ist 9:30. 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
2: Ich bin Gregor Jose Moser. Der diesjährige Sommer ist jetzt offiziell der heißeste in Bayern seit dem Jahrhundertsommer 2003, in manchen Regionen sogar heißer. Laut dem Landesamt für Umwelt sind in allen 7 Regierungsbezirken neue Hitzerekorde gemessen worden. Außerdem gab es im bayernweiten Schnitt 26 Hitzetage, so viele wie nie seit Beginn der systematischen Erfassung 1951. Bundesfinanzminister Klingbeil findet es gut, dass Bundeskanzler Merz bei den hohen Spritpreisen finanzielle Entlastungen angekündigt hat. Er sei dankbar dafür, dass es jetzt Bewegung gebe. Der SPD-Chef fügte hinzu, dass seine Vorschläge schon seit Wochen auf dem Tisch lägen. Merz hat heute bei einer Wirtschaftstagung versprochen, dass die Regierung bald Vorschläge vorstellen werde. Eine Übergewinnsteuer für Mineralölkonzerne will Merz anders als Klingbeil aber nicht. Das waren die Nachrichten um 9:30.
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2: Guten Abend auf die Straßen und wir schauen auf die A3 Nürnberg Richtung Würzburg. Zwischen Erlangen West und Höchstadt Ost ist die rechte Spur gesperrt und auch der Standstreifen ist blockiert. Und dann noch die A8 Salzburg Richtung München. 4 Kilometer Stau zwischen Rosenheim und Bad Aibling. Es dauert hier etwa eine Viertelstunde länger. Allen unterwegs eine gute Fahrt.
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1: Ein wunderbar sonniger Tag heute und so geht's auch morgen früh erstmal weiter. Nur leider nicht allzu lange. Ab Mittag zieht's zu, dicke Wolken hängen über Niederbayern und bringen Regen und Gewitter mit. Das Ganze bei 25 Grad in der Spitze.
0: Es ist 10 Uhr. 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
2: Ich bin Christian Lang. Entlastungen für die Autofahrer hat Kanzler Merz wegen der hohen Spritpreise versprochen. Eine Übergewinnsteuer auf Extraprofite der Mineralölkonzerne lehnt er jedoch ab. Für die setzt sich Finanzminister Klingbeil ein. Claudia Wächter berichtet.
3: Immerhin einig ist man sich, dass viele Autofahrer an der Schmerzgrenze sind. Wir werden etwas gegen die Preistreiberei tun, verspricht der Kanzler. Aber eine Übergewinnsteuer hält er für rechtlich nicht durchsetzbar. SPD-Finanzminister Klingbeil will allerdings damit Entlastungen für Autofahrer gegenfinanzieren. Dennoch sagt Merz, wir werden schnell Vorschläge auf den Tisch legen.
2: In diesem Sommer sind in Bayern gleich einige Hitzerekorde aufgestellt worden. Die bayernweite Durchschnittstemperatur lag laut dem Deutschen Wetterdienst von Juni bis August bei rund 20 Grad. Das sind mehr als 3 Grad über dem Mittel der Jahre 1971 bis 2000 und so warm wie seit dem Jahrhundertsommer 2003 nicht mehr. In allen 7 Regierungsbezirken wurden neue Höchsttemperaturen aufgestellt, teilte das Landesamt für Umwelt mit. Kriminelle Banden in Deutschland greifen immer häufiger zu Gewalt, um Opfer einzuschüchtern und Machtansprüche durchzusetzen. Das geht aus dem aktuellen Bundeslagebild organisierte Kriminalität hervor. Darin werden für das letzte Jahr 20 Tötungsdelikte aufgeführt, 7 mehr als 2024. Auch bei Körperverletzung gab es deutlich mehr Fälle. Immer häufiger werden für Gewalttaten auch Minderjährige über soziale Medien angeworben, zeigt der Bericht. Filme, Serien, Sport. Wer alles streamen möchte, für den kann es richtig ins Geld gehen, zumal Streamingdienste gerne auch mal ihre Preise erhöhen. Verbraucherschützer gehen jetzt mit 3 Verbandsklagen gegen Netflix, Apple TV und Wow vor. Sie wollen für Kunden in Deutschland Rückzahlungen in Höhe von 200 bis 700 Euro durchsetzen. Ihre Argumentation, die Anbieter hätten die Preise laufender Abonnements wiederholt angehoben, ohne dafür die Zustimmung ihrer Kunden einzuholen. Die Toten Hosen und die britische Band Bring Me The Horizon spielen nächstes Jahr bei Rock im Park und dem Schwesterfestival Rock am Ring. Zusammen mit Blink-182 stehen damit alle 3 Headliner für 2027 fest. Weitere Acts sind laut den Veranstaltern unter anderem Billy Talent, Parkway Drive oder der deutsche Rapper Chiago.
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2: Die A3 Frankfurt Richtung Würzburg zwischen Bessenbach-Walderschaff und Baibersbrunn sind unfallpassiert, Standspur der Autobahn ist dicht. Ein totes Reh auf der A70 Richtung Schweinfurt-Werneck zwischen Scheßlitz und Kreuz Bamberg, das tote Reh auf der Straße. Und A99 Richtung Nürnberg zwischen Aschheim-Ismaning und Kreuz München-Nord, da ist ein Unfall passiert, da sind Rettungsfahrzeuge im Einsatz und auch ein Rettungshubschrauber, da kommt es zu Behinderungen.
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1: 2007. Rauchverbote in Gaststätten werden bei uns eingeführt und in den Charts raucht eine fantastische Lady. Eigentlich waren alle Songs für Alicia Keys drittes Album As I Am bereits aufgenommen. Doch dann kam diese eine magische Nacht. Im Tonstudio sollen nur noch letzte Kleinigkeiten fertig gemacht werden, als Alicia plötzlich die Akkorde und der Text zu No One einfällt. Das Ergebnis? Einer ihrer bis heute größten Hits. Und hier ist Alicia Keys und No One.

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1: Um die 12 Grad sind es heute Nacht. Morgen starten wir dann erstmal mit Sonne in den Tag. Im Lauf des Vormittags sammeln sich aber immer mehr Wolken am Himmel. Und dann gibt es immer wieder Schauer und Gewitter. Das Ganze bei 22 bis 25 Grad. Am Donnerstag, da kommt die Sonne dann schon wieder zurück.
0: Es ist 10:30. 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
2: Ich bin Christian Lang. Entlastungen für die Autofahrer hat Kanzler Merz wegen der hohen Spritpreise versprochen. Eine Übergewinnsteuer auf Extraprofite der Mineralölkonzerne lehnt er jedoch ab. Für die setzt sich Finanzminister Klingbeil ein. Claudia Wächter berichtet.
3: Immerhin einig ist man sich, dass viele Autofahrer an der Schmerzgrenze sind. Wir werden etwas gegen die Preistreiberei tun, verspricht der Kanzler. Aber eine Übergewinnsteuer hält er für rechtlich nicht durchsetzbar. SPD-Finanzminister Klingbeil will allerdings damit Entlastungen für Autofahrer gegenfinanzieren. Dennoch sagt Merz, wir werden schnell Vorschläge auf den Tisch legen.
2: Kriminelle Banden in Deutschland greifen immer häufiger zu Gewalt, um Opfer einzuschüchtern und Machtansprüche durchzusetzen. Das geht aus dem aktuellen Bundeslagebild organisierte Kriminalität hervor. Darin werden für das letzte Jahr 20 Tötungsdelikte aufgeführt, 7 mehr als 2024. Auch bei Körperverletzung gab es deutlich mehr Fälle. Immer häufiger werden für Gewalttaten auch Minderjährige über soziale Medien angeworben, zeigt der Bericht. Das waren die Nachrichten um 10:30.
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2: Die A3 Frankfurt Richtung Würzburg zwischen Messenbach-Walderschaff und Weibersbrunn ist ein Unfall passiert, Standspur der Autobahn ist dicht. Ein totes Reh auf der A70 Richtung Schweinfurt-Werneck zwischen Scheßlitz und Kreuz Bamberg, das tote Reh auf der Straße. Und A99 Richtung Nürnberg zwischen Aschheim-Ismaning und Kreuz München-Nord, da ist ein Unfall passiert, da sind Rettungsfahrzeuge im Einsatz und auch ein Rettungshubschrauber, da kommen es zu Behinderungen.
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Dieses Jahr wird dieser Hit 40 Jahre. Immer noch Kult und jetzt in voller Länge. Queen mit Kind of Magic.

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1: Ein wunderbar sonniger Tag heute und so geht's auch morgen früh erstmal weiter. Nur leider nicht allzu lange. Ab Mittag zieht's zu, dicke Wolken hängen über Niederbayern und bringen Regen und Gewitter mit. Das Ganze bei 25 Grad in der Spitze.
0: Es ist 11 Uhr. 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
2: Ich bin Christian Lang. Bundesfinanzminister Klingbeil findet es gut, dass Kanzler Merz bei den hohen Spritpreisen finanzielle Entlastungen angekündigt hat. Er sei dankbar dafür, dass es jetzt Bewegung gebe. Der SPD-Chef fügte hinzu, dass seine Vorschläge schon seit Wochen auf dem Tisch lägen. Merz hat heute bei einer Wirtschaftstagung versprochen, dass die Regierung bald Vorschläge vorstellen werde. Eine Übergewinnsteuer für Mineralölkonzerne will Merz anders als Klingbeil aber nicht. Filme, Serien, Sport. Wer alles bei verschiedenen Anbietern gerne streamt, muss tief in den Geldbeutel langen. Auch weil die Anbieter ihre Preise immer wieder erhöhen. Verbraucherschützer ziehen jetzt mit 3 Sammelklagen gegen Netflix, Apple TV und Wow vor Gericht. Sie wollen für Kundinnen und Kunden in Deutschland Rückzahlungen zwischen 200 und 700 Euro pro Person durchsetzen. Ihr Vorwurf, die Dienste haben Preise für laufende Abos mehrfach angehoben, ohne vorher die Zustimmung der Kundinnen und Kunden einzuholen. Deutschland will bei der Rüstung stärker mit den USA zusammenarbeiten. Verteidigungsminister Pistorius sagte zum Start einer mehrtägigen US-Reise, gemeinsam könnten Waffensysteme für Abschreckung und Verteidigung schneller und in größerer Zahl produziert werden. Deutschland bietet dafür technologische Spitzenkompetenz. Am Freitag nimmt Pistorius in Texas den ersten von Deutschland bestellten F-35 Tarnkappenjet in Empfang. Er soll bei uns die überalterten Tornados ablösen. Der Schauspieler Ralf Richter ist tot. Das hat seine Familie auf Facebook mitgeteilt. Er ist im Alter von 69 Jahren gestorben. Richter ist durch das Weltkriegsdrama Das Boot berühmt geworden. Außerdem hat er in den Fernsehserien Der Alte, Alarm für Cobra 11 und Großstadtrevier mitgespielt. Verkehrschaos heute früh in München, ausgerechnet am ersten Schultag nach den Sommerferien. Ein Oberleitungsschaden legte die S-Bahn-Stammstrecke für einige Stunden komplett lahm. Tausende Pendlerinnen und Pendler mussten auf U-Bahn, Bus und Tram umsteigen. Grund für die Störung war laut Bahn ein Kurzschluss in einer Oberleitung zwischen Pasing und Leim. Sabotage schließe man aus. Möglicherweise habe eine Verkettung einiger Umstände dazu geführt, dass eine S-Bahn die Oberleitung beschädigt hat. Seit dem frühen Abend läuft der Verkehr wieder weitgehend normal.
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2: Die A7 Richtung Würzburg zwischen Rothenburg ob der Tauber und der Raststätte Ohrenbach-Ost ein Pannen-LKW. A8 Richtung München zwischen Friedberg und Dasing ist ein Unfall passiert. Nochmal die A8 Richtung Salzburg, diesmal zwischen Übersee und der Raststätte Hochfellen Süd. Auch da ein Unfall, Unfallstelle ist noch ungesichert. Und Reifenteile auf der A9 Richtung Nürnberg zwischen Münchberg Süd und Gefries, die Reifenteile auf der Straße.
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1: Um die 12 Grad sind es heute Nacht. Morgen starten wir dann erstmal mit Sonne in den Tag. Im Laufe des Vormittags sammeln sich aber immer mehr Wolken am Himmel. Und dann gibt es immer wieder Schauer und Gewitter. Das Ganze bei 22 bis 25 Grad. Am Donnerstag, da kommt die Sonne dann schon wieder zurück.
0: Es ist 11:30. 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
2: Ich bin Christian Lang. Bundesfinanzminister Klingbeil findet es gut, dass Kanzler Merz bei den hohen Spritpreisen finanzielle Entlastungen angekündigt hat. Er sei dankbar dafür, dass es jetzt Bewegung gebe. Der SPD-Chef fügte hinzu, dass seine Vorschläge schon seit Wochen auf dem Tisch lägen. Merz hat heute bei einer Wirtschaftstagung versprochen, dass die Regierung bald Vorschläge vorstellen werde. Eine Übergewinnsteuer für Mineralölkonzerne will Merz anders als Klingbeil aber nicht. Filme, Serien, Sport. Wer alles bei verschiedenen Anbietern gerne streamt, muss tief in den Geldbeutel langen. Auch weil die Anbieter ihre Preise immer wieder erhöhen. Verbraucherschützer ziehen jetzt mit 3 Sammelklagen gegen Netflix, Apple TV und Wow vor Gericht. Sie wollen für Kundinnen und Kunden in Deutschland Rückzahlungen zwischen 200 und 700 Euro pro Person durchsetzen. Ihr Vorwurf, die Dienste haben Preise für laufende Abos mehrfach angehoben, ohne vorher die Zustimmung der Kundinnen und Kunden einzuholen. Das waren die Nachrichten um 11:30.
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2: Die A7 Richtung Würzburg zwischen Rothenburg ob der Tauber und der Raststätte Ohrenbach Ost ein Pannen-LKW. A8 Richtung München zwischen Friedberg und Dasing ist ein Unfall passiert. Nochmal die A8 Richtung Salzburg, diesmal zwischen Übersee und der Raststätte Hochfellen Süd. Auch da ein Unfall, Unfallstelle ist noch ungesichert. Und Reifenteile auf der A9 Richtung Nürnberg zwischen Münchberg Süd und Gefries, die Reifenteile auf der Straße.
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1: Ein wunderbar sonniger Tag heute und so geht's auch morgen früh erstmal weiter. Nur leider nicht allzu lange. Ab Mittag zieht's zu, dicke Wolken hängen über Niederbayern und bringen Regen und Gewitter mit. Das Ganze bei 25 Grad in der Spitze.
0: Es ist 12 Uhr. 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
2: Ich bin Christian Lang. Kanzler Merz hat seine Reise zur UN-Generalversammlung in New York für nächste Woche abgesagt. Merz werde nicht nach New York reisen, da seine Präsenz in Berlin erforderlich sei, hieß es aus Regierungskreisen. Ronny Thorau berichtet.
3: Kanzler Merz hatte schon letztes Jahr nicht an der UN-Generaldebatte teilgenommen und die deutsche Rede dort Außenminister Wadephul überlassen. So wird es nun wohl auch dieses Jahr kommen. Merz' kurzfristige Absage dürfte dem innenpolitischen Druck geschuldet sein. Kurz vor zwei weiteren Landtagswahlen mit drohenden Wahlschlappen wird in der Union mehr oder weniger offen über einen möglichen Austausch des Kanzlers diskutiert. Merz will noch am Sonntagabend mit der CDU-Spitze über die Wahlergebnisse beraten und dabei wohl vor allem fragen, wie viel Rückendeckung er in den eigenen Reihen noch hat.
2: Bundesgesundheitsminister Linnemann fordert strengere Regeln für medizinisches Cannabis. Laut dem Ministerium könnte der Cannabisimport in diesem Jahr auf 300 Tonnen steigen, 10-mal so viel wie vor 3 Jahren. Mit reiner medizinischer Nutzung hat das nichts mehr zu tun, sagte Linnemann beim Deutschen Apothekertag in München. Die Regierung plant deswegen, dass medizinisches Cannabis in Zukunft nur noch in Apotheken und nicht mehr online verkauft werden darf. Kriminelle Banden in Deutschland greifen immer häufiger zu Gewalt, um Opfer einzuschüchtern und Machtansprüche durchzusetzen. Das geht aus dem aktuellen Bundeslagebild Organisierte Kriminalität hervor. Darin werden für das vergangene Jahr 20 Tötungsdelikte aufgeführt, 7 mehr als 2024. Auch bei Körperverletzung gab es deutlich mehr Fälle. Immer häufiger werden für Gewalttaten auch Minderjährige über soziale Medien angeworben, zeigt der Bericht. Arbeiten im europäischen Ausland soll einfacher werden. Die EU-Kommission plant, dass Beschäftigte ihre Ansprüche auf Sozial- und Gesundheitsversorgung leichter nachweisen können. Außerdem sollen Abschlüsse von Ärzten, Pflegekräften, Ingenieuren und Lehrern schneller anerkannt werden. In 5 Wochen statt in 3 Monaten. Das ist Festivalvorfreude. Das Line-up für Rock im Park und Rock am Ring 2027 steht. Neben den Headlinern Blink-182 sind jetzt auch die Toten Hosen und Bring Me the Horizon mit dabei. Ebenfalls bestätigt sind auch Billy Talent, Evanescence, The Prodigy und viele weitere Top-Acts. Die Rock-Community feiert das. Schon mehr als 40.000 Tickets sind zum Beispiel allein schon für Rock im Park in Nürnberg verkauft worden. Das Festival findet am 1. Juni-Wochenende statt.
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2: Die A7 Füssen-Reute-Ulm zwischen Föhringen und Dreikittistetten sind Tiere an und auf der Autobahn. A8 Richtung Salzburg zwischen Übersee und der Raststätte Hochfällen Süd ist ein Unfall passiert. A9 Richtung München zwischen Allershausen und Kreuzneufahren ebenfalls ein Unfall, das Ganze im Baustellenbereich. Kaputter Laster auf der A9 Richtung Nürnberg zwischen Münchberg Süd und Gefries, der kaputte Laster auf der rechten Spur. Und Vorsicht, Personen an und auf der Autobahn A99, Autobahnring München, München Südwest, München Nord, da sind beidseitig Personen an und auf der Autobahn.
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1: Wir starten in den Mittwoch erstmal mit einem angenehmen Sonne-Wolken-Mix bei um die 23 Grad. Ab Mittag, da werden die Wolken dann aber dichter und dann wird's nass. Immer wieder ziehen auch Gewitter durch. Donnerstag wird's schon wieder deutlich freundlicher.
0: Es ist 12:30. 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
2: Ich bin Christian Lang. Kanzler Merz hat seine Reise zur UN-Generalversammlung in New York für nächste Woche abgesagt. Merz werde nicht nach New York reisen, da seine Präsenz in Berlin erforderlich sei, hieß es aus Regierungskreisen. Ronny Thorau berichtet.
3: Kanzler Merz hatte schon letztes Jahr nicht an der UN-Generaldebatte teilgenommen und die deutsche Rede dort Außenminister Wadephul überlassen. So wird es nun wohl auch dieses Jahr kommen. Merz' kurzfristige Absage dürfte dem innenpolitischen Druck geschuldet sein. Kurz vor zwei weiteren Landtagswahlen mit drohenden Wahlschlappen wird in der Union mehr oder weniger offen über einen möglichen Austausch des Kanzlers diskutiert. Merz will noch am Sonntagabend mit der CDU-Spitze über die Wahlergebnisse beraten und dabei wohl vor allem fragen, wie viel Rückendeckung er in den eigenen Reihen noch hat.
2: Bundesgesundheitsminister Linnemann fordert strengere Regeln für medizinisches Cannabis. Laut dem Ministerium könnte der Cannabisimport in diesem Jahr auf 300 Tonnen steigen, 10-mal so viel wie vor 3 Jahren. Mit reiner medizinischer Nutzung hat das nichts mehr zu tun, sagte Linnemann beim Deutschen Apothekertag in München. Die Regierung plant deswegen, dass medizinisches Cannabis in Zukunft nur noch in Apotheken und nicht mehr online verkauft werden darf. Das waren die Nachrichten um 12:30.
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2: Die A7 Füssen-Reute-Ulm zwischen Föhringen und Dreikittistetten sind Tiere an und auf der Autobahn. A8 Richtung Salzburg zwischen Übersee und der Raststätte Hochfällen Süd ist ein Unfall passiert. A9 Richtung München zwischen Allershausen und Kreuzneufahren ebenfalls ein Unfall, das Ganze im Baustellenbereich. Kaputter Laster auf der A9 Richtung Nürnberg zwischen Münchberg Süd und Gefries, der kaputte Laster auf der rechten Spur. Und Vorsicht, Personen an und auf der Autobahn A99, Autobahnring München, München Südwest, München Nord, da sind beidseitig Personen an und auf der Autobahn.
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1: In den Mittwoch mit um die 12 Grad. Zum Start in den Tag auch noch die Sonne in Führung. Später übernehmen dann dicke Regenwolken. Das Ganze bei 22 bis 25 Grad.
0: Es ist 1 Uhr. 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
2: Ich bin Christian Lang. Bundesfinanzminister Klingbeil findet es gut, dass Kanzler Merz bei den hohen Spritpreisen finanzielle Entlastungen angekündigt hat. Er sei dankbar dafür, dass es jetzt Bewegung gebe. Der SPD-Chef fügte hinzu, dass seine Vorschläge schon seit Wochen auf dem Tisch lägen. Merz hat heute bei einer Wirtschaftstagung versprochen, dass die Regierung bald Vorschläge vorstellen werde. Eine Übergewinnsteuer für Mineralölkonzerne will Merz, anders als Klingbeil, aber nicht. Verkehrschaos am Dienstagmorgen in München, ausgerechnet am ersten Schultag nach den Sommerferien. Ein Oberleitungsschaden legte die S-Bahn-Stammstrecke für einige Stunden komplett lahm. Tausende Pendlerinnen und Pendler mussten auf U-Bahn, Bus und Tram umsteigen. Grund für die Störung war laut Bahn ein Kurzschluss in einer Oberleitung zwischen Pasing und Leim. Sabotage schließe man aus, möglicherweise habe eine Verkettung einiger Umstände dazu geführt, dass eine S-Bahn die Oberleitung beschädigt hat. Seit dem Abend läuft der Verkehr wieder weitgehend normal. Am Anfang der Corona-Pandemie wurden händeringend Schutzmasken gesucht. Der Bund hatte damals viel Geld geboten. Händler haben weit mehr als gedacht besorgt. Der Rechtsstreit liegt jetzt in Karlsruhe. Ob heute schon ein Urteil fällt, ist unklar. Jacqueline Melcher berichtet.
3: Das Bundesgesundheitsministerium hatte im Frühjahr 2020 ein sogenanntes Open-House-Verfahren durchgeführt, bei dem jeder, der wollte, dem Bund für 4,50 Euro das Stück FFP2-Masken verkaufen konnte. Doch es machten viel mehr Firmen mit als erwartet. Bei vielen verweigerte der Bund später die Annahme wegen angeblicher Mängel oder vermeintlich versäumter Fristen. Zahlreiche Händler zogen dagegen vor Gericht. Rund 90 Verfahren laufen heute noch dazu. Über 4 wird nun am BGH verhandelt.
2: Filme, Serien, Sport. Wer alles bei verschiedenen Anbietern gerne streamt, muss tief in den Geldbeutel langen. Auch weil die Anbieter ihre Preise immer wieder erhöhen. Verbraucherschützer ziehen jetzt mit 3 Sammelklagen gegen Netflix, Apple TV und Wow vor Gericht. Sie wollen für Kundinnen und Kunden in Deutschland Rückzahlungen zwischen 200 und 700 Euro pro Person durchsetzen. Ihr Vorwurf, die Dienste haben Preise für laufende Abos mehrfach angehoben, ohne vorher die Zustimmung der Kundinnen und Kunden einzuholen. Der Schauspieler Ralf Richter ist tot. Das hat seine Familie auf Facebook mitgeteilt. Er ist im Alter von 69 Jahren gestorben. Richter ist durch das Weltkriegsdrama Das Boot berühmt geworden. Außerdem hat er in den Fernsehserien Der Alte, Alarm für Cobra 11 und Großstadtrevier mitgespielt.
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2: Die A9 Berlin Richtung Nürnberg zwischen Münchberg Süd und Gefrees steht ein kaputter Laster auf der rechten Fahrspur.
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2: Wir starten in den Mittwoch. Erstmal mit einem angenehmen Sonne-Wolken-Mix bei um die 23 Grad. Ab Mittag, da werden die Wolken dann aber dichter und dann wird's nass. Immer wieder ziehen auch Gewitter durch. Donnerstag wird's schon wieder deutlich freundlicher.
1: Es ist 13:30. 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
3: Ich bin Christian Lang. Bundesfinanzminister Klingbeil findet es gut, dass Kanzler Merz bei den hohen Spritpreisen finanzielle Entlastungen angekündigt hat. Er sei dankbar dafür, dass es jetzt Bewegung gebe. Der SPD-Chef fügte hinzu, dass seine Vorschläge schon seit Wochen auf dem Tisch lägen. Merz hat heute bei einer Wirtschaftstagung versprochen, dass die Regierung bald Vorschläge vorstellen werde. Eine Übergewinnsteuer für Mineralölkonzerne will Merz, anders als Klingbeil, aber nicht. Am Anfang der Corona-Pandemie wurden händeringend Schutzmasken gesucht. Der Bund hatte damals viel Geld geboten. Händler haben weit mehr als gedacht besorgt. Der Rechtsstreit liegt jetzt in Karlsruhe. Ob heute schon ein Urteil fällt, ist unklar. Jacqueline Melcher berichtet.
4: Das Bundesgesundheitsministerium hatte im Frühjahr 2020 ein sogenanntes Open-House-Verfahren durchgeführt, bei dem jeder, der wollte, dem Bund für 4,50 Euro das Stück FFP2-Masken verkaufen konnte. Doch es machten viel mehr Firmen mit als erwartet. Bei vielen verweigerte der Bund später die Annahme wegen angeblicher Mängel oder vermeintlich versäumter Fristen. Zahlreiche Händler zogen dagegen vor Gericht. Rund 90 Verfahren laufen heute noch dazu. Über 4 wird nun am BGH verhandelt.
3: Das waren die Nachrichten um 13:30.
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3: Die A9 Berlin Richtung Nürnberg zwischen Münchberg Süd und Gefrees steht ein kaputter Laster auf der rechten Fahrspur.
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1: In den Mittwoch mit um die 12 Grad. Zum Start in den Tag auch noch die Sonne in Führung. Später übernehmen dann dicke Regenwolken. Das Ganze bei 22 bis 25 Grad.
0: Es ist 2 Uhr. 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
2: Ich bin Christian Lang. Bundeskanzler Merz hat wegen der steigenden Spritpreise Entlastungen für Autofahrer angekündigt. Für viele Menschen, die täglich das Auto brauchen, sei eine Belastungsgrenze erreicht, sagte er. Wie genau die Entlastungen aussehen und wann sie kommen, steht aber noch nicht fest.
3: Eventuell nochmal ein Tankrabatt durch die Senkung der Energiesteuer, eventuell auch Direktzahlungen. Es werden jetzt mehrere Optionen besprochen, sagte der Kanzler. Was er nicht will, ist eine Übergewinnsteuer auf Extraprofite der Mineralölkonzerne. Die will aber die SPD als Gegenfinanzierung für Entlastungen und es könnte damit wieder knirschen in der Koalition.
2: Dieser Sommer war in Bayern so heiß wie seit dem Jahrhundertsommer 2003 nicht mehr. Der Deutsche Wetterdienst meldet für Juni bis August eine Durchschnittstemperatur von rund 20 Grad, über 3 Grad mehr als früher, im Vergleichszeitraum 1971 bis 2000. Laut Landesamt für Umwelt wurden in allen 7 Regierungsbezirken neue Höchstwerte gemessen. Außerdem hat es im Schnitt 26 Hitzetage gegeben, ein Rekord seit Beginn der Messungen 1971.